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0: Wer?
1: Wer hat dir das gesagt?
0: Wer hat dir das gesagt?
1: Wer hat dir das gesagt?
0: Dass ich ein Playboy bin?
1: Wer hat dir das gesagt?
0: Ich muss es wissen, also bitte.
1: Sag mir,
0: wer dir das gesagt hat? Erstens ist es unverantwortlich, so etwas über irgendjemanden zu behaupten. Und zweitens ist es wahr. Ja, ich bin ein Filou der alten Schule und ich sag dir eins, du kannst einem Känguru das Hüpfen nicht verbieten. Man zeigt mit dem Finger auf mich. Dabei erfülle ich nur meine gesellschaftliche Pflicht. Das notwendige Böse ist Teil unserer Kultur. Und ich bring frischen Wind in eure vernagelten Verhältnisse. Dafür müsste man mir dankbar sein. Stattdessen beschimpft man mich. Ey, man nennt mich Wanderhode. Und das tut mir weh. Da ist Saint-Tropez, da ist dein Motorboot und da sind wir zwei Hübschen. Wir fahren hinaus aufs offene Meer, ich binde das Ruder fest und nur die Sonne ist Zeuge, wenn wir uns lieben auf dem frisch geölten Sonnendeck. Teak, allerfeinstes Tropenholz, kannst du dir gar nicht leisten, aber ey, darum geht es nicht. Es geht darum, seine Träume im Rahmen seiner Möglichkeiten auszuleben. Gleich kommt hier an unseren Tisch der große Banana Loveboat Becher. Verstehst du, was ich dir sagen will? Eine Südfrucht, zwei Löffel, etwas Puderzucker und schon fängt das Leben an zu pulsieren. Unter unserem Loveboat bebt die unendliche See und wir können nur bestehen, wenn wir ohne Angst zu den Löffeln greifen. Versteh doch, das Herz der Begierde schlägt in einem sehr, sehr alten, sehr einfachen Takt, genau wie ich. Mein Schwanz ist so hart wie die Rübenernte. Ey, lach nicht. Respektiere die Rübenernte, auch wenn sie dir gebückt und sandig vorkommt. Ey, ich schwör dir, heute Nacht werden wir zwei noch in ganz alter Erde graben. Yeah. Siehst du die Tränen in meinen Augen? Ich muss dir gestehen, ich habe eine Salzblase. Meine Begierde bringt die Harnsäure dazu, sich zu winzigen Urindiamanten zu verdichten. Soeben hat sich so ein Diamant auf die Reise gemacht und zerschneidet mir in diesem Augenblick die Harnröhre. Und das alles wegen dir. Wer hier mit wem am Tisch sitzt? Hey, das ist doch alles kein Zufall. Die Hormone haben die Tischkärtchen aufgestellt und wir folgen nur unserer Bestimmung. Du kriegst dort noch richtig was auf die Löffel. Aber bevor sich deine Eierstöcke schon die Lätzchen umbinden, gestatte mir noch eine einzige Frage.

war es vielleicht ein Mann? Ein Verräter in den eigenen Reihen? Ich brauche seinen Namen und seine Adresse. Ich möchte mich mal mit ihm treffen. Verstehst du? Ich will ihn sehen. Am liebsten möchte ich ihm mit einem Backblech die 10 Gebote der Demut in die Fresse massieren. Ey, das sind wirklich höllische Schmerzen. Ey, das fühlt sich an, als würde sich da ein ganzes Collier durch mich durchschieben. Und das alles wegen dir. Und dafür bin ich dir dankbar, Chérie.

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1: Unser Esstisch zeigt Spuren jahrzehntelangen Gebrauchs. Hier eine Delle, da ein Fleck und die Scharniere für die Vergrößerungsplatte funktionieren nicht mehr. Ein neuer muss her. Bei dem auszuwechselnden Tisch handelt es sich um einen runden Tisch in Massivholz. Was macht der moderne Mensch, wenn er einen neuen Esstisch braucht? Er geht ins Möbelhaus und sucht sich einen Tisch aus? Eben nicht. Er geht ins Internet. Da sucht er nach einem Tisch, der seinen Ansprüchen genügt. Na gut, irgendwie geht man im Netz ja doch in ein Möbelhaus, denn die Angebote, die hier gemacht werden, stammen ja von Herstellern oder von größeren Möbelhäusern. Meine Frau und ich also im Internet. Eingabe: runder Esstisch mit Vergrößerung. Und siehe, eine wahre Flut von Angeboten stürzt auf uns ein. Von 200 bis 4000 Euro ist alles dabei. Ob Kunststoff, Billigholz oder Edelholz, wir haben die Wahl. Ob in Schwarz oder Weiß, ob in Natur oder mit Farbeffekten, wir haben die Wahl. Aber ach, schwierig ist es, im Internet einen Eindruck vom wahren Aussehen der Tische zu bekommen. So klicken wir und klicken wir, so vergleichen und vergleichen wir, so erwägen und verwerfen wir. Nein, trotz intensiver Suche finden wir nicht das, was wir suchen. Wir wollen schon aufgeben, da aber doch endlich ein Tisch, der passen würde. Und wer hätte das gedacht? Der Tisch ist ganz in unserer Nähe in Realität in einer Filiale einer Möbelkette zu besichtigen. Na denn, wir fahren frohgemut ins Möbelhaus und besichtigen den Tisch und sind enttäuscht. Ach nee, lieber nicht. Der sieht in Wirklichkeit ganz anders aus als auf den Bildern im Internet. Das Projekt Esstischkauf wird bis auf Weiteres aufgeschoben. Aber, liebe Hörerinnen und Hörer, hier fängt meine Geschichte erst an. Was ich bisher vorgetragen habe, ist eigentlich gar nicht erzählenswert. Erzählenswert ist das, was nach unserer Internetrecherche auf uns zugekommen ist. Es ist die Geschichte einer Dauerverfolgung. Ich werde verfolgt. Wir werden verfolgt. Von wem? Von einem schier unendlichen Heer von runden Esstischen. Immer wenn ich ins Netz gehe, stürzen runde Esstische auf mich ein. Ich kann machen, was ich will. Ich kann sie nicht abschütteln. Sie verfolgen mich. Sie stellen mir nach. Sie jagen mich. Ich fürchte, bis ans Ende meiner Tage. Ja, gewiss, das kennen wir alle. Haben wir im Internet nach irgendeinem Objekt unserer Kaufbegierde gesucht, bekommt man anschließend maßgeschneiderte Angebote auf den Bildschirm geschickt. Aber in der Regel sind die Angebote begrenzt und nach einigen Tagen verschwinden sie wieder. Nicht so bei meinem runden Esstischen. Sie treten fortwährend und in Massen auf. Ein Anbieter folgt dem nächsten. Sie verfolgen mich nicht seit Tagen, nicht seit Wochen, sondern nunmehr schon seit Monaten. Sie kennen kein Erbarmen. Ich will eine E-Mail schreiben, vor mir das Bild vom Esstisch Cantus, Massivholz, Sonderpreis. Ich will eben mal im Internet sehen, wie das Wetter wird. Schon ploppt das Bild vom Esstisch Landscape in Akazie auf, der mit einem stilvollen Metallfuß geliefert werden kann. Ich will kurz Nachrichten gucken. Vorher muss ich Rundtisch York mit Sondervergrößerung in Eiche wegklicken. Ausgerechnet sowas Langweiliges wie ein Esstisch. Wenn es doch wenigstens etwas Interessantes wäre. Meinetwegen ein sprechender Haushaltsroboter oder eine aufblasbare Badewanne. Nein, ein Esstisch. Auch wenn ich wissen will, wann heute die Sonne untergeht, werde ich nicht in Ruhe gelassen. Schon ploppt zwischendurch Svetlana Esstisch in Kunststoff auf. Wahnsinn, es ist zum Verrücktwerden. Die Tische machen mich fertig, gnadenlos. Sie machen Jagd auf mich und meine Nerven. Ich will irgendwas googeln. Vorher bekomme ich 3 Angebote von Esstischen vorgesetzt. Ich will ein YouTube-Video schauen. Vorher muss ich mich mit Rundtisch Rigby in Lerche und mit einem Vergrößerungsautomatik auseinandersetzen. Hilfe, das ist schon eine Art von Stalking. Vor kurzem habe ich von runden Esstischen geträumt. So weit ist es mit mir schon gekommen. Lässt man mich, während ich diese Kolumne schreibe, in Ruhe? Nein, Essrundtisch Atlanta in Eiche will als Sonderangebot gekauft werden. Unendliche Geschichten haben es so an sich, dass sie gar nie aufhalten.

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ist eine gute Fee gekommen, hat Jule an die Hand genommen und sprach zu Jule, sei kein Schwein, steig in die Badewanne rein. Sie riecht die Seife und denkt, sie wäscht sich richtig sauber. Sie sieht sich selber und sagt, ei, jetzt ist die Schweinerei vorbei.

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1: Heike, ich muss mal gerade einen Pegel einstellen. Sag, kannst du mal gerade einen ganzen Satz sagen, bitte?
2: Alle meine Enten schwimmen im Klosett, drücke ich auf die Spülung, sind sie alle weg.
1: Danke, passt.
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1: Die mich heute ein bisschen nachdenklich macht. Mir gehen seit Tagen einige Fragen nicht mehr aus dem Kopf. Zum Beispiel, kann ich mit einer Übergangsjacke durch eine Unterführung gehen? Können sich zwei Glatzköpfe in die Haare kriegen? Ist es eigentlich lebensgefährlich, wenn ich mit 19 Jahren eine Creme benutze, die 20 Jahre jünger macht? Oder wie kommen eigentlich diese Bitte-nicht-betreten-Schilder auf den Rasen? Und zu guter Letzt, wenn ich Selbstgespräche führe, rede ich dann oder höre ich zu? Hallo?
5: Herzlich willkommen zu der Sendung über den Sinn des Lebens und die euch in allen Lebenslagen hilft. Mein Name ist Desiree Börner.
1: Und ich bin Gregor Börner. Moin. Das ist

0: nun zu einer Weltsensation im deutschen Radio.
1: Desi, pass bitte auf hinter dir. Wir dürfen uns jetzt keinen Fehler erlauben.
0: Gut.
1: Ach, Desiree.
0: Ich hab nicht aufgepasst.
1: Und ich sag's jetzt noch. Wir wollen nämlich jetzt mit der künstlichen Intelligenz Kontakt aufnehmen.
0: Wir begeben uns nun unter die Glocke des Schweigens.
1: Huh, ist ganz schön eng hier. Was macht hier eigentlich das Schaf? Boah, der riecht wieder.
0: Ach ja, das ist richtig unangenehm und auch noch so warm.
1: Ach Manni, also ehrlich, wir wollen jetzt mit der KI Kontakt aufnehmen. Ich glaube, wir müssen hier erstmal einschalten. Oh, das hätte ich jetzt nicht gedacht. Aber gut. So, liebe KI, versorgst du uns mit allen Informationen, die wir wissen möchten? Sie schreibt ja.
0: Liebe KI, weißt du alles? Sie schreibt ja.
1: Wahnsinn. Sonderlich kommunikativ ist diese KI aber nicht. Wollen wir mal zu wirklich praktischen Dingen des Lebens kommen? Liebe KI, kannst du auch uns in anderen Punkten helfen? Kannst du kochen oder den Haushalt machen? Sie schreibt natürlich nicht. Was glaubt ihr eigentlich?
0: Ich glaube, jetzt hast du die KI beleidigt.
1: Oder sie kann einfach nichts.
0: Fällt dir auf, das ist das erste Mal unter der Glocke, dass es nicht gefährlich wird.
1: Oh, jetzt schreibt die KI, wenn sie irgendwann mal die Weltherrschaft an sich gerissen hat, dann wird sie uns alle vernichten.
0: Oh Gott, Abbruch!
1: Abbruch!
0: Mein Gott, Gregor!
1: Hä?
0: Zieh doch einfach den Stecker!
1: Na gut.

0: kriegt Zuschriften. Einige haben wir.
1: Bitte was?
0: Entschuldigung zueinander bei euch und finden zueinander wieder, helfen Schönchen. Euch zu wollen.
1: Oh, was ist das denn hier? Hallo, könnt ihr mal beide Schönchen. Hier alle mal ein bisschen Disziplin?
0: Na gut, ich fange noch mal von vorne an. Schönchen. Also ihr Lieben, ihr wisst ja, Beziehungen führen immer mal wieder Schönchen. Zu Streit. Man sagt Dinge zueinander, es tut einem doch schnell wieder leid, in der Regel.
1: Und ich habe hier so den manchmal. Eindruck, dass das manche hier besonders feiern.
2: Schönchen. Prost, Schönchen.
0: Ja.
1: Zum Wohl. Okay, es ist ja auch manchmal doch ein bisschen lustig.
0: Nee, das ist hier eine ernste Angelegenheit, Gregor.
1: Ja.
0: Und ich möchte auch, dass du das so siehst, weil...
1: Sag das nicht mir. Andere sehen das hier wieder so.
0: Also, auf jeden Fall wollen wir helfen, wieder zueinander zu finden und euch beieinander zu entschuldigen. Dafür bieten wir euch hier diese Plattform und wir haben auch wieder einige Zuschriften bekommen.
1: Ja. Die erste kommt aus dem hohen Norden, aus Lüneburg. Okay, so hoch ist das eigentlich noch gar nicht. Aber aus unserer Sicht hier weit entfernt. Bastian aus Lüneburg schreibt. Marie, es tut mir leid, dass ich nach unserem Streit am Freibad-Kiosk beim Bestellen gesagt habe, einmal Pommes, zweimal Eis und irgendwas, das meine Beziehung rettet. Die Frau am Kiosk hat ohne mit der Wimper zu zucken eine Currywurst draufgelegt und gesagt... Dann wird's teuer. Du standest daneben und hast gelacht. Und ich dachte, vielleicht habe ich ja jetzt doch alles richtig gemacht. Doch plötzlich war auch wieder alles falsch. Bitte verzeih mir. Ich lerne, Freibad-Kiosk ist kein Paartherapiezentrum. Aber vielleicht ganz nah dran.

0: Tobias aus Würzburg schreibt: Alina, entschuldige bitte, dass ich dein Sommerkleid luftig nennen wollte und stattdessen sagte, das Kleid hat mehr Ausgänge als ein Möbelhaus. Ich meinte schön, locker, sommerlich, frisch. Du hast mich angeschaut, als hätte ich gerade den Modedesigner beleidigt, der das Kleid entworfen hat. Und als der Wind kam, habe ich reflexartig gerufen: Achtung, Durchzug! Bitte verzeih mir, ich kommentiere ab jetzt keine Kleider mehr, die der Wind besser versteht als ich.
1: Können Sie das bitte nachher machen? Achso, irgendwann werde ich hier nochmal laut. Das ist unglaublich. Jörg aus Bad
2: Hersfeld.
1: Raus!
2: Zum Wohl.
1: Jörg aus Bad Hersfeld schreibt: Melanie, es tut mir leid, dass ich beim Grillen unbedingt Smoker-Feeling wollte und nasse Holzchips auf die Kohle geworfen habe. Ich wollte zarten Rauch. Bekommen haben wir eine Nebelwand, bei der sogar die Mücken dachten, ach nee, heute nicht. Nach 5 Minuten standen wir alle im Garten wie Überlebende eines Industrieunfalls. Und du hast dann gefragt, ist das noch Grillen oder grenzt das schon an Räumung? Bitte verzeih mir, Rauch ist kein Geschmack, den man um jeden Preis hinkriegen muss.
0: Ich war es nicht.
1: Wann zieht das etwa?
2: Stichchen.
1: Ach hier, sind schon wieder hier. Also es wird mir noch zu bunt hier.
0: Thorsten aus Krefeld schreibt: Anja, es tut mir leid, dass ich im Urlaub den Sonnenuntergang filmen wollte und dabei 17 Minuten lang aus Versehen die Selfie-Kamera anhatte. Das Video zeigt nicht Romantik, sondern ein Gesicht von unten. Doppelt kinnlastig, mit Windgeräuschen und mir, wie ich flüstere: Boah, ist das schön. Im Hintergrund hörst du: Filmst du eigentlich das Meer? Und ich: Natürlich. Bitte verzeih mir, ich habe unseren schönsten Moment dokumentiert, wie ein Überwachungsvideo aus meinem Hals.
1: Tja. Wenn auch ihr einander verzeihen möchtet.
3: Da kann ich nicht drüber lachen.
1: Ach, das glaube ich jetzt überhaupt nicht. Wenn ihr euch einander verzeihen möchtet, dann schreibt uns an funkrund.de.
2: Stößchen. Prost.
1: Stößchen. Jetzt reicht's.
2: Zum Wohl.

0: kommen wir nun zu kuriosen Nachrichten aus unserem Riesenfundus, was hier täglich über den Ticker reinkommt.
1: In Ischenhausen, Kreis Günzburg, ist ein Streit in einem Supermarkt eskaliert. In der Gemüseabteilung prügelten sich zwei Männer mit Salatgurken. Die zwei 57-jährigen Männer gerieten, laut Polizei, zunächst auf einem Parkplatz aneinander. Einer der beiden muss sich wohl über das Parkverhalten des anderen echauffiert haben. Anstatt sich zu beruhigen, ging der Streit im Geschäft weiter. In der Gemüseabteilung eskalierte der Streit und anstatt Worten flogen Fäuste. Und schließlich griffen die Kontrahenten zu Salatgurken. Umstehende Kunden konnten die Männer voneinander trennen. Die Männer wurden leicht verletzt. Die Polizei ermittelt wegen Körperverletzung und sucht Zeugen für den Gurkenzoff.
0: Ich habe eine Frage.
1: Ja?
0: Wie man leichte Verletzungen mit einer Gemüseschlägerei hinbekommt.
1: Naja, vorher flogen ja die Fäuste, bevor die Gurke Einsatz kam.
0: Okay, mit so einer Gurke.
1: Vielleicht ist auch eine Gurke ins Auge geflogen oder in die Nase rein, das macht ja auch Verletzungen.
0: Ich kann nie wieder eine Gemüseabteilung eines Supermarktes betreten, ohne daran denken zu müssen. Herrlich, dann fliegen die Tomaten, dann macht es so schön Flatsch. Okay, mit Essen spielt man nicht.
1: Tja, was hat denen ihre Mutti nur beigebracht?
0: Aber diese Vorstellung. Ai, ai, ai, ai, ai, ai.

0: Bevor wir in die Hafenkneipe nach Friedrichskoog umschalten, kommen wir zu weiteren Synonymen fürs Trinken.
1: Den Körper auf Werkseinstellungen zurücksetzen.
0: Das Blechdach verbiegen.
1: Den Ölstand pflegen.
0: Die Biervernichtung durchführen.
1: Einfach ordentlich einen bechern.
0: Die Leber anfeuchten.
1: Das Gehirn bestrafen.
0: Die Erinnerungen ausmisten.
1: Oder einfach in die Hafenkneipe nach Friedrichskoog.

0: Wenn an der Nordsee abends die Bürgersteige hochgeklappt werden, treffen sich die Dorfbewohner in der Hafenkneipe. Hier ist der Deichwärter von Friedrichskoog.
1: Moin.
2: Moin.
3: Moin, ihr beiden.
2: Zwei Bier, bitte.
1: Jo, für mich auch, bitte.
3: Gerne.
2: Nee!
4: Moni, halt, stopp! Das ist der Wasserhahn statt der Zapfhahn.
3: Oh, Entschuldigung. Ich bin wirklich so durch. Ich muss einfach mal ein paar Tage frei machen.
1: Jo, warum machst du dann nicht mal so ein bisschen Urlaub?
2: Weil hier abends immer so viele durstige Leute sitzen.
1: Ach so?
3: Ja, und dann sind da manche dabei, die nicht einmal bezahlen.
2: Na, wer macht denn sowas?
1: Ja, das gehört sich ja auch gar nicht.
2: Unanständig sowas.
1: Geht gar nicht.
3: Na, wenn das so ist, soll ich mal da hinten die Kiste mit Deckeln holen?
2: Nee!
1: Ach, Moni, das ist gerade so ein bisschen schlecht.
2: Also, ich habe auch gar kein Geld bei.
1: Moni, wie wäre denn so ein paar Tage Urlaub?
3: Ich hätte mal an so einen Wellnessurlaub gedacht, in dem man nichts machen muss.
2: Oha, wie lange geht denn so weit?
3: Ja, vielleicht eine Woche oder so.
2: Eine Woche Flaschenbier?
1: Oha.
3: Mein Gott, also eure Sorgen hätte ich gerne.
1: Ja, und was ist, wenn du tagsüber mal ans Strand gehst?
2: Ja, hier ist doch auch schön.
1: In Friedrichskoog am Strand. Das ist ja auch quasi so ein Wellnessurlaub.
2: Ja, in der Nordsee, da gibt's ja auch Wellen und die sind nass. Wellness, Wellness.
1: Ja, und dann können wir uns nämlich abends trotzdem hier treffen.
3: Ach, Jungs, ich muss mal raus hier. Mal ein paar Tage nicht arbeiten. Mal nicht in der Kneipe stehen.
1: Modi, wenn wir das abends hier mal übernehmen...
2: Jo, genau, wo der Zapfhahn ist, wissen wir ja.
3: Nee. Hier kommen auch Gäste, die was anderes trinken möchten.
1: Puh. Ja, das ist dann doch komplizierter als gedacht, nicht?
2: Oh, dann lernst du uns mal ein paar Tore hier an.
3: Jungs, nee. Ihr wisst nicht mal, was ein Bier kostet.
2: Also, das kostet, im Grunde genommen,
1: Also für uns ja eigentlich gar nichts.
3: 3,80 €.
2: Das ist aber viel Geld.
1: So viel?
3: Ja, das merkt ihr ja nicht, was ihr hier so vertrinkt. Abend für Abend.
2: Das kann ich mir auch gar nicht vorstellen.
1: Nee.
3: Außerdem, bei eurer Zahlungsmoral würdet ihr die anderen Gäste auch nicht abkassieren. Nee. Ich mach demnächst mal eine Woche zu und fahre weg.
1: Och, Moni.
3: In den Schwarzwald.
2: So weit?
3: Oder nach Österreich.
1: Was?
2: Eine Woche Flaschenbier.
1: Ach, jo. Ja, für mich auch, bitte.
0: Das war der Deichwärter von Friedrichskoog.

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2: Hi, schön, dass ihr wieder da seid.
3: So.
2: Das war doof.
3: War doof?
2: Ja, wieder da seid. Die waren ja nie weg.
3: Nee, die waren nie weg.
2: Eh immer.
3: Ja, eigentlich sind wir die ganze
2: eigentlich
3: Zeit hier.
2: Eigentlich ist das doof, wenn ich das sage, weil die hören uns immer. Die legen ja gar nicht auf.
3: Wir sitzen ja auch die ganze Zeit hier beieinander
4: Stößchen.
3: Und haben gute Laune.
4: Zum Wohl.
2: Tschüsschen. Also wir sagen jetzt einfach Hallo. Im Studio befinden sich Gregor Börner.
3: Und Desiree Börner. Und ich habe eine ganz interessante Nachrichtenmeldung hier mitgebracht. Viele Tiere vertragen Alkohol, steht da drin.
2: Bitte?
3: Ja, bis zu 4% Ethanolanteil vertragen die meisten Spezies ohne sofortige Ausfallerscheinungen.
2: Wow. Gut, man denke mal an die Wespen, die an vergorenem Obst rumfressen.
3: Ja, ich setze da noch mal einen drauf. Die Hornisse verträgt sogar bis zu 80% Ethanolanteil ohne Veränderungen bei Verhalten oder Sterblichkeit.
2: Das ist ja der Wahnsinn.
3: Jetzt stell dir mal vor, die Tiere machen ein Trinkspiel.
2: Boah, wie unfair wäre das denn? Die Hornisse würde ja ständig gewinnen.
3: Ja.
4: Stößchen. Prost. Stößchen.
5: Zum Wohl.
4: Stößchen.
3: Da habt ihr heute was gelernt, ne?
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2: Damit ihr im Stau nicht so verkrampft, kommt Gregor nun mit unserer Staugymnastik.
3: Ja, die wollen wir heute wieder zusammen machen. Und wir beginnen wie immer mit der Übung vor- und zurückwippen mit dem Oberkörper. Das ist ganz einfach. Wir wippen einfach mit unserem Oberkörper vor und zurück. Da kann jeder mitmachen. Ja, es ist ganz schön warm im Auto, wenn man so in der prallen Sonne steht. Das Auto ist warm wie so ein Backofen.
2: Backofen, das wäre ja mal ein Stichwort.
3: Das nehmen wir heute genau zum Anlass, denn wir wollen heute im Stau einen Kuchen backen. Alles, was wir dazu brauchen, ist eine Rührschüssel, eine Kuchenform, einen Schneebesen, Mehl, Eier, Backpulver, Zucker, Milch und ein bisschen Kakaopulver. Bitte mal Handzeichen, wer hat eine Rührschüssel, eine Kuchenform, einen Schneebesen, Mehl, Eier, Backpulver, Zucker, Milch und etwas Kakaopulver dabei? 400, da ist noch eine 28. Das ist in Ordnung, da können wir weitermachen. Wir wippen weiter mit unserem Oberkörper vor und zurück, nehmen nebenbei die Rührschüssel in die Hand, machen dort das Mehl rein, die Eier, etwas Zucker und etwas Kakaopulver. Ganz wichtig, das Backpulver nicht vergessen. Dann rühren wir das alles mit dem Schneebesen kräftig um. Wer ein Handrührgerät hat und kann das im Auto anschließen, darf das auch gerne benutzen. Aber der Schneebesen, das ist ja dann doch die sportliche Herausforderung. Und ganz wichtig, dabei wippen wir weiter vor und zurück. Nun füllen wir den Teig in die Kuchenform, stellen das Ganze aufs Armaturenbrett. Ja, und jetzt wird es ganz angenehm. Jetzt müssen wir gar nichts mehr machen. Wir warten jetzt einfach einige Stunden im Stau. Dann haben wir frisch gebackenen Kuchen. Mensch, wie das hier duftet. Desiree, du hast noch einen kleinen Vierzeiler dabei.
2: Geduld ist Pflicht bei dieser Fahrt, bis alles knusprig durchgegart. Und während durch die Welt wir reisen, gibt's Kuchen als Reisespeisen.

0: zu einer neuen Nachrichtenmeldung mit echten Helden.
1: Ja, kann man so sagen. Wir blicken nach Sibbesee in den Landkreis Hildesheim. Ende Juni hat ein Feuerwehrmann, der privat unterwegs war, auf einem Parkplatz ein Feuer entdeckt. Dort brannte etwas Grünschnitt, das Feuer war etwa ein Quadratmeter groß. Er alarmierte seine Kollegen bei der Feuerwehr, ja, und hat selber schon mal einen Löschversuch gemacht. Allerdings ganz ohne technisches Gerät, quasi mit Bordmitteln. Er hat das Feuer ausgepinkelt. Ja, die Polizei vermutet Brandstiftung, denn die Feuerwehr war gut eine Stunde vorher schon mal an dem Ort wegen einer Ölspur und da hat es an diesem Parkplatz noch nirgendwo gebrannt.
0: Zur richtigen Zeit am richtigen Ort.
1: Ich finde diese Formulierung aus der Pressemitteilung so toll. Ganz ohne technisches Gerät und mit Bordmitteln.
0: Ja, das haben die echt süß umschrieben.
1: Aber wie viel musst du getrunken haben, um ein Feuer von einem Quadratmeter Größe auszupinkeln?
0: Viel. Aber der wird bestimmt auch noch die Füße nebenbei benutzt haben.
1: Ey, das musst du dir mal vorstellen. Oder das ist so jemand, wenn der mal pinkeln muss, dann dauert das 2-3 Minuten.
0: Es gibt so Männer.
1: Ja, ja.
0: Aber der muss ja dann auch, verstehst du? Ja, also der hat ja dann den
1: Feuerwehrschlauch
0: in der Hand und dann muss der ja auch so sich links und rechts und zielen. Der hat Übung.
1: Das ist jetzt
0: der
1: auch mal einer.
0: Der kann bestimmt auch den Namen seiner Freundin in den Schnee pinkeln.
1: Ja, vor allen Dingen, wenn die Franziska Dominique heißt. Also der Name schön lang ist.
0: Gott.
1: Ja, auf jeden Fall darf er jetzt offiziell Feuerwehrschlauch dazu sagen. Würde ich jetzt mal annehmen.

0: Daisy?
1: Ja.
0: Bist du draußen?
1: Ja.
0: Okay. Die Desiree steht vor der Studiotür. Wollen wir sie reinlassen?
2: Ja, ja, ja.
0: Na gut, dann komm mal rein, Desiree. Desiree?
3: Ja.
0: Bist du jetzt da? Gesundheit.
3: Jetzt bin ich da.
0: Sehr schön. Ist das Fax wieder so eingestaubt?
3: Ja, es lag schon länger da drin.
0: Es wird halt auch nur einmal im Monat benutzt. Also mal hör mal, wer schreibt denn heute noch ein Fax? Außer wer? Von wem ist das Fax?
3: Der frauenfeindlichen Männergruppe Marburg.
0: Was? Nee, da hast du was verwechselt.
3: Oh, nee. Das ist hier verwischt. Die männerfeindliche Frauengruppe Marburg.
0: Hieß du mal.
3: Denkt mir noch.
0: Müssen wir vielleicht an dem Faxgerät mal den Toner wieder auffüllen. Das druckt schon wieder unsauber.
3: Das ist auch der Staub in meinem Auge. Es ging ja von Papier ins Auge.
0: Ja, dazu sollten wir sagen, dieses Fax hat tatsächlich nur noch eine Aufgabe in der Redaktion, nämlich dieses eine Fax im Monat.
3: Aber das kommt zuverlässig.
0: Das kann ich soweit bestätigen. Das kommt immer sehr pünktlich und zuverlässig. Desiree, wollen wir mal das verstaubte Fax nehmen? Tu mal den Staub abschütteln. Ja. Was steht denn so Schönes da drinne diesmal?
3: Was ist das, wenn links und rechts entlang der Straße nackte Männer stehen?
0: Eine FKK, eine Nacktallee? Weiß ich nicht.
3: Eine Sackgasse.
0: Also hör mal, in der Kategorie sind wir also heute angekommen.
3: Wir fangen heiß an.
0: Ja.
3: Was ist der Unterschied zwischen einem Schlips und einem Ochsenschwanz?
0: Ich hab jetzt ein bisschen Angst, ich bin aber gespannt.

0: In der vorletzten Sendung haben wir euch lustige Kindergeschichten präsentiert.
1: Geschichten, die Eltern über ihre Kinder erzählen, über denen Kinder Dinge gebracht haben, für die es eigentlich hätte großen Ärger geben müssen, aber wiederum so lustig sind, dass man da auch nicht schimpfen kann.
0: Wir haben zum Glück wieder ein paar Sprachnachrichten bekommen.
2: Die Klassenlehrerin von meinem 10-jährigen Sohn hat gerade angerufen. Er hat ein original verpacktes Kondom bei uns gefunden, das mit in die Schule genommen und das Öffnen in der Pause. Das war wohl ziemlich große Attraktion in der Grundschule.
1: Ja, das kann ich mir vorstellen.
0: Wie erklärst du das?
1: Ja, die lagen wohl daheim irgendwo rum, Frau Lehrerin. Natürlich hat das Kind da, natürlich sagst du das nicht. Aber dass das die Pausenattraktion war, das kann ich mir sehr gut vorstellen.
0: Yep.
1: Ja, wir kommen zur nächsten Nachricht.
3: Mein 13 Monate alter Sohn wollte unbedingt mit ins Bad. Als ich mit dem Duschvorhang verschwunden war, hörte ich auf einmal ein Gackern und konnte ihn gerade noch daran hindern, mit der Klobürste seine Zähne zu putzen. Und ich habe natürlich nicht geschimpft, aber er hatte den ersten Wutanfall seines Lebens.
1: Zähne putzen mit der Klobürste.
0: Also darauf muss man erst mal kommen, ne? Aber eigentlich ist es eine Bürste, ne?
1: Es ist eine Bürste, ja. Warum ist die jetzt auf einmal anders? Und ein Klo kennt ein Kind im Zweifel noch gar nicht, weil noch Windelzeit und so, ne?
0: Also. Ja, 13 Monate, der war ja gerade mal knapp über ein Jahr.
1: Ja, ja.
0: Der wird die Klobürste vorher noch nicht benutzt haben.
1: Wir kommen zur nächsten Geschichte und schalten um ins Rheinland.
4: Ja, an einem Nachmittag, da war ich mit meinem Sohn Döner essen. Alles entspannt, alles schön, Döner hat gut geschmeckt. So wie es sein soll.

0: Und er hat ein Getränk gehabt mit dem Strohhalm. Und nach dem Essen rief er plötzlich durch den ganzen Laden: Mama, guck mal, ich hab einen Ständer. Und ich habe jetzt gedacht, nee, Junge, ich fall vom Glauben ab. Das kann jetzt nicht sein. Ich drehe mich zu ihm um und sage so: Was hast du? Ein Ständer. Die Leute gucken schon, drehen sich schon ein bisschen um und gucken, richtig irritiert. Und dann sehe ich einfach wieder Jungen, den Strohhalm in seinen Mund steckte und nach oben hielt. Eben wie eine Stange, wie man sie nach oben hält. Und ich so: Wieso Ständer? Ja, guck doch mal, ich habe hier den Strohhalm und den halte ich ganz nach oben. Das ist dann wie ein Ständer, der nach oben hält. Ich sag so: Okay. Ich hab sonst was gedacht.
1: Ja, so läuft das in Wuppertal.
2: Hauptsache, der Döner hat geschmeckt.
1: Ich glaube, davon kann man ausgehen. Ja, so ist das mit kleinen Kindern. Die denken halt im Zweifel gar nicht drüber nach, was sie da sagen.
2: Natürlich nicht.
1: Vor allen Dingen über Zweideutigkeit.
2: Zweideutig verstehen nur die Erwachsenen.
1: Ja.
3: Meine Tochter ist auch sehr kreativ. Sie hat mit sehr vielen Zahnseidesticks Tafelmalkreide zersägt. Und war total begeistert, wie schön sich der Kreidestaub im Flur und Bad und Kinderzimmer verteilen lässt. In dem Moment war das schon eine Riesensauerei, aber im Nachhinein war es schon auch witzig.
1: Ja.
2: Schön ist das.
1: Die Dinger sehen doch auch noch aus wie so eine kleine Säge.
2: Ja, aber Kreidestaub ist schon fies. Oh, je nachdem, was du für einen Boden hast, ist das richtig fies.
1: Ja, aber das Schöne ist Kreide und Wasser. Das kriegt man eigentlich wieder weg.
4: Mhm. Als mein Sohn 3,5 war, hat er sein neues Zimmer bezogen. Und ich habe damals sehr stolz überall berichtet, dass er keinen Schaden gemacht hat. Nicht an die Wände malt, keine Bücher zerreißt oder so ähnliches. Als wir dann aber am Morgen in die Zimmer gekommen sind, und dann hatte er in der ersten Nacht die Wände von seinem Zimmer, von oben bis unten, mit seinem Namen gestempelt. Mit dem Namensstempel hatte er sonst so seine Kita-Sachen so gekennzeichnet. Aber also auf die Frage, was er gemacht hatte, da hat er geantwortet: Ja, das ist doch meine Zimmer. Da muss ich auch also mal meinen Namen draufschreiben.
2: Logisch. Das ist eine logische Konsequenz.
1: Wenn das Kind das so kennt, dass alles für den Kindergarten mit dem Namen beschriftet wird, warum das jetzt nicht auch? Ja.
2: Damit die Eltern wissen, das ist sein Zimmer.
1: Das ist sein Zimmer. Ja, eine haben wir noch. Wir schalten um ins Ruhrgebiet.
5: Hammer. Da stehen wir in unsere beiden Blagen bei DM an der Kasse, ne, um da unsere Kohle abzugeben. Der Große, der lernt ja gerade sprechen, ne, aber der kann er natürlich noch nicht so richtig. Ne. Naja. Vor uns in der Schlange 2 Tussis und über uns der Spiegel für die Kassiererin, um zu gucken, dass da keiner was mitgehen lässt oder dafür zu blechen. Ne? Naja. Unser Kleiner, der guckt nach oben, sieht den Spiegel und die Tussis da drin und sagt: Guck mal, Vater, Nutten. Boah. Eigentlich wollte der ja sagen: Guck mal, Vater, da kann man in den Spiegel gucken. Naja, die Tussis, die haben das natürlich gehört, ne? Und geglaubt, dass der die Nutten genannt hat. Naja. Die haben aber ganz schön böse geguckt, ne? Aber wir haben uns echt beömmelt, ne?
6: Da kann ich nicht drüber lachen.
2: Ja. Auch ich schon.
1: Aber so sind sie halt, die Kinder. Die sagen Dinge, denken nicht groß drüber nach. Ja, das waren...
2: Ja, vor allem, er konnte es ja nicht aussprechen. Er sagte, er wollte ja sagen gucken und dann kam ja das andere Wort bei raus.
1: Womit wir schon fast wieder bei den Zweideutigkeiten wären. Das waren ein paar schöne Kindergeschichten. Die kommen so gut bei euch an, dass wir das demnächst irgendwann nochmal mit euch machen. Denn ich glaube, aus dieser Rubrik da wird man auch nie fertig. Lustige Kindergeschichten gibt es immer. Wenn ihr welche habt, dann schreibt sie an uns und dann freuen wir uns da gemeinsam drüber.
2: Oder schickt eine Sprachnachricht.
1: Ja, wir freuen uns.
7: Wohl.
1: Ja, und du hörst jetzt mal auf, ne?

0: Unser Zauberer, der große Walaschek, der tritt nun in die Mitte.
1: Ausziehen!
0: Gregory, was haben Sie heute vor? Okay. Er sagt, er möchte das Wetter ändern.
2: Ach, das haben schon vor ihm so viele versucht.
0: Naja, gut, dann ich sag einfach, soll er mal machen. Solange er jetzt hier nicht im Gartenschlauch rumspritzt und sagt, dass es regnet.
2: Ach, das wäre jetzt aber auch eine schöne Abkühlung.
0: Ja. Okay, also mit Abkühlung, sagt er, hat das heute schon was zu tun.
2: Oh Gott, hoffentlich hat der Kerl keine Schneekanone besorgt.
0: Meinst du? Na gut, ich kenne ihn jetzt schon recht lange, aber mitten im Sommer fände ich das auch ganz schön utopisch.
2: Schau mal, jetzt holt er einen Laubbläser raus.
0: Herr Walaschek, wollen Sie jetzt etwa Herbst spielen?
2: Jetzt holt der große Walaschek halt eben doch den Gartenschlauch raus.
0: Och nee, Gregory, lassen Sie das sofort sein. Okay, er sagt, er braucht auch nur ganz wenig Wasser.
2: Da bin ich ja mal gespannt.
0: Jetzt hält er den Gartenschlauch vor den Laubbläser.
2: Ach, Gregor, das ist ja, doch so, ja, ganz angenehm.
0: Es ist nur so ein bisschen Wasser. Oh, es wird jetzt mehr. Ja.
2: Was macht er jetzt?
0: Er geht an den Gefrierschrank.
2: Er holt Eiswürfel raus. Vielleicht will er uns kühle Getränke machen.
0: Guck mal, wie groß die sind.
2: Du ahnst es ja nicht.
0: Was machen Sie da jetzt, Herr Walaschek? Na. Gregory!
2: Sag mal, jetzt schmeißt er hier die Fenster ein.
0: Gregory, lassen Sie das sofort sein.
2: Herr Walaschek, das geht zu weit. Das steht nicht mehr in Ihrem Arbeitsvertrag.
0: Wir müssen abbrechen. Abbruch!
2: Ich fasse das nicht. Abbruch! Gregory!
0: Das Wetter ändern, hat er gesagt.
2: Ah ja, Sturm und Hagel sind ja auch irgendwie Wetter, ne? Halt anderes Wetter.
0: Ja, aber dass er immer gleich wieder übertreiben muss.
2: Mann, die Scheiben, wer bezahlt uns das denn?
0: Ja, das Schaf bestimmt. Das Schaf bezahlt die neuen Scheiben. Der hat das bestimmt wieder zusammen ausgeheckt.
2: So viel Taschengeld kriegt das blöde Schaf doch gar nicht.

0: Was ist rot und sitzt auf dem WC?
1: Jemand mit Sonnenbrand?
0: Eine Klomate.
1: Gut.
0: Was ist rosa und schwimmt im Wasser?
1: Rosa? Keine Ahnung.
0: Eine Meerjungsau.
1: Stimmt.
0: Was ist groß, grau und kann telefonieren?
1: Ein großes altes Telefon.
0: Ein Telefant.
1: Gut, da hätte man drauf kommen können. Humor hat Vorfahrt. Die Kategorien der Sendung mit der besten Laune. Dies war eine Sendung von
0: Desiree und Gregor Börner.
1: Die Musik im Podcast ist von Kevin MacLeod.
0: Als Stationssprecher Jürgen Kolb.
1: Und die Grundidee der Sendung ist von Jörg Bombach.
0: Macht's gut.
1: Bis zum nächsten Mal. Tschüss.
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herzlich willkommen bei einer neuen Ausgabe von Magic Tunes beim Freien Radio Neumünster. Heute ist der Tag der langen Rillen. Ich bin faul. Nein, ich bin nicht faul, sondern ich habe mich einfach in Musik verloren. Wir hören als allererstes einen Track aus dem Jahre 1969. Eine Band, die damals beim Motown-Label sehr erfolgreich vermarktet wurde, die Temptations. Motown, das waren ja so die, die als erste angefangen haben, quasi Musik zu schreiben oder schreiben zu lassen und sich anschließend die passende Band rauszusuchen, die diese Musik dann quasi fabriziert hat. Und da hören wir jetzt ein etwas längeres Stück, nämlich Runaway Child Running Wild. Viel Spaß!

Tja, das hat man sich tatsächlich getraut, damals im Jahre 69 Musik auf eine, ja, damals noch Schallplatte zu schnitzen, die eine Länge von über 9 Minuten hatte. 9 Minuten 36 Sekunden. Das würde heute, naja, zumindest im Bereich der kommerziellen Musik niemand mehr machen. Es gibt natürlich auch jede Menge Musik, die nicht so kommerziell ist. Also damit möchten die, die sie machen, natürlich auch ein bisschen Geld verdienen. Aber das ist nicht der Hauptzweck, so wie damals bei Motown. Da gibt es zum Beispiel eine Band in Griechenland, die Villagers of Ioannina City. Die haben im Jahre 2000, das war so gerade, als das losging mit der Pandemie, in Athen ein Konzert abgehalten. Through Space and Time haben sie dann das daraus entstandene Album genannt. Ich glaube, sie waren selbst überrascht, dass man fast alles, was da aufgenommen wurde, zu der Zeit benutzen konnte, um es wirklich zu veröffentlichen. Und ja, im Zuge der heute gespielten langen Rillen möchte ich euch an dieser Musik insbesondere natürlich teilhaben lassen. Wir werden heute insgesamt 3 Stücke von dieser Band hören. Das erste, was wir jetzt hören, das heißt Tikaku.

Diese Band, die Villagers of Ioannina City, die verstehen es wie keine anderen, diese traditionellen griechischen Instrumente zu verbinden mit ihrer doch sehr erdigen und steinigen Musik teilweise. Man kann auch einfach VIC sagen. Das geht leichter von der Zunge als Villagers of Ioannina City. Ja, ich habe natürlich naturgemäß auch andere Musik dazwischen gestreut, weil möglicherweise ist es beim Hören ja doch ein bisschen einseitig, wenn wir jetzt nur aus diesem Konzert was hören. Allerdings ist es bei längeren Stücken meistens so, heutzutage zumindest, dass sie ja während irgendwelcher Live-Auftritte entstehen und mitgeschnitten werden, einfach um die Atmosphäre einzufangen. Und mitunter sind das ja auch wirklich einzigartige Dinge, die da entstehen. Das würde man im Studio so überhaupt nicht hinbekommen. Deswegen hören wir jetzt einen Track, der heißt Pray On. Der ist von den Delta Saints und natürlich eine Live-Aufnahme.

die Delta Saints. Ihren eigenen Aussagen zufolge machen sie Cosmic Voodoo Rock'n'Roll. Ja, die kommen aus Nashville, da muss man sowas machen. Als nächstes hören wir Musik aus Deutschland. Eine Band aus Aschaffenburg. My Sleeping Karma heißen die. Ich glaube, insgesamt haben sie inzwischen 7 Alben veröffentlicht, spielen bei vielen, vielen Festivals in Deutschland, sind sehr begehrt und zumindest im Jahre 2015 mit ihrem 5. Studioalbum waren sie tatsächlich in Deutschland unter den meistverkauften, man nennt das denn, sie waren in den Albumcharts. Und von diesem Album hören wir den gleichnamigen Track Moksha.

übrigens immer noch Magic Tunes. Mein Name ist Olaf Grundmann und heute hören wir lange Tracks, die nicht so alltäglich und geläufig sind. Wie vorhin schon angekündigt, habe ich jetzt hier noch einen zweiten Track von den Villagers of Ioannina City. Wir hören von diesem fabulösen Konzert aus dem Jahre 2020 den Song Dance of the Night.

Ich bin mir tatsächlich nicht so sicher, ob man solche Musik wirklich ohne bewusstseinserweiternde Substanzen fabrizieren kann. Also ich könnte das nicht, aber ich könnte das auch mit bewusstseinserweiternden Substanzen garantiert nicht. Die Villagers of Ioannina City, ich vermute mal, die sind einfach so genial drauf, dass man es spüren kann, wenn die da diese Töne hervorbringen. Das hat was von Meditation. Auch die nächste Musik, die ich hier mitgebracht habe heute Abend, hat was von Meditation. Eine Band namens Yuri Gagarin. Die kommen nicht, wie der Name vermuten lassen könnte, weit aus dem Osten, sondern aus Göteborg. Und die machen seit vielen, vielen Jahren Space Rock, Space und Psychedelic Rock. Und wenn man das so hört, dann könnte man denken, das ist Hawkwind 2.0. Wir hören Oblivion.

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1: Wie sagte da so schön letztens jemand, der zum ersten Mal Juri Gagarin hörte? Das schraubt dir ja die Rübe ab. Ja, ist tatsächlich so. Ne? Also wenn man sich drauf einlässt, dann muss man aufpassen. Muss man wirklich aufpassen. Eine Band aus Louisville, Kentucky. Das sind My Morning Jacket. Seit 1998 sind sie unterwegs und sie haben natürlich auch ein Live-Album, nicht nur eins, aber ein besonderes veröffentlicht. Das heißt O'Connor's. Und wir hören von eben diesem einen Track, der heißt Run Through.

My Morning Jacket, eine Band aus Louisville in Kentucky, live aufgenommen im Jahre 2006 mit Run Through. Ja, und es wird wieder Zeit für VIC oder den Villagers of Ioannina City. Wir hören als letztes heute, also nicht als letzten Song dieser Sendung, aber als letzten Song von dieser Band, einen Track, der heißt Age of Aquarius.

aus Griechenland, die Villages of Ioannina City. Und wer davon mehr hören möchte, kann natürlich auch gerne sich auf Bandcamp umschauen. Da gibt es von dieser Band einiges zu hören und vermutlich freuen sie sich auch drüber, wenn man diese Klangwerke gegen einen wirklich schmalen Taler dort erwirbt. Der nächste Track, der ist, ich glaube, der längste heute Abend und kommt von einer Band aus Berlin. Aphodyl. Ich habe in den letzten Sendungen, also nicht in den letzten Wochen, aber schon im letzten Jahr, bestimmt den einen oder anderen Song dieser Band gespielt. Das ist natürlich immer ein bisschen kompliziert, weil die sind sehr, sehr lang, können sehr, sehr lang sein. Aber heute passt das ausgesprochen gut. Wir hören einen Track, der ja eine besondere Bedeutung hat. Dazu gehört eine etwas längere Geschichte. Die werde ich dann nach dieser Musik erzählen. Und die nächsten 24 Minuten und 52 Sekunden könnt ihr euch auf Time freuen.

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Diese Band Afodyl, die habe ich im Jahr 2011 kennengelernt. Irgendwann am Jahresanfang habe ich die ersten Töne gehört und es ergab sich dann, dass ich im Oktober die mal in ihrem Probenraum aufsuchen durfte und am nächsten Tag gab es dann ein wirklich denkwürdiges Konzert, was hier in Berlin in einer Halle stattfand, in der die Palmen überwintert werden. Und das war wirklich, ja, genial. Es war was extrem Besonderes. Und daraufhin haben wir den Kontakt gehalten und im Jahre 2012 trat diese Band vor einem relativ großen Publikum in Balve in der Höhle auf, im Rahmen des Deutschen Kultrock-Festivals, was da alljährlich veranstaltet wird. Und am Vorabend dieses Konzerts, da wurde diese CD quasi fertig und ja, sie wurde ausgewählten Menschen zur Verfügung gestellt zum Hören. Und ein Freund von mir, der hat tatsächlich an diesem Abend diese CD ganz privat für 4 oder 5 Hörer gestreamt. Und da habe ich diesen Song als allererstes oder zum allerersten Mal gehört. Und ich war wirklich fasziniert. Ich hoffe, dass ich euch da jetzt so im Nachhinein nicht zu viel versprochen habe. Also ich finde diese Musik einfach wunderschön. Ja, damit ist die heutige Sendung dann aufgrund der Länge der Titel schon fast zu Ende. Wir haben noch einen Track, der kommt von einer deutschen Band namens Arktis, ein Album aus dem Jahre 75, was dann, ich glaube, 99 nochmal frisch aufgelegt wurde. Und da gab es dann einen Song, der als Bonus-Track mit drauf war, Evolution. Und den hören wir jetzt. Und ich wünsche euch noch eine angenehme Woche, einen schönen Abend, viel Spaß bei allem, was ihr noch so vorhabt. Ich hoffe, ihr hattet ein bisschen Vergnügen an der Musik. Macht's gut, bis zum nächsten Mal. Euer Olaf.

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1: Nehmen wir einmal an, Sie wollen eine Organisation ins Leben rufen, die sich für oder gegen etwas einsetzt. Für oder gegen etwas? Was ist damit gemeint? Nun, wenn ein Mangel herrscht, wenn Missstände deutlich werden, wenn Falschmeldungen auftreten oder wenn Entwicklungen in die falsche Richtung laufen. Man setzt sich für mehr Spielplätze in der Stadt ein, man setzt sich ein, dass Jugendliche Wahlrecht erhalten, man macht deutlich, dass man nicht noch mehr Windmühlen vor der Haustür hat. Man protestiert gegen Tiertransporte. Wenn Sie Ihre Initiative ins Gespräch bringen wollen, wenn sie bekannt werden soll, ist es ratsam, sich einen Namen oder einen kurzen Slogan zu suchen, der die allgemeine Richtung der Aktivitäten Ihrer Organisation deutlich macht. Am besten ist es, wenn der Name oder der Slogan eingängig und prägnant ist, damit man ihn nicht vergisst. Zum Beispiel Bürger und Bürgerinnen für Freiheit und Demokratie oder Runder Tisch für mehr Fairness im Betrieb oder Klimaschutzgruppe Handeln statt Reden. Diese Namenssuche gilt natürlich auch für Parteien. Die altgedienten Parteien werden ihren Namen nicht ändern. SPD bleibt SPD und CDU bleibt CDU. Aber neue Parteien geben sich oft ungewöhnliche Namen, zum Beispiel Bündnis Sarah Wagenknecht. In Bremen wurde vor einigen Jahren eine neue Partei gegründet unter dem schönen Namen Bürger in Wut. Die haben auf Anhieb 9,4% der Stimmen eingefangen. Klar, mit so einem tollen Namen. Endlich mal eine griffige Parteibezeichnung. Bürger in Wut. Nicht so langweilig wie Sozialdemokratische Partei Deutschlands oder ganz schlimm, die Partei. Ja, die gibt es und sie nennt ihren Namen immer ganz. Die Partei, Partei für Arbeit, Rechtsstaat, Tierschutz, Eliteförderung und Basisdemokratische Initiative. Naja, mit diesem Namen bekommen sie höchstens 0,01%. Nein, Bürger in Wut, echt geil. Das sollte Schule machen. Also die Namensgebung für eine neue Partei oder für besondere Organisationen. Wie wär's mit RIR? Rentner in Rage. Oder SIZ? Senioren in Zoff. Oder BAB? Na, das heißt doch Bundesautobahn. Nein, BAB heißt Bauern in Brass. Na, es könnte ja auch mal was Positives sein. BID, Bürger in Dankbarkeit. Oder mal ganz was anderes. BIS, Beamte im Schlafrock. Oder BIA, Bürger in Aspik. Nee, nun wird's albern. Daher blenden wir uns aus. Bis zum nächsten Mal.

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1: Willkommen zur Sendung von Blinkhör, dem Netzwerk in Schleswig-Holstein von und für Menschen, die in ihrer Kindheit und Jugend sexuelle Gewalt erlebt haben. Mindestens jeder siebte Erwachsene hat in der Kindheit solche Erfahrungen gemacht. Dieses Thema betrifft also viele Menschen. In unserer Sendung sprechen wir über das, womit Betroffene sich in ihrem Alltag auseinandersetzen müssen. Nicht über die Details des Erlebten, sondern über die Folgen, die daraus entstehen. Über das, womit viele Menschen ein Leben lang leben müssen. Wir reden offen über sexualisierte Gewalt, nicht um zu schockieren, sondern um sichtbar zu machen, was oft im Verborgenen bleibt. Ein wichtiger Hinweis: Das ist kein leichtes Thema. Wenn du merkst, dass dir das Zuhören schwerfällt, dann gönn dir eine Pause oder überspringe diese Folge. Du bist nicht allein. Wenn du Unterstützung brauchst, nutze zum Beispiel das Hilfetelefon. Die Nummer und andere Hilfsangebote findest du im Internet unter www.hilfe-portal-missbrauch.de. Hier geht es um verschiedene Themen, die Betroffene in ihrem Leben beschäftigen. Also, lass uns reden, denn wir wissen aus Erfahrung, reden hilft.
2: Ja, moin und herzlich willkommen. Heute im Studio
3: Thomas, mal wieder.
2: ich bin's, die liebe Ilvi. Und dabei ist auch
4: Soyan.
2: Und weil wir ja immer diesen schönen Namen Blink für benutzen und vielleicht einige nicht wissen, was er bedeutet, gibt's hier immer noch mal die Erklärung dafür.
1: Unser Name Blink für ist Programm. Und vielleicht habt ihr euch schon gefragt, was er bedeutet. Blink für ist Plattdeutsch und heißt auf Hochdeutsch so viel wie Blinkfeuer. Das sind die Signallichter von Leuchttürmen. Sie zeigen Positionen, helfen bei der Navigation und machen in der Dunkelheit sichtbar, wo Orientierung möglich ist. Und genau das wollen wir auch. Wir zeigen Haltung, unsere Position zum Thema sexualisierte Gewalt in Kindheit und Jugend. Der Leuchtturm ist deshalb auch Teil unseres Logos, als Symbol für Sichtbarkeit, Orientierung und auch ein bisschen für Schleswig-Holstein. Denn hier sind wir zu Hause und hier wollen wir etwas bewegen.
2: So, und heute wollen wir uns mal mit dem Thema Täterkontakt beschäftigen. Also der Titel lautet eigentlich: Täter beeinflussen auch noch nach Jahren den Alltag von Betroffenen. Was macht es mit uns oder hat es mit uns gemacht? Dazu möchte ich dann sagen, Täterkontakt ist ein sehr schwieriges und umfangreiches Thema. Und auch wie immer bei unserem Thema sexueller Missbrauch in Kindheit und Jugend ist das alles wirklich sehr individuell. Natürlich laufen die Geschichten nicht nach einer To-Do-Liste ab und man kann das alles abhaken, weil in jedem einzelnen Fall sind die Gegebenheiten anders und das, was vielleicht uns geholfen hat, muss nicht bei anderen funktionieren. Wir berichten hier nur über unsere eigenen Erfahrungen. Allerdings in der Hoffnung, dass andere da vielleicht für sich was mitnehmen oder einfach nur die Komplexität besser verstehen können. Das wäre ja auch schon mal was. Es geht also heute um Täterkontakt nach dem Missbrauch. Speziell meinen wir hier den Kontakt zu Tätern aus der Familie, dem familiennahen Umfeld, also sprich Onkel, Tante, Nachbarn, Institutionen wie Schule, Sportverein, Kirche oder Ähnlichem. Oder natürlich auch unter Umständen, wenn man es später dann mit dem Täter im beruflichen Kontext zu tun hat. Es gibt auch einen Sonderfall. Also für uns ist das jetzt hier der Sonderfall, nämlich die organisierte und oder ritualisierte Gewalt durch Missbrauch. Da möchten wir hier aber nicht näher drauf eingehen, weil das Thema einfach wirklich viel Raum und Erklärungen braucht. Und weil es einfach auch, wie alles andere, mehr als unfassbar ist. Hier besteht aber bis ins Erwachsenenalter immer noch der Kontakt, damit das System in der Organisation aufrechterhalten werden kann. Und wir haben beschlossen, wir können diesem Thema hier leider nicht gerecht werden. Dazu müsste man ganz, ganz tief reingehen. Und das ist für uns auch einfach nicht leistbar. Sprechen wir also heute über den leider oftmals nicht vermeidbaren Kontakt zu den Tätern, der sich aus der jeweiligen Lebenssituation ergibt. Soyan, wie war oder ist die Situation bei dir? Hattest du nach dem Ereignis noch Täterkontakt?
4: Bei mir fand der Missbrauch ja im Kontext Schule statt und der Missbrauch selber endete mit dem Beginn meines letzten Schuljahres dort. Mich aus dieser Missbrauchssituation zu lösen war das eine, aber dann den Kontakt tatsächlich auch zu beenden war nochmal auf eine ganz, ganz andere Weise schwierig. Und über die Jahre hinweg, also während der Missbrauch noch stattfand, habe ich mit dem Täter zusammen verschiedene Projekte und auch eine AG in der Schule aufgebaut und hatte darin viele Aufgaben mit Verantwortung für das Gelingen dieser Projekte oder der AG. Das war alles nicht so wirklich freiwillig, was auch wieder mit diesen Manipulationstechniken zu tun hat, durch die der Täter mich eben an sich binden konnte. Und auch nachdem ich aus dieser Missbrauchssituation rausgekommen bin, hatten wir über diese AG eben weiterhin einmal die Woche persönlich Kontakt. Und es gab auch weiterhin einen Austausch über Textnachrichten und E-Mails und so weiter. Weil es vor allem für mich zu dem Zeitpunkt noch nicht wirklich möglich war, das Ganze, was er mir da angetan hatte, als Missbrauch zu benennen oder auch zumindest irgendwie so zu bewerten in die Richtung. Ich habe das alles damals noch so weit es ging von mir weggeschoben. Und ich habe dann nachher eine Psychotherapie begonnen, weil es mir so schlecht ging damals, dass ich befürchtete, meinen Schulabschluss nicht zu schaffen. Und ich hatte dem Täter bis dahin auch noch recht viel von meinem aktuellen Leben erzählt. Später in der Therapie dann aber Stück für Stück herausgearbeitet, dass er und vor allem seine Taten der Grund dafür sind, warum es mir gerade so schlecht geht.
2: Wusste der, dass du Therapie machst?
4: Ja.
2: Und hat er da nicht Angst gekriegt?
4: Nee, ich glaube nicht. Also er hatte tatsächlich auch mich bei der Suche nach einem Therapieplatz mehr oder weniger unterstützt. Also hat mir
2: krass
4: im Schulalltag die Möglichkeit gegeben, in einem stillen Raum zu telefonieren zum Beispiel.
2: Ja.
4: Aber ich glaube, ihm war nicht bewusst, oder er hat es sich ja alles selber auch schön geredet und hat auch im Laufe von diesem ganzen Prozess auch immer gesagt, er lässt sich das, was da passiert ist, nicht als Missbrauch umdeuten, auch nicht von mir.
2: Okay. Ja, also, okay.
4: Genau, da war er dann tatsächlich etwas, ich würde schon fast sagen, naiv.
2: Ja.
3: Blauäugig.
4: Ja, genau. Wo war ich?
2: Dass du dem viel von deinem Leben erzählt hast und
4: genau
2: rausgefunden hast, dass er und die Taten eigentlich der Grund sind, warum du zur Therapie gehst.
4: Genau, und diesen Gedanken überhaupt erstmal für mich anzunehmen, war super schwierig und das hat auch mehrere Wochen gedauert, bis ich mich da irgendwie drauf einlassen konnte. Ich möchte an dieser Stelle nochmal betonen, weil das oft Thema ist, dass nicht meine Therapeutin diesen Gedanken gehabt hat, sondern dass das wirklich von mir auskam nachher.
2: Ja, ganz wichtig.
4: Weil es da oft eben auch Unterstellungen gibt, dass das im Therapiekontext dann irgendwie
2: eingetrichtert wird. Es wird dir eingeredet, genau. Ja.
4: Mhm. Ja. Und also dadurch, dass ich das dann irgendwann auch annehmen konnte, wollte ich natürlich auch mit dem Täter dann immer weniger zu tun haben, weil sich das auch wirklich einfach falsch und belastend angefühlt hat. Und er hat das natürlich auch gemerkt und irgendwie versucht, also mich weiterhin an ihn zu binden durch verschiedene Sachen, dass ich ihm hier und da mal helfen sollte und auch nur ich das könnte, zum Beispiel sein Smartphone einrichten und so weiter. Und meine inneren Widerstände wurden da aber auch immer größer und auch das Bedürfnis danach, mich selber zu schützen, sodass ich das dann irgendwann auch geschafft habe, da tatsächlich eine klare Grenze zu setzen und sagen, ich möchte keinen Kontakt mehr, ich mache hierbei nichts mehr mit. Und dass er mich bitte in Ruhe lassen soll.
3: Das war alles noch im Schulalltag. Du warst noch mitten in der Schule, eine junge Frau, gerade auf dem Weg, den Schulabschluss zu machen.
4: Genau. Ja, er wollte das halt alles nicht so richtig hinnehmen und hat mir auch weiterhin lange E-Mails geschrieben, die ich dann irgendwann auch gar nicht mehr beantwortet habe. Ich habe mich noch nicht getraut, ihn direkt zu blockieren, weil es irgendwie Das fühlte sich zu stark an, da den Kontaktabbruch auf diese Weise dann auch hinzuzwingen quasi. Also ich habe das schon noch mitbekommen, was er mir geschrieben hat, aber bin da gar nicht drauf eingegangen. Und was ich aber tatsächlich... Ich fange nochmal neu an. Also im Schulalltag hat er keinen persönlichen Kontakt mehr gesucht. Also da hat er schon Abstand gehalten. Und er war ja aber trotzdem weiterhin dort. Also ich habe ihn gesehen, ich habe ihn manchmal gehört und so weiter. Er ist auch mit dem Auto durch die Stadt gefahren. Das heißt, ich habe ihn auch manchmal gesehen, wenn ich nicht in der Schule war. Und dadurch war ich immer extrem angespannt. Ich habe mich permanent bedroht gefühlt, ohne das damals so benennen zu können. Aber ich war total schreckhaft, wollte nicht, dass Leute mir zu nahe kommen und so weiter. Weil ich immer Angst hatte, dass er das sein könnte.
2: Oh, gruselig.
4: Ja. Und ich habe ja eben schon gesagt, dass er mir weiterhin E-Mails geschrieben hat. Und über diese E-Mails hat er zum Ausdruck gebracht, dass ich aus seiner Sicht die Person bin, die ihn unfair behandelt. Und dass ich ja von jetzt auf gleich sein Leben zerstören könnte, wenn ich ihn zum Beispiel anzeige. Und als ich dann nachher tatsächlich meinen Schulabschluss hatte und die Abschlussfeier anstand, hat er sich in so einer E-Mail als besonders rücksichtsvoll dargestellt.
2: Natürlich.
4: Als er mir mitgeteilt hat, dass er nicht zu der Abschlussfeier meines Jahrgangs kommen würde. Er war übrigens kein Lehrer in diesem Jahrgang, also hatte damit nicht so viel zu tun. Er kannte aber auch einige andere SchülerInnen aus anderen Kontexten etwas näher und wollte halt eben gern mit denen ihren Abschluss feiern. Aber das geht nicht, weil er ja auf mich Rücksicht nehmen würde und hat sich damit irgendwie so ein bisschen selbst ermächtigt, würde ich sagen, beziehungsweise versucht, sich weiterhin in dieser Machtposition zu halten und mich so ein bisschen klein zu machen, indem er mir da die Schuld zuweist und versucht, mir ein schlechtes Gewissen zu machen und so weiter. Und ich erzähle das jetzt an dieser Stelle so detailliert, weil ich finde, dass da ein ganz besonderer Mechanismus deutlich wird.
2: Ja, ganz genau.
3: Er will sich noch als Gutmensch darstellen.
4: Ja, genau.
3: Und so ein, ja, ist kaum zu beschreiben, ne?
2: Doch, man kann das beschreiben. Und zwar ist das so, dass die in dem Fall zeigt sich ja, dass der Täter, beim Missbrauch geht es sehr oft um Macht, sehr, sehr oft um Macht, nicht um Lust, oder, sondern wirklich einfach Machtdemonstration, dass die das nicht nur im Moment von dem Missbrauch quasi nutzen und dass sie zeigen, dass sie die Macht haben. Dieses Gefälle, Täter sind oben an der Macht und die Betroffenen sind unten machtlos, zieht sich ja wirklich bedingt durch den unvermeidbaren Kontakt in dem Fall weiter durch das Leben und wird oftmals auch schamlos demonstriert, nämlich mit, ne, so, ich bin der Tolle, mit kleinen Gesten, Blicken oder was auch immer, wird das gerne genutzt, um den Betroffenen die Abhängigkeit eben auch zu demonstrieren. Und zu den Strategien gehört auch, dass man als Betroffene schweigen muss. Weil, du hast es schon gesagt, wenn man sonst alles zerstört, sich selbst, weil es niemand glauben wird, das Leben des Täters, den kannst du ruinieren, dessen Familie, die Karriere und so weiter. Man bekommt die Verantwortung für die Täter und deren Familie, deren Karriere zugeschoben. Und da gibt es ein schönes Wort, da heißt es nämlich Täter-Opfer-Umkehr. Hm. Das ist die Beschreibung eigentlich dafür. Und gegen die ist man einfach schon wieder machtlos.
3: Und wieder der Begriff Macht.
2: Ja, genau. Es ist so. Und Sojan, wann hast du realisiert, dass du die Verantwortung für den Täter gar nicht tragen musst?
4: Das hat tatsächlich einige Jahre und viel Therapie gebraucht, bis ich da nachher dann mir wirklich selber keine Verantwortung mehr zugeschrieben habe. Ich habe mich irgendwie zunehmend sicherer gefühlt, nachdem ich dann die Schule verlassen habe. Und als für mich feststand, dass ich wegziehe in eine andere Stadt, wirkte die Gefahr auch nicht mehr so groß. Und fühlte sich alles irgendwie händelbar an.
2: Hat er da noch Mails geschrieben oder so? Als du weggegangen bist?
4: Ja, zu dem Zeitpunkt nicht, tatsächlich.
2: Okay.
4: Ja, doch, nee, hat er nicht, tatsächlich. Genau. Und weil sich das alles so ein bisschen besser managebar anfühlte, habe ich mich dann nachher dazu entschieden, ihn tatsächlich anzuzeigen. Zum einen eben, weil ich gehofft habe, dass ich das Ganze dadurch ein bisschen besser hinter mir lassen kann, dass ich frisch in einen neuen Lebensabschnitt starten kann. Das hat nicht so gut geklappt, weil durch eine Anzeige ist das Ganze ja nicht erledigt. Da kommen ja dann noch irgendwie ganz viele Sachen dazu, die sich bei mir tatsächlich über ein Jahr hinweggezogen haben. Und da hatte ich ja schon mein Studium angefangen und so weiter. Das heißt, das hat sich damit reingezogen. Also diese Hoffnung hat sich nicht ganz so erfüllt. Und ich habe das aber auch gemacht aus so einem, ja, so einer Art Verantwortungsgefühl anderen Jugendlichen an meiner Schule gegenüber, weil ich eben nicht wollte, dass er die Chance hat, das jemand anderem anzutun.
3: Wenn du weg bist, Ersatz, ne?
2: Die hören ja nicht auf.
4: Genau. Ne? Wer sagt denn, dass ich die einzige Person war?
2: Genau.
4: Genau. Oder, ja. Und eben auch, damit er tatsächlich die Verantwortung übernimmt. Denn er war ja der Täter. Er hat sich dazu entschieden, mich zu missbrauchen. Und er sollte die Verantwortung dafür übernehmen und auch für die Folgen seiner Taten. Deswegen fühlte es sich damals richtig an, ihn anzuzeigen.
2: Und ich frage jetzt mal ganz naiv, ist was bei rausgekommen? Ist er wenigstens verurteilt worden oder also vorbestraft oder sonst irgendwas?
4: Also er ist verurteilt worden. Durch das Urteil selber wäre er nicht vorbestraft gewesen und hätte auch weiter als Lehrer arbeiten dürfen. Es gab aber im Nachhinein ein Disziplinarverfahren, wodurch er dann für immer aus dem Lehramt entfernt wurde. Also die haben da tatsächlich im Nachhinein noch richtig gehandelt.
2: Sehr gut, das ist doch mal eine gute Nachricht.
4: Ja.
2: Thomas, wir haben gar nicht unsere Karten bereitgelegt, weil ich würde dir jetzt die Karte zeigen, dass wir jetzt mal ein bisschen Musik brauchen, um das sacken zu lassen.
3: Ja, das sehe ich auch so. Also wir beide merken das. Das fasst dich an, ne?
2: Ja.
3: So, Jan, also
2: ja.
3: Auch die Pausen, aber das ist normal. Das ist, es kommt nochmal alles wieder, ne? Da machen wir Musik. Allein die Macht, dass du schon sagst, er könnte um die Ecke kommen sowieso. Allein diese Macht, dass er auf dich hat, dass er immer da sein könnte und du dadurch schon alles zurückziehst, Menschen vielleicht meidest und so. Ne? Das finde ich schon so krass.
2: Mhm.
3: Na? Gut, wir machen jetzt Musik. Kommt auch von Sojan. Fully Alive, also voll im Leben, ne? Sozusagen.
4: Genau.
3: Kommt jetzt von Flyleaf. Viel Vergnügen.

0: Willkommen zurück beim Freien Radio Neumünster zur Sendung Blink für mehr als ein Lichtblick. Vor der Pause haben wir schon über mich und den Umgang mit Täterkontakt gesprochen. Ilvi, wie war das denn bei dir eigentlich?
1: Tja, als Betroffene im familiären Kontext und dem familiennahen Umfeld, hatte ich gar keine Chance, dem Täterkontakt zu entkommen. Ich habe die Täter ja quasi im Haus gehabt. Oder aber sie kamen ständig zu Besuch. Oder wir sind zu denen gefahren, wir sind mit denen in Urlaub gefahren, im Urlaub waren dann weitere Täter. Also egal, wo ich war, um mich herum waren immer irgendwelche Täter. Und das heißt, ich war dem ausgeliefert. Und bei mir haben die vorhin schon angedeuteten Strategien, wie das auferlegte Schweigegebot, wirklich sehr gewirkt. Auch die Drohung, dass ich meine Familie damit zerstöre, die haben über Jahrzehnte Wirkung gezeigt. Ich habe also bis vor 10 Jahren ungefähr noch geglaubt, wenn ich was sage, dann wird es passieren ganz fürchterliche Dinge. Da ist also so im Erwachsenenalter und auch erst nach dem großen räumlichen Abstand von über 800 Kilometern ist bei mir nach und nach durchgesickert, dass die Verantwortung, die man mir schon als Kind auferlegt hat, nämlich die Verantwortung für meine Familie zu tragen, dass sie gar nicht bei mir liegt, sondern bei den Tätern selber. Irgendwann habe ich dann auch das Schweigen gebrochen, weil ich nicht mehr konnte und mir aber meiner selbst dann auch so sicher war. Und ich hatte den Schutz von meiner eigenen kleinen Familie. Und mit meiner Offenbarung bin ich dann aber zum Systemsprenger sozusagen geworden. Ich habe das Familiensystem gesprengt. Genau wie immer angedroht, stand und stehe ich auch heute noch ohne meine Herkunftsfamilie da, also ohne leibliche Verwandte sozusagen, auch ohne Tanten, Onkels, Lieblingscousinen, Lieblingscousins, für die existiere ich nicht mehr. Statt der Täter, wobei einige sind jetzt inzwischen auch verstorben, wurde ich aus der Familie ausgestoßen. Und es gibt keinen Kontakt mehr. Es ist so, als hätte es mich nie in dieser Familie gegeben. Auch hier gibt es dann eben die schon genannte Täter-Opfer-Umkehr. Nicht ich war das Opfer, weil man mir was angetan hat, sondern ich bin die Böse, die das erzählt hat. Und jetzt sind halt die Leute, wo ich sage, die haben das gemacht, die sind jetzt die Opfer. Weil, mein Gott, das ist ja ganz fürchterlich, was da über die geredet wird. Ne? Auch jetzt habe ich, oder auch da hatte ich immer noch die Verantwortung von denen in die Hände gelegt bekommen. Aber, also die wollten das gerne, aber ich habe dann meine Fäuste gezeigt. Als mein Bruder mich zum Beispiel fragte, der im Übrigen ein Täter war, wie er denn nun seiner Tochter erklären solle, warum ich und der Rest meiner eigenen kleinen Familie denn nicht zu deren Hochzeit kommen will, fand er die Antwort meines Mannes, er soll ja doch einfach den Grund erklären, nämlich, dass er mich als Kind missbraucht hat, das fand er nicht in Ordnung. Also, komisch. Das wollte er nicht. Weil das könne man doch seiner Tochter jetzt nicht antun. Er hat das ja nicht mal wirklich abgestritten, sondern hat einfach nur gesagt, ja, aber dann versauen wir ihr ja die Feier. Ja, in dem Moment, und also das hört sich blöd an, aber in dem Moment habe ich tatsächlich echt für den Bruchteil einer Sekunde überlegt, naja, sie kann ja eigentlich gar nichts dafür. Und es ist ja doch Familie. Aber es war der Bruchteil einer Sekunde. Wirklich. Und dann habe ich begriffen, dass das Gefühl wirklich ein altes, mir mehr als vertrautes Gefühl ist, dass du immer denkst, du musst die anderen schützen. Und dann, das heißt, du darfst nicht darüber reden. Und dann habe ich für mich festgestellt, ich bin jetzt erwachsen, mir droht keine wirkliche Gefahr mehr. Und die Verantwortung für das, was passiert ist, lag und liegt niemals bei mir. Sojan, was hat dir geholfen, die vermeintliche Verantwortung abzugeben?
0: Das finde ich gerade ganz schön, dass du nochmal das mit dem vermeintlich betont hast, denn auch bei dir hast du ja die Verantwortung quasi zurückgegeben und das gar nicht angenommen.
1: Aber das hat ja wirklich fast 50 Jahre gedauert, ne?
0: Es ist ja auch ein schwieriger Prozess. Also nicht
2: von
0: ohne
2: heute
0: Grund.
2: Auf morgen geht das nicht.
1: Nein, genau. Definitiv.
2: Das alles zu verstehen und einzuordnen und ja.
0: Genau, und ich hatte ja vorhin auch schon erwähnt, dass es bei mir ja auch Jahre an Therapie gebraucht hat, bis ich das tatsächlich vollständig abgeben konnte. Und ja, für mich war dabei besonders wichtig, dass eben, was du eben auch schon gesagt hattest, es mir immer wieder bewusst zu machen, diese Verantwortung für die Taten des Täters, das lag niemals bei mir. Und auch die Verantwortung für die Folgen seiner Taten lagen und liegen niemals bei mir. Also das ist alles seins, womit er dann da zu tun haben muss. Und ich habe damit nichts zu tun mit dieser Verantwortung. Und kognitiv, also vom Kopf her, habe ich das ziemlich schnell verinnerlicht. Das ging dann irgendwie nach 2-3 Jahren schon ganz gut. Aber bis das auf der
1: 2-3 Jahre.
0: Ja. Also genau. Dass das aber dann auch auf der Gefühlsebene ankommt, das war ziemlich schwierig für mich. Und ja, es fühlte sich nämlich trotzdem so an, als hätte ich irgendwie was falsch gemacht, als wäre ich zumindest teilweise schuld, als hätte ich ihn da bestärkt und so weiter.
1: Das ist ja genau das, was sie dir erzählen.
0: Genau.
1: Ne? Du hast das ja auch gewollt. Mhm. Und ich mache das ja nur, weil es dir gefällt oder was auch immer, die sich einfallen lassen. Die geben dir ja das Gefühl.
0: Genau, und das Gefühl wurde tatsächlich bei mir durch den Gerichtsprozess auch nochmal verstärkt, durch die Art und Weise, wie Fragen gestellt wurden und wie ich insgesamt unterstützt wurde, nämlich gar nicht.
1: Ja.
0: Deswegen hat es da auch tatsächlich nochmal einen ziemlichen Knick in meinem Genesungsweg gegeben durch diesen Gerichtsprozess.
2: Du hattest aber Rechtsanwältin dabei?
0: Nein, gar nicht. Also
1: wow,
0: ich...
1: Hammer.
0: Ich war damals bei der Polizei und habe meine Aussage zur Anzeige gemacht und ich war so überfordert mit der gesamten Umgebung und so weiter und ich wollte eigentlich gar nicht viel damit zu tun haben, aber trotzdem diese Anzeige machen. Und ich habe von dort keinerlei weitere Hilfestellung bekommen, also keinen Hinweis, dass ich mich zum Beispiel an den Weißen Ring wenden könnte, dass ich selber auch ein Anrecht auf einen Anwalt hätte, dass ich zum Beispiel auch eine Nebenklage hätte machen können, statt nur der Anzeige und so weiter. Ich wurde da gar nicht ins Bild gesetzt. Das erste Mal, dass mir das jemand gegenüber geäußert hat, war, als ich am Tag vor dem Gerichtsprozess schon mal den Gerichtssaal angucken wollte und die Person, die da gearbeitet hat, mich gefragt hat, ob ich denn in Begleitung komme. So, und da war es ein bisschen spät.
1: Oh Gott.
0: Ja, also da habe ich mich tatsächlich sehr allein gelassen gefühlt.
2: Du warst in dem Fall keine Klägerin, weil du sagst schon, Nebenklage hättest du machen können. Du bist eigentlich nur Zeugin gewesen.
0: Genau.
2: Irgendwie.
0: Ja.
2: Du hast das in Gang gesetzt und bist am Ende nur Zeugin.
0: Genau.
2: So ist das Rechtssystem.
0: Ja.
2: Also der Staatsanwalt hat dann, ne?
0: Genau.
2: Ja. Okay.
1: Ich ziehe mal meinen Hut vor dir, den ich zwar gerade nicht auf habe, aber fühle dich so, als wenn ich ihn ziehe. Wow.
0: Ja, das war, deswegen habe ich bisher auch, also bis heute ein sehr gemischtes Gefühl gegenüber diesem Gerichtsprozess. Weil es zum einen eben wirklich gut war, das zu machen. Auf der anderen Seite denke ich mir, wenn ich das heute machen würde, könnte ich viel besser für mich selber einstehen, könnte ich die Sachen viel genauer benennen und würde mich auch nicht mehr so viel schämen für das, was ich da gerade erzählen muss. Ja.
2: Und du warst immer noch eine junge Frau?
0: Ja. Ich war damals 20.
2: Ja.
1: Ach mein Gott.
2: Genau. Ja.
0: Ja. Irgendwann kam das tatsächlich auch auf der Gefühlsebene an. Dass ich wirklich gar keine Verantwortung und Schuld trage für das, was passiert ist. Für mich war es wirklich wichtig, im Prozess der Erkenntnis und des Annehmens, mich sozusagen von außen zu betrachten, also mein damaliges Ich als jemand anderes zu betrachten und nicht meine jetzigen Gefühle, beziehungsweise meine jetzigen Gefühle von dem, was damals passiert ist, zu trennen und dann quasi einem anderen Teenager dabei zuzusehen, wie diese Person eben diesen Missbrauch erlebt. Das klingt jetzt gerade makaber, wenn ich mir selber zuhöre.
1: Nee, das ist schon, das ist genau das. Nur, ja. Nur so kannst du das schaffen, wenn du es von dir wegnimmst.
0: Genau, und das hat mir tatsächlich geholfen, meine Wut wieder zu entdecken. Ich war vorher jahrelang gar nicht wütend, weil ich das einfach nicht spüren konnte. Und diese Wut war tatsächlich für mich eine positive Energiequelle. Also ich konnte dadurch tatsächlich alles, was da passiert ist, da platzieren, wo es hingehört, nämlich beim Täter. Also jegliches Schuldgefühl war plötzlich weg. Die Verantwortung war wirklich bei ihm, weil ich das endlich sehen konnte, dass das wirklich nichts mit mir zu tun hat, weil da eben, also ich habe quasi einer fremden Person beim Erleben zugeschaut, die natürlich keine Verantwortung hatte. Also ich glaube, jede Person, die sich Kinder und Teenager anguckt, sieht das eigentlich sofort. Nur war es mir halt nicht möglich, weil ich zu nah dran war, gefühlsmäßig. Ja, und dann nachher habe ich es wirklich dem Täter zugeschrieben, der sich als Erwachsener für seine Taten entschieden hat, immer wieder für seine Taten entschieden hat. Und da war dann nachher dann auch gefühlsmäßig klar, dass das zu ihm gehört und nicht zu mir.
1: Also ich finde, so oder so sollte man, das tue ich ganz oft, dass ich das mache ich ganz oft, dass ich dann zu jemandem sage, wenn dir das jetzt deine beste Freundin erzählen würde, was würdest du ihr raten? Und dann stellt man fest, für den anderen hat man die besten Tipps parat, aber auf sich selber kann man die nicht umsetzen. Und wenn man das hin und wieder mal überlegt, wenn man zweifelt und denkt, ja, aber wenn das jetzt dem und dem passiert, da würde ich doch ganz klar sagen, hey, du hast keine Schuld, wie kommst du da drauf? Mhm. Ne, so, also dieses aus sich raustreten, das, was sie eben auch sagt, das von außen betrachten, ist so unendlich wertvoll und heilsam.
0: Ja.
1: Du hast mal so einen großartigen Satz gesagt. Ich weiß nicht, ob du da jetzt, ob du den noch hinkriegst. Dann nehme ich das mit dem Erkennen.
0: Ach so, ja. Ich hatte, also wir hatten in der Vorbereitung ganz viele verschiedene Sachen besprochen und an der einen Stelle war mir aufgefallen, dass es für mich wichtig war zu erkennen, dass ich tatsächlich eine eigenständige Person bin mit eigenen Bedürfnissen und eigenen Wünschen, dass ich eigene Wünsche haben darf und dass ich nicht mehr an den Täter gebunden bin, sondern dass ich mein eigenes Leben lebe und nicht dafür lebe, um für jemand anderen da zu sein, beziehungsweise meine Bedürfnisse nur dann spüren darf, wenn die für den anderen okay sind. Ja, und diese Erkenntnis, dass ich wirklich eine eigenständige Person bin, war so viel wert und hat mich enorm vorangebracht auf meinem Heilungsweg.
2: Ja.
1: Du wolltest was sagen, Thomas?
2: Ja, das ist ja für euch alle die schlimmste ihr werdet jetzt zum Objekt gemacht, auf schlimmste Art und Weise.
1: Genau.
2: Was mir aufgefallen ist, wenn ich im privaten Kreis jetzt auch über diese Sendung rede und worum es geht und sowas, die schütteln ja oft mit dem Kopf, aber ich habe selbst jetzt auch gehört, dass es auch einen Fall in einer Familie gab und die deswegen sich auch zurückziehen bei Feiern oder sagen, wir kommen nicht. Und dann gibt es da irgendeinen, der dann sagt, ja, aber das muss doch jetzt alles mal so beiseite, so nochmal vergessen werden, so ungefähr. Ja, aber die Personen sind eben da, ne? Und das ist, das kann man nicht vergessen, eigentlich auf Dauer, ne?
1: Nee, aber du merkst es als Betroffener eben auch, dieses Verhalten von anderen, dass die, also distanziert zu dir sind, weil die wollen eigentlich ja mit dem Thema nichts zu tun haben.
2: Genau.
1: Und dann kommt schon wieder etwas, dann kommt schon wieder die Schuld, nämlich, oh, das ist jetzt so, weil ich geredet habe, weil die das jetzt über mich wissen, jetzt habe ich das schon wieder kaputt gemacht. Also auch da wirkt dieses ganze Konstrukt, das zieht sich so durch, da machst du dir Vorwürfe und denkst, boah, hätte ich mal nichts gesagt, dann könnten wir hier immer noch lustig feiern und keiner würde befangen in meiner Umgebung sein. Also,
2: aber trotzdem gibt es dann Verwandte, die da aber auch sozusagen Rücksicht nehmen auf diese betroffene Person und die sagen, nee, ich kann nicht jetzt einfach mit diesen Tätern am Tisch sitzen oder in einer Feier sein.
1: Oh.
2: Na, aber es gibt eben andere, die das eben gerne wollen, die vielleicht nicht Täter sind, aber die auch davon wissen, aber sagen, jetzt ist hier eine Feier und muss doch mal gut sein, so ungefähr.
1: Ja, kenne ich.
2: Na, du kennst das wahrscheinlich
1: zuhauf. Oh, wir hatten mal ganz viele Menschen um uns herum, die dann gesagt haben, ja, ne, aber ist doch nicht so schlimm. Also wir sind ja ungefähr 100 Leute. Das ist ja nicht so schlimm, wenn der auch dabei ist. Ja, die Leute gehören nicht mehr zu unserem Umfeld. Weil da habe ich auch nur gedacht, bitte, wenn das jetzt deiner Tochter passiert wäre, hättest du das dann auch gesagt? Hättest du dann auch gesagt, setz dich doch neben den? Also
2: ja, Empathie.
1: Empathie.
2: Sich in andere hineinzuversetzen und Dafür ist ja diese Sendung auch da, solche Eben. Sachen zu verstehen, vielleicht auch für diese Dinge Empathie zu entwickeln, ein Bewusstsein zu entwickeln. Dafür seid ihr ja hier.
1: Damit wir mal sagen, wie wir uns dann gefühlt haben oder auch heute leider manchmal noch fühlen. Ja.
2: Sogar in der Stimme zu merken. So.
1: Dann machen wir jetzt eine andere Stimme.
2: Wir lassen jetzt mal fremde Stimmen, nämlich Musik. Du hast den Hinweis mir gegeben, richtig? Das nächste Lied, wieder von Soyan, ist, weißt du es selber noch?
0: Ja, Mehr sein von Silbermond.
2: Ja, ich kannte das nicht und hatte dann Mehr sein. Ups. Machen wir zurück. So, jetzt starten wir richtig. Mehr sein von?
0: Silbermond.
2: Und da wünschen wir viel Vergnügen. Wir lassen es mal so drin.

0: Herzlich willkommen zurück zur Sendung Blinkführen. Mehr als ein Lichtblick. Und wir sprechen heute über den Täterkontakt nach sexuellem Missbrauch in Kindheit und Jugend und was es mit uns gemacht hat als Erwachsene immer noch. Und wir haben da in unserer Vorbereitung festgestellt, dass es zwei Arten von Täterkontakt gibt. Beide sind weder schön, aber vor allen Dingen sehr belastend. Zum einen gibt es den physischen Täterkontakt. Ich hasse dieses, kann es immer nicht so gut aussprechen.
1: Den physischen. Angesicht zu Angesicht.
0: Genau, danke. Also man wohnt noch zusammen, wenn der Täter halt in der Familie ist, oder man lebt am selben Ort, wenn es der Nachbar oder der Freund von den Eltern ist oder wie auch immer. Man trifft sich in der Schule, wenn es der Lehrer ist, im Sportverein, wenn es der Trainer ist oder halt wo auch immer. Das ist ja so das, was man im Allgemeinen unter Täterkontakt sich vorstellt. Aber es gibt ja auch noch einen anderen Täterkontakt, haben wir festgestellt, sozusagen ohne Kontakt. Das zeigt sich dann, wenn man darüber spricht, dann, so wie jetzt, dann hat der Täter eine Präsenz, obwohl er gar nicht da ist. Wo der lebt woanders oder ist verstorben oder ist verurteilt, sitzt vielleicht im Gefängnis. Es ist völlig egal. In dem Moment, wenn man darüber spricht oder auch nur darüber nachdenkt, was wir ja auch sehr oft tun, ist man als Betroffene oder Betroffener immer mit dem Thema und damit auch mit dem Täter in Kontakt. Ich habe es vorhin im Auto so zu Sojan gesagt, man wird das nicht los. Also eigentlich kann man sagen, wir haben lebenslänglich.
2: Ja, schon irgendwie. Ja.
0: Ne? Also auch Leute, die wirklich gut das alles verarbeiten können, es gibt immer eine Gelegenheit, wo das wieder aufploppt und zack, ist da wieder dieser Kontakt mit diesem Ereignis.
1: Jetzt hat es aber jetzt für die Sendung ja einen guten Zweck, sage ich mal. Ne? Dass
0: richtig.
1: Andere mal nachvollziehen können, richtig, dass das so ist und dass es besser wäre, wenn man es nicht täte. Also jetzt hat es mal einen guten Zweck.
0: Das ist auch ein bewusster Schritt, den wir hier machen. Das
1: ja,
0: muss man eben
1: klar,
0: auch einfach so sagen. Das ist das, ganz bewusst.
1: Also ich ziehe jetzt alle Hüte, die ich nicht aufhabe, für euch alle, auch die gerade nicht dabei sind und alle Betroffenen im Land, auf der Welt eigentlich. Ne?
0: Ja, und eigentlich wenden wir jetzt genau die Taktik an, über die wir beide vorhin schon gesprochen haben. Wir tun einfach so, als wenn es uns jetzt nicht passiert wäre. Und
1: genau.
0: Deswegen sitzen wir ja auch, wir sitzen relativ entspannt hier und können damit aber jetzt im Moment ganz gut umgehen. Es gibt Tage, da können wir es überhaupt gar nicht.
1: Das kann jeder verstehen.
0: Ne, so, es ist zum Beispiel bei mir ist es so, ich hatte es schon gesagt, mir droht keine Gefahr mehr. Meine Täter sind inzwischen steinalt, wenn sie denn noch leben, gehen am Krückstock oder sonst was. Und ich hoffe, sie haben böse Krankheiten.

0: Ein Tick von mir ist, ich schaue ständig auf die Autokennzeichen, wenn ich unterwegs bin. Und wenn eins dabei ist, das aus den Wohngebieten von den Tätern kommt, dann muss ich echt Panik unterdrücken. Weil ich dann denke, oh Gott, ich weiß gar nicht, warum ich diese Panik habe. Ich kann nicht mal unbedingt sagen, warum ich dann Angst und Panik fühle. Das ich habe einfach das Gefühl, ne, so, oh Gott, da kommt jetzt, der kommt jetzt, der steht hier vor mir und der sagt irgendwas und bringt mich wieder in die Rolle des Opfers zurück. So, es ist so in mir verankert, da komme ich trotz Realitätsprüfungen oft gar nicht gegen an. Das kann den ganzen Tagesablauf oder die Stimmung kaputt machen. Wenn du also gut gelaunt irgendwo mit der Familie unterwegs bist und dann kommt dir ein Auto entgegen, du guckst auf das Kennzeichen und denkst, ja, und schon ist vorbei. Und das trotz all meiner vermeintlichen Souveränität, mit der ich manchmal auftrete. Sojan, ist das bei dir auch noch so, dass die manchmal so eine starke Präsenz immer noch haben oder hast du das schon ablegen können?
1: Nee, also bei mir ist es auch noch so. Es ist schon deutlich weniger geworden inzwischen. Aber vieles von dem, was du gerade auch erzählt hast, kenne ich auch sehr gut. Also bei mir sind vor allem so Sachen wie, wenn es an der Tür klingelt und ich aber niemanden erwarte. Ich weiß nicht, ich erstarre immer sofort und muss auch wirklich alles leise machen, wenn ich gerade irgendwie Musik höre oder irgendwie Fernseher anhabe oder so, muss ich den ausmachen, damit ich hören kann, was im Treppenhaus passiert. Und sobald mir bewusst wird, dass ich gerade so reagiert habe, geht's auch wieder, aber das dauert immer einen Moment, bis ich aus dieser Starre und Panikanfall wieder rauskomme. Ja, aber also ich kann das zuordnen und deswegen kann ich damit auch umgehen.
0: Wie fühlt man sich dann? Kannst du es benennen?
1: Ich ärgere mich tatsächlich oft über mich selber. Ich versuche das auch weniger zu machen, weil ich natürlich weiß, wo es herkommt und dass es wirklich auch eine nachvollziehbare Reaktion ist. Aber ich möchte diese Reaktion nicht mehr haben und ich glaube, da kommt dieser Ärger her und der ist bei mir auch nicht richtig aufgehoben, das weiß ich.
0: Aber es hilft
1: dann trotzdem damit umzugehen, dass ich gerade diesen Ärger verspüre, weil ich dadurch wieder ins Handeln komme und nicht mehr in dieser Starre bin.
0: Und nicht mehr machtlos.
1: Genau.
0: So, ja. Da wollte ich hin, weil auch da ist wieder eine Macht, die noch vorhanden ist, die es gar nicht geben dürfte.
1: Genau. Was ich aber auch besonders belastend finde, ist, also gerade auch, weil ich mich da so macht- und machtlos und handlungsunfähig fühle, sind Träume. Also ich habe bis heute immer noch wieder Träume, wo der Täter sehr präsent ist. Das sind jetzt nicht unbedingt so klassische Albtraum-Szenarien, wo ich dann schweißgebadet draus aufwache. Aber diese Träume hinterlassen irgendwie so ein diffuses Gefühl davon, dass der Täter wieder Teil meines Lebens ist, dass er weiterhin präsent ist. Und auch wenn ich das zuordnen kann, dass das gerade aus einem Traum kommt und so weiter, bleibt das Gefühl trotzdem manchmal für Stunden und teilweise auch für Tage noch erhalten. Und ich kann da auch wenig gegen machen, weil das Gefühl sich im Traum halt auch so real angefühlt hat. Und diese Abgrenzung von Traum zu wirklicher Realität ist für mich besonders schwierig. Ich weiß nicht, ob es anderen Betroffenen auch so geht. Und da habe ich bisher keinen guten Weg gefunden, damit umzugehen. Ich versuche es halt zu ignorieren, so wie es geht, und trotzdem aktiv zu bleiben und andere Sachen zu machen und positive Dinge entgegenzusetzen. Aber es begleitet halt einen trotzdem und es ist belastend im Hintergrund.
0: Ja, es sorgt ja auch für mega Anspannung, ne?
1: Ja, genau.
0: Was sich wieder auf anderes auswirkt. Also wenn man so dauerangespannt ist,
1: Ja, ich habe da tatsächlich auch manchmal Angst dann davor, zu schlafen und wieder zu träumen. Und guter Schlaf, wissen wir ja wahrscheinlich auch alle, dass das sehr viel ausmachen kann.
0: Ich hörte davon, dass es den geben soll.
2: Ja.
0: Ich hörte.
2: Das war ja alles schon mal Thema, Schlaflosigkeit, schlecht schlafen, aufwachen. Manchmal träumt ihr sozusagen davon, gut schlafen zu können.
1: Ja, genau. Ja, und bei mir kommt dann auch noch dazu, dass meine Familie eben in meiner alten Heimat auch noch lebt. Und ich die halt auch öfter besuche und wir da gemeinsam in der Stadt unterwegs sind. Und ich bin immer angespannt, wenn ich da unterwegs bin. Am Anfang habe ich mir auch nicht getraut, alleine durch die Stadt zu gehen. Mittlerweile geht das schon, aber ich bin halt wirklich angespannt, etwas schreckhafter als sonst. Und ich drehe mich viel öfter um und gucke die Leute genau an. Ich habe aber jetzt in der ganzen Zeit, in der ich da nicht mehr lebe, ihn nicht einmal so in der Stadt gesehen. Ich habe einmal sein Auto gesehen, aber das war's. Also glaube mittlerweile, dass da tatsächlich keine reale Gefahr ist, dass ich ihm tatsächlich begegne, aber diese Angst ist trotzdem immer da.

0: weil ich auch nicht wüsste, wie so eine Begegnung ablaufen wird. Ich kann das gar nicht einschätzen. Vor allem, wie es mir dann geht, ob ich dann wieder in so einer Art Schockstarre bin, wie ich das oft träume, oder ob ich tatsächlich mittlerweile so weit bin, dass ich zum Beispiel einfach gehe. Ich muss ihn ja nicht konfrontieren.
1: Genau, also das würde ich jetzt als Außenstehender, habt ihr ja vorhin drüber gesprochen, würde ich sagen, einfach stehen lassen und weg. Weil es ist alles gesagt, es ist alles getan, da gibt es nichts mehr. Mhm. Du willst mit dem einfach nichts mehr zu tun haben.
2: Süß, süß, ne? Das weg. Sagt er als Außenstehender.
1: Ja, ich weiß. Aber vielleicht, dass es so jetzt bei dir reingekommen ist und wenn du wirklich irgendwann, ich hoffe ja, dass es nie passiert, aber dass du dann echt zack, aufhacken, umdreht und weg. Einfach ja. So jetzt implementieren.
2: Genau.
1: Oder ich weiß, dass das nicht einfach ist.
2: Oder das Telefon auflegen, ne, so. Oder eben die Mails nicht lesen oder. Also da muss man hinkommen. Also das ist unendlich langer Weg.
0: Mhm. Genau.
1: Ja, also, weil wir drüber gesprochen haben.
0: Alles eben, genau, ne? Genau. Ich verstehe das auch. Ich habe ja oft selber auch den Impuls, wenn ich gerade mit anderen drüber spreche und mir anhöre, wovor sie zum Beispiel Angst haben, dass ich dann eben auch solche Impulse habe, sowas zu sagen. Oder das, also ich will das ja auch. Ich will ja auch einfach dann die Situation verlassen. Und ich glaube, meine Angst kommt aber eben daher, dass ich das nicht kann, dass ich wieder in dieser Ohnmacht bin und wieder keine selbstständige Person bin. So. Genau. Und ich habe auch tatsächlich Angst davor, anderen Lehrkräften von meiner Schule in der Stadt zu begegnen, weil ich eben da auch nicht weiß, was passieren wird. Also ich gehe davon aus, dass die damals an der Schule waren, auch wissen, was passiert ist. Und ich weiß halt nicht, stehen sie hinter ihm? Wie stehen sie insgesamt zu diesem Fall? Haben sie da irgendwie, also sind sie eine Gefahr für mich? Oder ist, weiß ich nicht, sind sie davon unberührt oder sehen, dass ich tatsächlich das Opfer war und drunter genau. gelitten habe? Weil also manchmal erzählen andere, dass sie dann Lehrer getroffen haben und mit denen nochmal nett gequatscht haben, so 3-4 Minuten. Und manchmal wünsche ich mir das auch für mich. Und ich habe auch schon mal tatsächlich ein paar Leute gesehen, mit denen ich mich damals in der Schule gut verstanden habe, also Lehrkräfte. Bin da aber tatsächlich dann auch gegangen. Also das ging. Ich habe die dann tatsächlich komplett gemieden, so dass sie mich auch nicht sehen konnten, weil ich diese Konfrontation nicht haben wollte. Ich wollte nicht rausfinden, was passiert. Und eigentlich, wo ich das gerade erzähle, ist das vielleicht das Gefühl, was ich bei mir behalten sollte, falls irgendwas anderes ist, dass ich wirklich in der Lage bin, einfach zu gehen.
1: Ja, aber rein statistisch wirst du, wenn da viele Menschen waren, Lehrer sowieso, du wirst die einen haben, du wirst die anderen haben ja. und es wird irgendwo in der Mitte, die sich gar nicht richtig äußern. Rein statistisch kannst du an den geraten, an die geraten und auch an die Mitte. Das nur so ins Bewusstsein.
0: Genau.
1: Du wirst nicht auf die nur Guten treffen, das wird und nur auf die. Aber du, am besten gar nicht vielleicht, ne?
0: Ja, und es sind ja jetzt auch keine Situationen, die zwingend notwendig sind. Also ich muss mich ja nicht mit denen beschäftigen Nein. und Kontakt suchen. Also das ist ja, ich weiß nicht, ich glaube, mir fehlt nicht so richtig was, außer dieses Gefühl, was andere manchmal beschreiben. Aber damit kann ich eigentlich auch umgehen, dass das nicht notwendig ist.
2: Es ist nur manchmal so. Genau. Also gibt so Bruchteile, wo man so denkt, ich hätte auch gerne, ne? So, ja.
0: Ja.
1: Ja, es ist auch ein Lebensabschnitt gewesen in der Schule, ja, der ist, ne? auch wahrscheinlich positive hatte. Ne?
0: Ja, ja, ja.
2: Und ist ja auch irgendwie wieder eine Einschränkung, ne?
1: So. Ja, ja.
2: Also ich bin eingeschränkt, weil ich nicht frei und locker auf die zugehen kann.
0: Genau. Ja, also durch unser Gespräch zeigt sich ja jetzt auch, dass es noch weitere Kontaktarten gibt, nämlich die durch den Kontakt anderer mit den Tätern. Thomas hatte da ja eben auch schon was von erzählt und Ilve ja auch schon so ein bisschen. Wenn zum Beispiel die eigenen Kinder Kontakt zu den Großeltern haben wollen oder wenn im Umfeld immer noch von dem Täter berichtet wird, aber niemand weiß, was er wirklich getan hat oder eben wenn sich das bei Familienfeiern dann spaltet, weil die einen Rücksicht nehmen wollen und die anderen aber nicht.
2: Ja, das... Ja, okay, ich sehe es. Danke. Och, ich muss schneller reden.
1: 7 Minuten haben wir noch, soll
2: das
1: heißen.
2: Ja, super, das kriegen wir hin. Das kriegen wir. Das ist auch ein Thema, was wirklich zu wenig beachtet wird. Alle denken immer, das ist damit getan, dass man den Täter nicht mehr sieht. Aber Pustekuchen. Spätestens, wenn du eigene Kinder hast, kommt es in den meisten Fällen wieder zu dir zurück. Und das kann ich zum Beispiel so auch selber erzählen. Dann erklär mal deinen Kindern, warum sie den Opa, der doch so lieb ist, warum sie den auf einmal nicht mehr besuchen dürfen. Oder warum der lustige Onkel, mit dem man so witzige Sachen gemacht hat, ne? Warum wird denn der jetzt auf einmal nicht mehr eingeladen? Das ist ja komisch. Das ist eine ganz, ganz schwierige Situation. Und damit geht das Thema dann eben auch in die nächste Generation über. Also das ist, finde ich, das Schlimmste, dass man, es betrifft nicht nur uns Betroffene, sondern es betrifft unser Umfeld. Und im schlimmsten Fall, oder jetzt eben, wenn man eine eigene Familie hat. Oder genauso ist es, wenn alle über den tollen Trainer, den Gruppenleiter oder den Lehrer berichten und von ihm schwärmen, weil der ist so toll, der ist so nett. Und du sitzt daneben und hörst es dir an und könntest innerlich, bist du am Spucken und ich weiß nicht was. Und du darfst nicht sagen. Zum einen, weil es ja zur Täterstrategie gehört, dass du zum Schweigen verdonnert bist. Wenn du den Punkt aber überwunden hast, dann kommt der andere Punkt. Du kannst ja ohne handfeste Beweise, machst du dich selber angreifbar, dann bist du dann wieder die Dumme. Und da kommt auch wieder diese Täter-Opfer-Umkehr. Da bist du ganz schnell in die Ecke gestellt und dann wird gesucht. Und wenn die dann, wenn irgendjemand weiß, dass du ein Problem hast, dann wird es gleich auf die Schiene geschoben. Ja, die ist ja sowieso so ein bisschen anders und so weiter.
1: Glaubwürdigkeit.
2: Ja, das ist, ähnlich ist es ja bei einer Anzeige, ne? Da der Täterkontakt ist, der ist ja allgegenwärtig. Und dann kommt noch ein ganzer Rattenschwanz hinten dran, wenn du anzeigst. Da sind Retraumatisierungen, weil man berichten muss, Ungläubigkeit im Umfeld, weil es ja keiner sich vorstellen kann. Mhm. Und das Schlimmste, die oftmals sehr schwierige Beweisdarlegung vor der Polizei oder dem Gericht.
0: Ja.
2: Und auch da bist du ständig mit dieser Geschichte im Kontakt. Zusammengefasst können wir leider feststellen, müssen wir feststellen, dass es oftmals sehr, sehr schwierig ist, sich von den Tätern zu lösen. Selbst wenn man das möchte. Da müsste man vielleicht nach Australien auswandern, aber wie gesagt, dann wird irgendein Lied gespielt und zack ist das Thema auch wieder da. Sojan, wir müssen es jetzt kurz fassen, aber was hat dir geholfen, einen guten Umgang damit zu finden?
0: Ja, im Wesentlichen, dass ich drüber spreche. Also jetzt nicht unbedingt über das, was konkret passiert ist, aber dass, wenn ich irgendwie Angst bekomme, mich bedroht fühle oder wieder in Erinnerungsschleifen festhänge oder so, dass ich das jemandem mitteile. Dadurch durchbreche ich dieses Schweigegebot, was es gab. Ich bin weiterhin in der Aktivität. Ich bin handlungsfähig und fühle mich nicht mehr ohnmächtig. Ich muss nicht sagen, woran ich gerade denke, aber dass es mir gerade nicht so gut geht oder dass ich gerade vielleicht irgendwie einfach, dass jemand da ist, der weiß, ich habe gerade wieder damit zu tun. Ich denke da gerade wieder viel drüber nach. Einfach, um es nach außen getragen zu haben. Das hilft total.
2: Reden wir darüber,
0: genau,
2: so
0: genau,
2: wie das unser Motto hier in dieser Sendung ist. Und Thomas, sag mal ganz kurz, wie lange haben wir noch?
1: 3 Minuten.
2: Oh Gott, damit müssen wir uns jetzt leider, Leute, wir könnten 7 Sendungen dazu machen, vielleicht machen wir sie auch noch. Aber leider müssen wir jetzt heute hier schon rausgehen, weil wir möchten auch noch ganz kurz den Hinweis angeben, wer da Hilfe braucht, bitte nutzt das Hilfetelefon, nutzt das Hilfeportal oder ruft die 116 117 an, die helfen euch weiter. Guckt nach dem Frauennotruf, Wagemut oder sonstigen Beratungsstellen. Ihr müsst das nicht alleine machen und manchmal gibt es Hilfen. Oder schaut bei uns auf der Seite vorbei bei www.blinkfuer.de. Nehmt Kontakt zu uns auf und wir sagen euch, wo ihr euch melden könnt. So, ich glaube, das war's.
1: Das war's.
2: Wir hätten noch so viel zu sagen, aber leider keine Zeit.
1: Das letzte Lied von Sojan.
0: Ja, wir schließen ab mit Move in the Right Direction von Gossip.
1: Na, besser geht's doch gar nicht.
2: Das ist richtig gut. Und tschö.
1: Tschüss.
0: Tschüss.

0: Einen wunderschönen guten Tag und herzlich willkommen hier bei Insight. Mein Name ist Miriam Petro, ich bin Expertin für Persönlichkeitsentwicklung und Greater Coach und habe heute die liebe Marie an RUEH hier bei mir. Und zwar wollen wir heute über das Thema Schulverweigerung sprechen. Sie ist Expertin auf dem Gebiet und coacht Eltern in der Zeit, wo die Jugendlichen so ein Verhalten zeigen oder die Kinder, würde ich sagen, wahrscheinlich. Wir werden darauf aber jetzt noch mal ein bisschen näher eingehen, in welchem Zeitraum das ganze Coaching dann stattfindet und was genau da passiert. Und auch so ein bisschen darauf eingehen, was überhaupt jetzt oder was dazu führt, ja, dass es so viele Schulverweigerer und immer mehr Schulverweigerer gibt. Und deswegen bin ich sehr, sehr froh, dass Sie heute hier sind. Vielen lieben herzlichen Dank, dass Sie gekommen sind. Und ja, herzlich willkommen hier überhaupt erstmal in der Sendung.
1: Ja, vielen Dank. Ich freue mich, hier zu sein.
0: Sehr, sehr schön. Da freue ich mich auch. Stellen Sie sich doch gerne einmal persönlich erstmal vor.
1: Ja, genau. Ich heiße Marianne RUEHA und ich bin aus dem ersten Beruf, sage ich jetzt mal, Lehrerin und war immer schon auf der Suche nach den Möglichkeiten, wie Bildung gelingen kann. Und diese Frage hat mich tatsächlich dann auf verschiedene Wege geführt, auch erstmal nochmal raus aus der Schule. Ich war in einer Fachklinik für chronisch kranke Kinder und Jugendliche. Ich war auch in freien Schulen und ich habe immer so weiter geforscht. Also ich sehe mich da auch so als Forscherin irgendwie. Wie kann das wirklich gelingen? Wie kann Bildung gelingen, dass sich alle Beteiligten auch wohlfühlen, dass es ein, ja, sowohl fachlich sicherer Raum als auch wirklich ein menschlich guter Raum sein kann? Und da bin ich auf sehr viele Grenzen gestoßen und auch immer wieder auf Fragezeichen, die sich so in mir gebildet haben. Warum gelingt das denn nicht? Warum scheitert es eigentlich an verschiedensten Stellen? Und da war ich noch sehr weit weg von dem Thema Schulverweigerung, also dass wirklich auch Schüler gar nicht gehen, sondern für mich war immer die Frage, wie kann es auch da dann irgendwie gut sein, so an dem Ort, in dem Ort Schule?
0: Ganz kurz, wie ist es denn so für Sie persönlich gekommen, dass Sie überhaupt sich jetzt neben der Regelschule, sage ich jetzt mal, auch noch andere Einrichtungen angeguckt haben? Was hat die für Sie interessant gemacht? Also wo waren Ihre Kontaktpunkte vielleicht auch dazu vorher schon?
1: Ja, Kontaktpunkte waren es, glaube ich, gar nicht, sondern eher meine Suche nach Orten, an denen ich mich wohlfühlen kann und an denen ich irgendwie dieses Gefühl habe, hier ist es gut. Mhm. Und ich glaube, das hat mich dann erstmal, das Referendariat ist ja, kennen die meisten wahrscheinlich vom Hörensagen, ziemlich knackig und hart und herausfordernd. Und danach war für mich dann erstmal klar, oh, so geht das nicht. Und dann bin ich rausgegangen. Also das war, glaube ich, erstmal so der Weg, für mich zu suchen, wo kann es sein? Und dann aber auch zu merken, irgendwie so vom Herzen her gehöre ich schon in Schule, in Bildung. Und dann bin ich auch wieder aus der Fachklinik raus und rein in Schule und war ja da weiter so auf der Suche. Insofern war es vielleicht erstmal eine Flucht, würde ich sagen. Eine Flucht und eine Suche. Und ja, im Endeffekt bin ich dann auch in Schule, in den Strukturen auf der Suche gewesen. Wie kann sich das ändern? Wie kann ich etwas verbessern? Und habe dann gemerkt, dass einfach ganz, ganz viel von den Menschen abhängt, die das tun.
0: In dem Referendariat, was genau hat Sie da an Grenzen stoßen lassen? Also war das eher, weil das Referendariat für Sie persönlich so knackig war oder weil Sie auch schon die Brücke zu den Schülerinnen geschoben haben?
1: Ja, beides. Also das Referendariat ist natürlich auch nochmal extrem herausfordernd, weil ja die jungen Lehrer im Grunde eigentlich schon, die stehen vor der Klasse, die sollen das alles können, die werden gleichzeitig natürlich auch noch beobachtet und bewertet und ich soll da am Ende die Prüfung machen und gleichzeitig möchte ich auch schon den Kontakt herstellen. Und dann gibt es ja auch dieses, ich sage jetzt mal dieses Wort in der Schule, eine professionelle Distanz zu wahren. Und da habe ich früher schon gemerkt, ich bin eigentlich Typ für professionelle Nähe. Und das hat sich so gebissen. Also ich habe mich dann einfach irgendwie, und das war ja auch noch so ein Alter, dann Mitte 20 und irgendwie ganz neu und so. Und dann habe ich gedacht, irgendwie, ich weiß es nicht, ich bin hier nicht richtig, aber ich weiß auch noch nicht, wo ich bin und wer ich bin. Und ja, das hat mich dann erstmal, was ja auch gut war, so in die Welt getrieben, um das auszuprobieren und mich da auch drin zu finden. Aber insofern, das waren meine Herausforderungen. Einfach diese, ich soll das jetzt schon können, eigentlich kann ich es aber nicht. Es gehört ja noch zur Ausbildung und gleichzeitig werde ich hier aber schon extrem bewertet und wirklich wird ganz genau geguckt, was machst du da, wie stehst du vor der Klasse und je nachdem, wie wohlgesonnen einem dann die Prüfer sind oder die Menschen, die einen begleiten, desto mehr oder weniger schwierig ist es dann natürlich.
0: Ja. Gibt es jetzt in der Rückschau einen Fall, wo Sie sagen, okay, da hatte ich schon mal zu tun mit Schulverweigerung, wo Sie sagen, okay, jetzt im Rückblick könnte ich damit ganz anders umgehen oder wüsste ich ganz andere Wege da für mich?
1: Ja, absolut. Also die Schulverweigerung beginnt ja nicht damit, dass die jungen Menschen nicht mehr in die Schule gehen, sondern viele junge Menschen sitzen in der Schule und sind gar nicht wirklich anwesend. Also das heißt, die sind da, aber nicht da. Die gehen mit leerem Ranzen dahin oder sitzen in der letzten Reihe und träumen aus dem Fenster. Oder dann ist das dieses typische, Mensch, Lieschen muss sich jetzt mal mehr beteiligen, die braucht für die mündliche Note und so weiter und so weiter. Und das habe ich auch gemacht. Ich habe auch durchaus eine Art Druck gemacht, weil das einfach irgendwie auch dazugehört. Mensch, du willst doch jetzt auch die gute Note und du brauchst sie doch auch und jetzt gehst du auf den Abschluss zu oder es ist ein Übergang oder was auch immer da dann gerade anstand. Und das hat mich, also das hat mir oft wehgetan tatsächlich. Das war wirklich, für mich sind das echte Schmerzen, echte innerliche Schmerzen gewesen, zu sehen, wie die jungen Menschen da strugglen und nicht zurechtkommen und ich dann von außen irgendwie versuche, menschlich zu begleiten und gleichzeitig fachlich zu pushen. Und ja, das war schon für mich oft so, dass ich gedacht habe, das ist nicht das, was ich möchte. Und ich habe auch, ich sage jetzt mal im Endeffekt, ich habe eine Prüfung gehabt im zweiten Staatsexamen, die war, was ist das richtige Wort? es werden immer 2 Stunden gezeigt und ich habe 2 Unterrichtsstunden auch gezeigt und von der einen ich habe die Zeit aus dem Blick bekommen und dann habe ich die Endphase nicht mehr richtig geschafft und die war so, dass ich dachte, oh Gott, hoffentlich komme ich damit durch. Hoffentlich ist das nicht irgendwie eine 5 oder wie auch immer. Und die andere Stunde war richtig gut. Und ich habe für beide Stunden jeweils eine Note 3 bekommen. Und ich bin aus dieser Prüfung raus und habe gedacht, das muss ich besser machen. Das muss ich besser machen mit meinen Schülern. Wobei ich heutzutage, ich bin auch ausgestiegen jetzt aus dem Schuldienst, einfach überhaupt gar keine Noten mehr geben möchte, weil ich das einfach als Gewalt empfinde. Und es hängt einfach so viel da dran und diese Note spiegelt das nicht wider. Also was habe ich da gemacht? Die eine Stunde war gut, die andere war definitiv nicht gut. Warum sind sie beide eine 3? Das kann ja nicht an mir gelegen haben. So, und das ist eben diese, ich nenne es jetzt mal subtile, aber eigentlich ja auch aus meiner Sicht offensichtliche Gewalt, die irgendwie auch in dem System noch so drin steckt. Und das macht ganz viel. Und das hat mit mir, obwohl ich erwachsen war, mehr oder weniger, einfach viel gemacht. Ich saß im Auto, ich bin nach Hause gefahren und habe gedacht, ich bin fertig. Ich bin jetzt echte Lehrerin. So richtig fertig. Ich habe alle Prüfungen, ich habe das zweite Staatsexamen. Jetzt kann mir keiner mehr was. Und ich war ganz, ganz traurig und innerlich wirklich so, dass ich gedacht habe, aber warum freue ich mich jetzt nicht? So, und es hat lange gedauert, bis ich über diese Prüfung wirklich hinweggekommen bin. Ja, und das war für mich wirklich immer so ein Grund zu sagen, das geht besser.
0: Ja.
1: Also insofern war es ja auch gut. Das ist auch mein Ansatz, immer wieder zu schauen, was sind denn eigentlich so die verborgenen Schätze in dem, was uns da begegnet. Es ist ja für mich dann eine Möglichkeit, dran zu lernen.
0: Ja.
1: So, ich kann dran wachsen oder dran zerbrechen.
0: Wenn ich das jetzt aber richtig verstanden habe, war das ja so eine prägende Situation, die aber was Neues irgendwie an Erlebnis hatte. Hatte ich so das Gefühl jetzt, dass sie in ihrer Schulzeit vorher, die ja auch wahrscheinlich von Noten geprägt war, jetzt so diesen Negativfokus auf Noten oder diese Negativfokus vielleicht nicht, aber diesen negativen Beigeschmack von Noten, dass der vorher noch gar nicht so präsent war, sondern dass es jetzt wirklich dann durch diese Prüfung auch entstanden ist, dieser Aha-Moment, ach Mensch, oder gab es da vorher schon solche Situationen?
1: Nee, das kann ich gar nicht so sagen. Also ich war die Glückliche tatsächlich, dass ich an die eine von den ersten Gesamtschulen damals hier in Neumünster, die zweite Gesamtschule in Neumünster, die Falderer Gesamtschule, an die bin ich gekommen als Gründungsjahrgang. Das heißt, ich hatte die besondere Situation auch, dass eine Schule gegründet wurde und wir waren 8 Lehrer und 4 Klassen und das war ganz, ganz besonders. Mhm. Und damals wurde da auch sehr viel Wert auf Innovation, auf Neues gelegt, auf wir machen das anders, wir lernen gemeinsam und da gab es auch erstmal gar keine Noten. Das heißt, ich bin tatsächlich auch so groß geworden in meiner Schulzeit, dass es besser gehen kann, dass es anders gehen kann. Ich habe erlebt, wie engagiert die Lehrer waren, wie großartig die wirklich dieses Projekt Unsere neue Schule so vorangetrieben haben.
0: Ja.
1: Das steckt also auch in mir drin.
0: Ja.
1: Ja, umso mehr hat mich das dann bei der Prüfung, glaube ich, so gefrustet.
0: Ja, glaube ich. Ich denke, da wird auch immer wieder so ein Gerechtigkeitssinn dann angetriggert, so, ne? Und dieses zu reflektieren, okay, aber wenn das doch so war und das so und da jetzt einfach so ein Mittelwert genommen wird, dann kann man sich ja auch nicht wirklich drauf verlassen. Das steckt ja auch da drin. Ne? Dieses Notensystem ist ja kein repräsentables System unbedingt, obwohl es das eigentlich sein soll. Wie ging es denn dann weiter, als Sie dann in der Einrichtung waren? Wieso haben Sie sich dann wieder zur Schule hin orientiert?
1: Also zunächst mal war das tatsächlich auch was Privates, weil ich auf Sylt gearbeitet hatte und dann wieder zurück nach Hamburg gezogen bin. Ja, das war sehr schön. Ich wohnte direkt hinter der Düne.
0: Oh Gott.
1: Und bin dann aber für die Liebe wieder zurückgekommen. Mhm. Und und es ist auch speziell auf einer Insel zu wohnen, wenn man da nicht aufgewachsen ist.
0: Ja,
1: genau.
0: Gut,
1: insofern hörte das da auf. Und es war tatsächlich auch so, dass ich glaube, ich hätte auch nicht so viel länger da ausgehalten, denn das war mir zu langweilig.
0: Mhm.
1: Da habe ich tatsächlich gedacht, okay, immer wieder nur die Kinder und Jugendlichen, die da in dieser Reha-Zeit sind, mit dem Unterrichtsmaterial zu füttern, was die mitbekommen haben im besten Fall, das hat mich auch nicht wirklich erfüllt.
0: Mhm.
1: So, ich bin auch jemand, ich gehe dann irgendwie gerne voran und gucke, was kann ich noch verändern. Und da gab es überhaupt keine Veränderung. Das war im Grunde so eine Hausaufgabenunterstützung, sage ich es jetzt mal.
0: Ja.
1: Wobei da auch sehr viel noch möglich war im Sinne von den Schülern da begegnen und die auch wieder aufbauen, weil das ja auch nicht umsonst ist, dass die in chronischen Krankheiten unterwegs waren. So.
0: Ja.
1: Also ich sehe mich da auch sehr drin. Wie gesagt, für mich ist das ganz, ganz wichtig, so Menschen irgendwie zu berühren oder von denen auch berührt zu werden. Also einfach im Kontakt zu sein, in Beziehung zu sein.
0: Mhm.
1: Und das ist eben das, was auch in Noten ja meistens nicht abgebildet wird.
0: Mhm.
1: So.
0: Ja.
1: Ja.
0: Ja, das stimmt.
1: Und dann bin ich tatsächlich erstmal an einer Brennpunktschule gelandet in Hamburg. Das war dann ein ziemlich harter Einstieg wieder in das Schulsystem. Wobei ich da gemerkt habe, je schwieriger das mit der Schülerschaft ist, desto besser arbeitet dann das Team zusammen.
0: Mhm.
1: Weil an der Stelle einfach keine Energie verloren werden kann, sage ich jetzt mal so. Und das war auch eine wirklich schöne Erfahrung. Also zu merken, der Unterricht mit den Schülern ist echt herausfordernd und knackig.
0: Mhm.
1: Und gleichzeitig war die Teamarbeit großartig. Und da kam dann wieder ein Umzug, der dann dafür ursächlich war, da wegzugehen.
0: Mhm.
1: Und dann folgten auch bald meine Kinder. Und mit denen bin ich dann erstmal aus dem Schuldienst raus, in die Erziehungszeit.
0: Mhm.
1: Und habe dann in diesen Zeiten aber auch für mich die Zeit genutzt, mich fortzubilden, mich weiterzubilden.
0: Mhm.
1: Bin dann bei der Lernkulturzeit-Akademie gewesen, die eben auch genau das machen, was braucht eigentlich unser Bildungssystem, um irgendwie besser zu gelingen, sind jetzt meine Worte. Also ganz viel Persönlichkeitsentwicklung, eigene Haltung, Beziehungsarbeit. Dann habe ich eine Weiterbildung dann noch gemacht zur integralen Schulentwicklerin, dass ich eben auch in diese Arbeit eingestiegen bin. Wie können denn auch Schulen, die sich entwickeln wollen, oder Schulentwicklung macht ja im Grunde fast jede Schule, aber da geht es eben wirklich auch darum zu gucken, wie können da dann eben auch Strukturen verändert werden oder eben auch das Miteinander.
0: So ein bisschen wie ein Unternehmensberater nur für Schulen.
1: Ja, genau.
0: Ja.
1: Nennt sich auch Organisationsentwicklung, also Schul- und Organisationsentwicklung.
0: Ja.
1: Und da geht es aber eben nicht um die Beratung, sondern vielmehr um die Begleitung. Also dass wirklich die Menschen in Schule dann auch die Möglichkeit haben, einfach eine neue Haltung zu entwickeln. Und habe dann zuletzt auch Schulgründungsinitiativen zum Beispiel mit unterstützt, die einfach auch von Anfang an gesagt haben, wir wollen gutes Fundament schaffen. So, und da habe ich dann gemerkt, das geht mir noch nicht tief genug. Wenn die Menschen so an ihrer Haltung arbeiten, dann braucht es oft Schattenarbeit. Mhm. Also wirklich, dass wir auch sagen, wir gucken uns unsere eigene Schulzeit an. Ich schaue mir meine eigenen Themen an, meine eigenen Glaubenssätze, Paradigmen, die alle irgendwie im Unterbewusstsein mitwirken. Mhm. Denn das war für mich auch nochmal eine Erkenntnis zu sehen, ja, freie Schulen haben oft auch tolle Konzepte, aber so die Umsetzung, da habe ich dann manchmal gedacht, Mensch, Leute, was ist das? Bis ich dann diese Antwort fand, ja, okay, das ist, wenn wir etwas wollen, aber gar nicht wissen, dass wir 95% ungefähr unterbewusst gesteuert sind. Und wenn ich diesen ganzen alten Kram, der da unterbewusst in mir wirkt, nach außen lebe, ohne mir dessen bewusst zu sein, dann bringe ich eben meine alten Schulerfahrungen mit. Und dann ist das beste Konzept, ja, ich nenne es dann immer so ein bisschen gemein, so ein hübscher Karton um das alte Stück Scheiße. Mhm. Und es stinkt trotzdem irgendwann. Ja, und dann habe ich gemerkt, okay, ich möchte tiefer gehen. Ich möchte auch wirklich in die Persönlichkeitsarbeit reingehen, in die Schattenarbeit, in ja quasi auch so ein bisschen Traumaheilung. Mhm. Und dann war für mich klar, dass ich immer gesagt habe, also ich glaube, ich bin nicht die, die wirklich im Schulsystem das schafft. Mhm. Also für so da was zu bewegen, weil ich merke, das Schulsystem, ich vergleiche das so mit einem Tanker, mit so einem großen Tanker, wenn der wendet, das dauert, oder wenn der irgendwie bremsen soll, das dauert.
0: Ja.
1: Und ich bin so Typ Sportboot und ich eckte halt überall an. Also wenn ich da irgendwie meine Ideen hatte oder meine Vorstellungen, dann merkte ich so, dass die Grenzen da einfach ja so sind, dass es für mich einfach an verschiedensten Stellen immer wieder wehtat, weil es mir zu langsam ging oder zu sperrig war oder wie auch immer.
0: Ja.
1: Und dann kam mein ältester Sohn in die Schule und fing nach ein paar Wochen an, die Schule zu verweigern.
0: Mhm.
1: Und dann habe ich gedacht, okay, wie war das mit der Formulierung? Ich bin nicht die, das mit dem Nicht wird ja manchmal überhört. Also ich bin die dann doch irgendwie was bewegt, aber aus anderer Richtung. Und habe dann gemerkt, dass wir als Eltern ordentlich in die Zange genommen wurden.
0: Mhm.
1: Und ja, ich dann doch wieder in dem Schulsystem, aber aus anderer Richtung mit drin war, irgendwie was zu bewegen.

0: Einen wunderschönen guten Tag und herzlich willkommen hier zurück zur Sendung Insight. Mein Name ist Miriam Peto. Ich bin Expertin für Persönlichkeitsentwicklung und Greater Coach und habe heute hier die liebe Marie Anrueha bei mir. Wir beide sprechen über das Thema Schulverweigerung und in der ersten Hälfte hat sie jetzt schon viel über ihre eigene Historie erzählt und auch zu dem persönlichen Bezug, den sie hat. Ihr Sohn ist nämlich auch Schulverweigerer und darüber hat sie schon viel erzählt. Wenn ihr das nachschauen wollt, beziehungsweise nachhören, ich weiß gar nicht, warum ich immer schauen sage, könnt ihr das gerne bei uns in der Audiothek. Die ist zu finden unter www.freiesradio-nms.de. Und jetzt ganz viel Spaß bei der zweiten Hälfte des Interviews. Mögen Sie ein bisschen davon erzählen, wie das kam, also welche Strukturen dazu geführt haben, dass er gesagt hat, nee, Schule mache ich nicht?
1: Ja, das, ich kann es ja nur aus meiner Sicht schildern. Also, und da vermischen sich dann die Sicht der Mutter mit der Sicht der Lehrerin. Mhm. Mein Sohn ist, ist ein ziemlich plitsches Kerlchen und der hat schon früh gezeigt, dass er irgendwie sich an verschiedenen Stellen ein bisschen anders verhält als andere Kinder. Also zum Beispiel hat er wenig gemalt oder war sehr vernünftig. Den brauchte ich nur einmal, als er krabbelte, sagen, rückwärts runter, mein Schatz. Und fortan ging er überall rückwärts runter. Mhm. Und ich staunte immer, wenn andere Eltern ihre Kinder am Ende des Sofas auffangen mussten, weil die einfach weiter rannten. Das kannten wir nicht. Also der war so sehr, sehr bedacht irgendwie. Und in der Schule war das relativ schnell so, dass er mit der Art und Weise, was ihm da geboten wurde, also ganz viel Arbeit auf Arbeitsblättern, also immer wirklich so irgendwie Dinge malen, schreiben.
0: Diese ewige Wiederholung auch
1: und die auch für ihn überhaupt keinen Sinn zusammenhang, also für die anderen natürlich auch nicht, aber für ihn war das einfach gar nicht auszuhalten, weil er dachte, warum soll ich das jetzt rechnen auf dem Papier, warum soll ich diese Zahlen da jetzt irgendwie zusammenzählen oder so, konnte er ja auch alles schon. Der hat mit seinem Bruder Kaufmannsladen gespielt und dann durfte sein Bruder irgendwie auch Schulden machen. Da hat er schon im Minusbereich gerechnet in der Grundschule. Und insofern war der nicht zu motivieren, auf Papier zu arbeiten. Mhm. Und hat dann relativ schnell gesagt, Mama, das ist mir zu langweilig. Oder das ist mir, an einigen Stellen sagte er auch zu schwer und zu leicht. Das war ja noch schwer für ihn auszudrücken. Und zu schwer waren dann zum Beispiel solche Sachen. Er hatte noch gar keinen Zugang wirklich zu Buchstaben. Ihn haben Zahlen interessiert. Und eben auch dieses, was ich heute weiß, ist, dass eben auch Menschen, die so in Richtung Hochbegabung oder wirklich in so Intelligenz gehen, dass die ganz oft motorisch das noch gar nicht können, was sie kognitiv wollen. Das heißt, deswegen hat er auch wahrscheinlich früher nie gemalt, weil er wusste, er möchte was Hübsches malen und konnte das nicht. Und das konnte er nicht aushalten. Mhm. Und das war mit seinem Schriftbild zum Beispiel genauso. Er mochte nicht in Lineatur schreiben, was er da immer sollte. Und das war nachher so unser Schlagwort, in Lineatur schreiben. Und wir haben viele Gespräche geführt mit der Schule. Ich habe gebeten, ihn einfach nicht in Lineatur schreiben zu lassen, sondern sich zu freuen, wenn er überhaupt schreibt. Oder einfach wirklich aus meiner Sicht erstmal ganz und gar die Buchstaben wegzulassen und den zu rechnen zu lassen, bis er was anderes machen möchte. Mhm. Und ja, es war seitens der Schule, die haben da nicht ganz so viel Handlungsspielraum gezeigt, sage ich jetzt mal so. Und ich war damals auch, dass ich deutlich gesagt habe, er braucht etwas anderes. Und die haben sich dann darauf eingelassen. Es gab eine Materialkiste für ihn, aber es war einfach für ihn zu wenig Bewegung, zu wenig Begegnung, zu wenig Spiel. Und dann konnte er auch das nicht aushalten, an eine Materialkiste zu gehen und sich was anderes zu holen als dann eben die Deutschaufgaben.
0: Ja, das heißt, ich denke, die Kontraargumente, die waren dann auch eben dieses, dass nicht nur er dann vielleicht so eine, in Anführungsstrichen, extra Aufgaben möchte, sondern vielleicht dann eben auch noch die anderen Kinder um die Ecke kommen und das vielleicht ungerecht finden oder so, oder? Also was waren denn dann die Argumente dagegen, das mitzugehen? Weil grundsätzlich die meisten Lehrerinnen, denke ich, wollen ja einen guten Job machen und wollen ja eigentlich oder könnten sich ja auch glücklich schätzen, dass dann eine Mutter da ist, die dann auch eigene Ideen mit einbringt, wo die eigentlich gern selber nur noch umsetzen müssten. Und das ja auch auf einem niedrigen Level.
1: Ja, das habe ich auch so gedacht und habe gedacht, Mensch, das wäre doch eigentlich ganz einfach. Wir als Eltern nehmen den Druck raus und sagen, mir ist das egal, wenn der am Ende der Grundschulzeit nicht liest und
0: schreibt.
1: schreibt. Danke. Mhm. Genau. Nicht lesen und schreiben kann, aber nur rechnen. Das ist für mich okay, weil ich Vertrauen habe, dass das irgendwann kommt.
0: Ja.
1: Aber das war auf deren Seite nicht so gut auszuhalten und vielleicht auch einfach so ungewöhnlich. Ich weiß es nicht. Es sind einfach wirklich so fürchterlich viele Schüler und Schülerinnen doch in der Lage, sich gut anzupassen oder das mitzumachen, dass dann die, die das nicht machen, doch noch auffallen. Und es kamen die Argumente genauso, wenn wir jetzt für ihn eine Extrawurst machen, dann wollen das ja alle.
0: Mhm.
1: Und da habe ich auch gesagt, ich glaube erstens nicht, dass es alle wollen und zweitens steht es ja im Schulgesetz verankert. Individuelle Förderung ist durchgängiges Unterrichtsprinzip.
0: Mhm.
1: Das steht da drin.
0: Ja.
1: Und an der Stelle wurde es dann auch hakelig, weil ich auch gesagt habe, Mensch, ich bin jetzt hier die Mutter und ich sehe, dass mein Sohn nicht das bekommt, was er braucht und deswegen nicht kommen möchte. Jetzt wird der Druck erhöht, er muss aber kommen. Es wurde immer gesagt, ihr Eltern müsst für den Schulbesuch sorgen. Dann sage ich, ja, machen wir ja. Ich schiebe ihn auch morgens mehr oder weniger mit, Gewalt will ich ja gar nicht anwenden, aber mit Druck dann in die Schule. Und dann geht er zu Fuß nach Hause.
0: Mhm.
1: Also ich kann ja im Umfeld Schule als Mutter gar nichts bewirken.
0: Ja.
1: Und da habe ich gesagt, gut, dann dann bitte irgendwie anderes Futter oder so. Wie ich weiß, ihr habt die Ressourcen nicht. Also die Klassen sind groß, der Druck ist groß, es gibt zu wenig Lehrer, das ist ja alles nicht neu. Also unser Bildungssystem steckt ja auch einfach in einer echten Krise.
0: Ja.
1: Und die Strukturen geben das aber gerade noch nicht her, das irgendwie aufzubrechen.
0: Mhm.
1: Und dann stehen da so tolle Sachen wie eben die individuelle Förderung. Und dann sagen die Lehrer, ja, aber wie sollen wir das denn umsetzen? Und dann sage ich, ich weiß es nicht. Und ehrlich gesagt, also ich weiß es schon, ich habe schon auch Ideen, natürlich aus Schulentwicklungssicht.
0: Ja, klar,
1: aber an der Stelle habe ich gesagt, ich bin es nicht, die euch das an dieser Stelle beantworten kann. Ich bin jetzt hier als Mutter.
0: Ja.
1: Das müsstet ihr nach oben fragen, Richtung Schulrat, Richtung Ministerium.
0: Mhm.
1: Und da sind die Antworten leider nicht zurückgekommen.
0: Mhm.
1: Ja.
0: Okay, ja, schwierig.
1: Ja, also es ist ja jetzt im Endeffekt so, dass ich dann in die Richtung gegangen bin, jetzt Eltern zu unterstützen, weil ich gemerkt habe, die letzten Jahre, die uns dieses Thema so begleitet hat und die also wirklich vielen, vielen Gespräche mit Schule, wir waren auch vor Gericht, weil dann eben ja auch sowas wie, es wird dann, müssen die nicht machen, aber es kann eben passieren, dass Kindeswohlgefährdung gemeldet wird oder dass das Bußgeldverfahren losgetreten wird.
0: Mhm.
1: Und ja, da habe ich gespürt, wow, das ist schon echt ein extremer Druck, der da gemacht wird.
0: Ja.
1: Und den ich so nicht gemacht habe in meiner Laufbahn als Lehrerin, aber schon auch subtileren. Das habe ich auch reflektiert und gemerkt. Mh. Ja. Und ich habe nun die Möglichkeiten gehabt, sage ich mal, ja auch aus fachlicher Sicht damit drauf zu gucken, auch mich im Schulrecht ein bisschen auszukennen, auch einfach vom Wesen her so zu sein, dass ich sage, okay, Moment mal, das müssen wir uns jetzt gemeinsam angucken.
0: Ja.
1: Und ich bin sehr, sehr daran interessiert, immer wieder zu gucken, was brauchen wir hier alle gemeinsam, um eine gute Lösung zu finden, weil wir alle das Gleiche wollen. Und wir wollen nämlich, dass das gelingt hier und dass es vor allen Dingen für meinen Sohn an der Stelle gut ist.
0: Ja.
1: Und dann mal weg von diesem wir müssen, wir können nicht, wir dürfen nicht, von dieser Amtssprache hin zu, was brauchen jetzt hier alle beteiligten Menschen, damit dieses Ding gelingen kann.
0: Ja.
1: Und das war wirklich schwierig, weil das einfach, ich sag mal so, in unserer Gesellschaft noch nicht da ist.
0: Ja, da ist kein Platz für, ne?
1: Wir kennen das noch nicht. Wir haben jetzt ganz lange in Zeiten gelebt, in denen Frieden war. Aber wir wissen eigentlich gar nicht so genau, warum. Denn jetzt geht's wieder, kriegen wir in den Medien mit, ganz viel Richtung Krieg und so. Und wir wissen eigentlich, haben wir die Werkzeuge noch gar nicht, wirklich miteinander Lösungen zu finden.
0: Mhm.
1: Dann wird aufgerüstet.
0: Ja.
1: Und das Aufrüsten erlebe ich eben auch an solchen Stellen. Und da mag ich jetzt auch sehr die Eltern begleiten, nicht mit aufzurüsten, sondern wirklich zu gucken, was ist mein Anteil an dieser Situation und was kann ich tun, damit es hier gut geht. Und wir können ganz viel tun. Wir können ganz, ganz viel wirklich selbst tun, auch wenn die äußeren Umstände ganz schrecklich oder fies oder eng oder was auch immer sind.
0: Mhm.
1: Wir haben einfach ganz viel Möglichkeiten in uns, das wirklich zu verändern.
0: Ich glaube, das ist ja auch was, was man gut übertragen kann auf andere Situationen, wo man sich so hilflos fühlt einfach. Ne? Ich glaube, diese Hilflosigkeit und dieses sich in die Ecke gedrängt fühlen und eigentlich gar nicht mehr wissen, okay, das wäre ja eigentlich mein Weg, aber den kann ich jetzt nicht gehen. Da kriege ich auch keine Unterstützung an der Stelle, sondern eher, wie du sagst, oder wie sie sagen, schon Krieg so an der Stelle. Das ist ja dann immer diese Hilflosigkeit, dieses ich kann nichts machen, dieses sich ausgeliefert fühlen und da dann wieder reinzugehen, okay, was für Möglichkeiten habe ich denn, mich wieder machtvoll zu fühlen, nicht im Sinne von ich muss jetzt Macht ausüben, sondern diese Hilflosigkeit dann auch eben der entgegenzusteuern, ne?
1: Absolut. Also für mich ist das auch austauschbar. Das Thema ist absolut austauschbar. Wenn dann Leute sagen, oh, warum passiert mir das und warum kann mein Kind nicht einfach in die Schule gehen, dann hätten wir Frieden oder so. Ja. Dann denke ich, ja, aber schau dich um in der Welt. Dann hast du ein anderes Thema. Dann weiß ich nicht, also was haben die Menschen alle für Themen? Ja, dann stirbt jemand in der Familie, dann hat einer einen Unfall, dann kommt eine große Krankheit, dann brennt das Haus ab. Oder also man kann es doch austauschen. Das sind jetzt alles große Sachen gewesen. Es gibt ja auch kleinere. Ne? Aber es hat ja jeder Mensch seine Herausforderungen im Leben. Ja. Und deswegen habe ich mich auch immer gefragt, okay, warum habe ich die? Warum habe ich jetzt die? Warum bin ich da drin? Und für mich waren da ganz viele Antworten zu finden. Und eben nicht zu sagen, oh, Hilfe, wie komme ich da raus? Sondern, okay, was ist jetzt der Weg? Was brauche ich jetzt oder was brauchen wir jetzt, um wirklich einen guten Weg zu finden? Und das hört ja nicht auf. Also das ist auch dieses, auch in meinem Coaching ist das nicht, am Ende gibt es eine Lösung oder eine vorgefertigte am besten oder den vorgefertigten Weg, sondern es geht darum, dass ich den Menschen helfen möchte, eben genau in diese Position kommen zu können, eigene und gute Entscheidungen kraftvoll treffen zu können. Also, dass wirklich ein innerer Raum und eine innere Sicherheit und Freiheit und Klarheit geschaffen werden kann, aus der heraus wir wieder handlungsfähig sind.
0: Ja.
1: Und da ist ganz, ganz viel eben wirklich diese inneren Räume für sich wieder zu schaffen, also meine alte Biografie mir anzuschauen oder auch mein jetziges Sein und was brauche ich denn eigentlich für Ressourcen? Wie kann ich gut in Kontakt mit der Welt gehen? Wie kann ich mich ausdrücken? Wie kann ich mit meinen Gefühlen umgehen? Kann ich überhaupt fühlen? Ja, wir haben alle ja sehr gelernt, uns über den Verstand, übers Denken zu definieren und gar nicht übers Fühlen. Und ja, es kann auch sein, dass für mich Souveränität mit der Schule umzugehen zum Beispiel auch bedeuten kann, ich sitze in einer Konferenz und sage, ich weiß nicht, wie es geht, aber ich fühle mich damit sicher, dass ich weiß, wo ich gerade stehe. Ich habe jetzt keine Lösung, aber ich bin da. So. Also das ist auch dieses, dass wir ja häufig denken, wir brauchen jetzt eine Lösung. Wir müssen jetzt eine Lösung haben, aber es ist eher ein Prozess und das ist
0: ja,
1: das ganze
0: hat
1: Leben.
0: Mit Kontrolle zu tun, ne?
1: Ja.
0: Dieses, okay, ich brauche jetzt den Weg, damit ich wieder das Gefühl habe, Kontrolle über die Situation zu haben, ne?
1: Ja, und das ist genau wie auch mit dem, wenn wir jetzt sagen, das Bildungssystem ist in einer Krise. Wir merken, das Alte geht irgendwie nicht mehr, aber das Neue ist noch nicht da. Und vielleicht wissen wir auch noch gar nicht so ganz genau, wie das Neue wirklich aussehen kann oder wie sich das wirklich anfühlt. Und bevor wir das mit Leben füllen können, und das kann ich dann auch wieder aufs Kleinere, auf meine private Ebene ziehen, gibt es diesen Raum des Nichtwissens. Und mich in dem auch sicher fühlen zu können, also so eine Stabilität in mir zu haben, dass ich das halten kann. Dass ich das einfach halten kann, dass außen irgendwas tobt, irgendein Chaos tobt. Und ich bin da wie im Auge des Zyklons oder wie sagt man so, in diesem Wirbelsturm und merke so, okay, ganz schön was los, aber ich spüre mich. Und es kann auch sein zu sagen, ich spüre jetzt gerade, dass mir das viel zu viel ist.
0: Ja.
1: Oder auch in einem Gespräch, wir haben zuletzt auch im letzten Jahr im Herbst ein Gespräch mit der Schule gehabt, das ist jetzt schon die weiterführende Schule, das ist richtig in die Hose gegangen. Obwohl ich schon irgendwie genau weiß, worum es geht und ich habe es in dem Augenblick, habe ich nur gespürt, okay, hier ist irgendwie so eine Energie, von der ich mich habe mitreißen lassen, dass ich mit irgendwie laut und so in so einem Gespräch gewesen bin. Ich habe dann zwischendurch noch einmal gesagt, ich möchte jetzt einmal durchatmen oder ich brauche mal irgendwie kurz einen Augenblick. Aber hinterher habe ich dann erst gemerkt, ich glaube, an der Stelle war das schon so verdichtet, dass es sinnvoller gewesen wäre zu sagen, an dieser Stelle ist das Gespräch gar nicht mehr möglich. Wir müssen das an einem anderen Tag weiterführen. Mhm. Und das war auch wieder, hinterher bin ich da raus und habe gedacht, was war das? Mhm. Wie konnte mir denn das jetzt passieren? Und dann aber auch wieder der Blick drauf, okay, was ist da wirklich gelaufen und was kann ich daraus lernen? Und ich habe daraus gelernt, mir dann zuzutrauen, zu sagen, an dieser Stelle geht es nicht mehr. Ich komme hier gerade nicht mehr aus dem, ja, was ist das, mein alter emotionaler Rucksack, der da aktiviert wurde. Ich komme da gerade auch nicht raus. Mhm. Ich bin gerade nicht in einem ruhigen Nervensystem. Es geht jetzt nicht. Mhm. Und das dann zu äußern.
0: Ja.
1: Also das heißt, weg von dem, wir müssen alles können, wir müssen perfekt sein, hin zu dem, ich kann mich wahrnehmen und ich kann dich wahrnehmen. Und vielleicht kann ich sogar dich wahrnehmen, wie du mich wahrnimmst.
0: Mhm. Ja. Mögen Sie noch ein bisschen auf das Coaching an sich eingehen? War das jetzt auch so eine Situation, wo Sie jemanden begleitet haben, wo diese Probleme mit der Schule aufgetaucht sind? Oder wie ist das Setting so und was für Möglichkeiten gibt es innerhalb des Coachings?
1: Das gescheiterte Gespräch war, da ging es um unseren eigenen Sohn. Okay. Deswegen bin ich da auch, glaube ich, so mit rein, weil das dann natürlich schwieriger ist, wenn man selbst emotional verstrickt ist.
0: Ja.
1: Und wenn ich jemanden begleiten würde, wäre ich da in einer ganz anderen Distanz. Mhm. Dann würde ich da nicht mit laut werden, glaube ich. Ja. Also vielleicht würde ich mal sagen, Leute, jetzt reicht's aber nicht so emotional.
0: Ja.
1: Genau. Ja, das Coaching ist vor allem in einem Gruppensetting, so dass die Menschen, die jetzt sagen, wir haben mit dem Thema Schulverweigerung zu tun, sich in einer festen Gruppe bewegen. Und das ist bei mir jetzt in 6 Schritte aufgeteilt. Das nenne ich so, ich habe noch keinen guten Namen dafür. Es ist eine Aufräummethode, weil es für mich darum geht, die inneren Räume aufzuräumen. Also erstmal ist das, sind das so Schritte, die Inventur, ja, einfach mal feststellen, wo stehen wir gerade, was ist die Situation, dann das Sortieren, also wirklich, wie man sich das in so einem Zimmer ja auch vorstellen würde und was habe ich hier, was will ich davon eigentlich wirklich haben, was brauche ich nicht, was ist dienlich, was nicht. Und dann kommt das Aufräumen, aufräumen und sauber machen, also auch wirklich alte Glaubenssätze anschauen, die Biografie, Sachen rausschmeißen, auch neue, ja, da noch nicht an der Stelle. Also wirklich erstmal alles rausschmeißen und wirklich schauen, wie kann ich das aufräumen. Mhm. Und dann ganz, ganz wichtig ist für mich in der Arbeit auch diese Pause. Mhm. Ich habe eben schon von dem Raum des Nichtwissens gesprochen und einfach auch wirklich diese Leere auch mal auszuhalten und zu schauen, jetzt habe ich hier alles rausgeschmissen und aufgeräumt und ja, was ist denn jetzt noch übrig?
0: Mhm.
1: Und in die Wahrnehmung zu kommen und auch in das Würdigen dessen, was war.
0: Mhm.
1: Damit ich einfach aus so einer Annahme, aus auch eine Dankbarkeit für das, was war, wieder mich öffnen kann für was Neues. Ja, und dann wird neu eingerichtet.
0: Mhm.
1: Das heißt, ich schaue, was möchte ich jetzt haben, was brauche ich, was möchte ich auch für dienliche neue Glaubenssätze oder Überzeugungen haben. Und da ist natürlich ein großer Schritt die Wiederholung. Also wir Menschen lernen einfach viel durch Wiederholung. Und wenn wir uns früher immer irgendwelche Sachen gesagt haben, wie das kann ich nicht so gut und da bin ich nicht so gut drin, dann mache ich das jetzt andersrum.
0: Mhm.
1: Das heißt, ich schaue, was kann ich gut, was brauche ich, und das wird immer wiederholt. Und ja, und der letzte Schritt ist im Grunde das Beleben des Raumes, damit das eben kein Musterhaus bleibt, was ich jetzt nicht eingerichtet habe. Das ist häufig so die Falle bei Coaching oder bei Therapie ja auch, dass ich irgendwie viele tolle Erkenntnisse habe und viel abgearbeitet habe und dann komme ich ins Leben und merke, irgendwie fällt die Anwendung mir aber doch ein bisschen schwer, die Umsetzung. Wie geht denn jetzt der Transfer in den Alltag? Genau, und da ist dann auch ein Schritt, wirklich zu schauen, das umzusetzen. Also auch sich auszuprobieren, Dinge anzugehen, die ich vorher weggeschoben habe, jetzt wichtige Gespräche führen, doch den Brief beantworten, was auch immer. Also sich da auszuprobieren und auch so einen Raum zu haben, so einen sicheren Raum, in dem ich das auch testen kann und mich erleben kann und immer wieder auch in diese Gruppe mich zurückholen kann, also dieses Dazugehören auch in einer Gruppe, in der ich sicher bin und dann mich damit zeigen kann.
0: Ja, zu wissen, man ist nicht alleine damit. Ich glaube, das ist schon ein Thema, was man dann gerade bei dem hat, weil ja viele Dinge sehr, ja, ich sag mal, davon wissen schon alle viel. ja, oder da gibt es schon Selbsthilfegruppen zu oder so. Ob es jetzt in dem Bereich was gibt, sei mal dahingestellt, kann es ja, denke ich, geben, könnte ich mir schon vorstellen, aber die Frage ist ja trotzdem, wie ist mein Gefühl dazu? Und ich glaube schon, dass sich die meisten Eltern damit alleine fühlen, ne?
1: Ja, ich glaube auch. Ich weiß gar nicht, ob es Selbsthilfegruppen gibt. Ich habe noch keine irgendwie entdeckt, tatsächlich. Ja. Das Thema ist ja sehr, sehr schambehaftet.
0: Ja.
1: Und da wir alle durch die Schule sind, haben auch alle Menschen eine Meinung dazu. Das heißt, jeder von uns denkt, ich weiß doch, wie Schule ist. Mhm. Ich weiß es ja aus meiner Erfahrung.
0: Ja.
1: Und ja, das bildet natürlich nicht das alles ab. Und da gibt es dann eben auch solche Hinweise und Tipps wie, setz dich doch mal durch bei deinem Kind oder hast du das nicht gut erzogen? Oder das wird ja auch von Seiten der Schule teilweise gesagt. Also es gibt ja dieses Gesetz, dass die Eltern die Kinder so zu erziehen haben, dass sie schulfähig sind.
0: Mhm.
1: Und da habe ich auch gedacht, ja, was heißt denn das? Also das heißt, wenn mein Kind nicht in die Schule geht, habe ich es falsch erzogen, dann bin ich gescheitert. Ja, das kann ich natürlich so sehen. Und ich kann das auch anders sehen und sagen, ja, das ist ein nettes Gesetz. Mein Kind ist grundsätzlich in der Lage, in die Schule zu gehen, aber es ist vor allen Dingen auch in der Lage, zu sagen, mir gefällt das dann nicht. Und wir müssen uns auch mal nochmal bewusst machen, dass Schule ein Ort ist, an dem wir eingeschränkte Grundrechte haben.
0: Mhm.
1: Wie im Gefängnis. Es gibt eigentlich nur, na mittlerweile, jetzt kommt die Wehrpflicht ja wieder. Es gibt diese drei, nämlich einmal Gefängnis, Wehrpflicht und Schule.
0: Mhm.
1: Da haben wir nicht alle Grundrechte. Ich habe nicht das Recht zu gehen, wenn es mir nicht gefällt.
0: Mhm.
1: Und das ist, ja, das ist schon so eine Sache. Und ich finde es grundsätzlich gut, dass mein Sohn deutlich sagt, was er braucht und was er nicht gut findet.
0: Ja.
1: Und natürlich finde ich es an verschiedenen Stellen schwierig und denk, kannst du nicht einfach mal wie die anderen auch? Klar habe ich auch solche Momente und dann denke ich, aber ich bin glücklich, dass er das ausdrücken kann, denn ich habe zum Beispiel in meiner Grundschulzeit das nicht ausgedrückt.
0: Mhm.
1: Ich habe das über Leistung gemacht, also ich bin nie aufgefallen, weil ich wunderbar mitgearbeitet habe. Aber ich habe im Hintergrund so viel Energie verloren darauf, mich nicht zum Opfer zu machen.
0: Mhm.
1: Also nicht zum Opfer zu werden in diesen ganzen Reibereien, die es auch so unter Schülern gibt und so.
0: Mhm.
1: Und ich bin nie mit wirklich einem guten Gefühl in der Grundschule gewesen.
0: Ja.
1: So, und da habe ich gedacht, okay, das macht mein Sohn anders.
0: Ja.
1: Und das ist unbequemer für alle Beteiligten. Und gleichzeitig, das möchte ich auch den Eltern sagen, die Kinder sind nicht das Problem, sondern die sind die Aufzeiger, dass etwas irgendwie nicht passt.
0: Mhm.
1: Und nur weil es für die breite Masse passt, heißt es nicht, dass es gut ist.
0: Ja.
1: Oder dass, ich will nicht mal sagen, dass es für die breite Masse passt, möchte ich korrigieren. Sondern wenn die breite Masse in der Lage ist, sich gut anzupassen.
0: Mhm. Ja.
1: Deswegen ist es immer noch nicht gut.
0: Ja. Ja, die Frage ist ja auch an der Stelle, also Sie haben es ja jetzt so erlebt, dass Ihr Sohn nach Hause gegangen ist. Das ist ja ein sehr mutiger Schritt, in Anführungsstrichen, wenn es überhaupt mutig war. Die andere Sache ist ja auch die, dass er so viel Vertrauen hatte, dass er wusste, er kann nach Hause kommen. Und ich sage jetzt mal, der Druck von der Schule, der ist höher als der Druck, der dann zu Hause kommt, weil er nach Hause geht. Viele in dem Setting, die gehen ja nicht nach Hause, sondern schwänzen dann. So dieses typische, ich treibe mich irgendwie an der Bushaltestelle mit irgendwelchen anderen Kindern und Jugendlichen rum oder ziehe durch die Gärten oder was auch immer man dann so für Ideen hat, um eben dann diese Schulzeit zu überbrücken und das auch nicht auffallen zu lassen, dass man eben von da abgehauen ist. Ich kann mich an meine eigene Schulsituation erinnern. Ich hatte immer diese typischen Bauchschmerzen. Und habe darüber dann viel Unterricht verpasst, sage ich mal. Ich weiß auch noch, in Vorbereitung an das Gespräch hier habe ich auch noch mal zurückgedacht, dass ich einmal das Thermometer tatsächlich in den Tee gesteckt habe. Und im Eis.

0: die, glaube ich, dann eben auch unterschiedlich ja, gehandhabt werden können, aber im Endeffekt ja dasselbe Resultat bringen, nämlich dass man da an der Stelle dann vielleicht eben auch einfach sich nicht mehr sicher fühlt an diesem Ort, ne?
1: Absolut. Also es gibt ganz verschiedene Gründe, genau, für Schulvermeidung oder Schulverweigerung. Mein jüngster Sohn zum Beispiel, der macht das ganz anders, ist auch ein ganz anderer Typ. Der sagt zwar auch teilweise, okay, das ist mir zu langweilig oder zu langsam oder wie auch immer, aber der hat vor allem einen riesen Bewegungsdrang. Mhm. Und der kann das gar nicht aushalten, den Vormittag so viel zu sitzen und irgendwas auf Papier zu machen. Mhm. Der möchte toben, der möchte forschen, der möchte spielen und dabei entdecken und so. Und ja, und es gibt dann eben auch diese Schüler, die dann zu Hause, wie Sie sagten, natürlich das nicht haben, dass sie da wieder hingehen können. Alleine auch diese Zahl der Neurodivergenzen und was haben wir alles, Autismus-Spektrum und so, das steigt ja enorm an. ADHS wird ja, also ist ja mittlerweile, ich weiß gar nicht, welche Zahlen das da gibt, aber so unfassbar, dass man denkt, jeder Zweite hat doch mittlerweile ADHS. Mhm. Und ich frage mich, ist das wirklich so? Oder bildet das jetzt langsam mal ab, dass dieses meistens ja auch Alters, also nicht mehr altersdurchmischt, sondern altersgetrennt, also wir sitzen alle mit dem gleichen Alter in einem Klassenraum, der meistens nicht wunderschön ist und irgendwie eigentlich auch viel zu eng und wenig Bewegung. Und also alles so entgegen dessen, was man weiß, was junge Menschen brauchen, und wundern uns, dass dann jemand ein Aufmerksamkeitsdefizit hat auf das, was mir da gerade geboten wird. Ich wundere mich nicht. Ich glaube, dass die sich alle richtig gut konzentrieren können, wenn sie das machen würden, wozu sie gerade Lust haben. Ja. Und wenn sie nicht alle im gleichen Alter in der Klasse sitzen würden, würden sie sich auch nicht alle so untereinander vergleichen. Also das heißt, auch solche Sachen bietet ja auch das System im Grunde, also dieses Problem ist ja da schon mitgeliefert, dass ich nur Menschen um mich herum habe, die eigentlich alle in dem gleichen Alter und in der gleichen Situation, sage ich jetzt mal, von der Entwicklung her sind wie ich. Und dann kann ich ja nur links und rechts gucken und denken, bin ich jetzt richtig? Also das heißt, es fängt nicht aus meiner Sicht auch nicht beim Mobbing an, sondern schon bei diesem, ich fühle mich hier gar nicht wohl und gar nicht sicher. Ja. Ich kann mir meine Gruppe gar nicht suchen. Ja.
0: Ein anderes Thema sind ja noch diese Tablets, die auch jetzt viel integriert werden in den Unterricht. Ne? Mögen Sie nochmal sagen, was das so, was Ihre Einschätzung dazu ist?
1: Ja.
0: Weil Sie sagten, auf Papier arbeiten und da fiel mir so ein, ja nee, Papier ist es ja oft auch gar nicht mehr, ne?
1: Digital, ja. Naja, das ist nochmal ein Riesenfass, dieses Thema. Wir haben gerade im Sommer, hatten wir von unserer Schulgründungsinitiative, sind wir radeln gewesen auf Spendentour und dann hatten wir Manfred Spitzer, den Hirnforscher, getroffen und der ist da ja sehr knallhart und sagt, die ganzen Tablets, Medien und so weiter, Handykonsum, das macht alles kaputt im Gehirn. Und ja, ich bin da jetzt keine Spezialistin in diese Richtung. Ich sehe das genauso kritisch, weil das im Grunde für mich dieses ist, ich sitze und lass mir die Welt entweder auf Papier oder auf dem Tablet irgendwie abbilden, wobei ich glaube, dass die Tablets und Handys dann natürlich auch nochmal auf die Entwicklung anders einwirken als ein Papier. Aber für mich, Entschuldigung, Lernen braucht Begegnung, braucht Bewegung, braucht Hand, Herz und Fuß. Und das ist ja alles irgendwie nicht neu. Fuß? Habe ich Fuß gesagt? Ja. Lustig. Ja, den auch. Also, ja. Aber tatsächlich ja einfach auch, dieses Ganze, allumfassende, also gerade wenn ich sehe, wie Kinder lernen und wir sehen ja, wie die sich bis zum Alter von 6 entwickeln und in ihrem Tempo und ich nicht sage, jetzt musst du anfangen zu laufen. Und jetzt musst du mindestens aber langsam mal in der Lage sein, dein Türmchen so zu bauen, dass es nicht zusammenbricht, bitte. Ja. Das mache ich ja nicht. Und ab der Schulzeit gucken wir, wann die was und da orientieren wir uns leider im öffentlichen System nicht wirklich an den Entwicklungsetappen. Die sind da überhaupt nicht drin abgebildet. Und eigentlich bräuchten die ganzen Grundschüler spielen, spielen, spielen bis zum Umfallen, weil sie dann nämlich in dem Alter sind, die Welt zu entdecken und zu begreifen. Und begreifen heißt greifen, wirklich anfassen und schmecken und wirklich, meinetwegen auch mit dem Fuß, den ich eben genannt habe, also wirklich mit allem dabei. Und das Abbilden der Welt, das kommt viel später. Und dann wäre nämlich etwas auf Papier, malen und schreiben und rechnen vielleicht dran, vorher nicht.
0: Ja.
1: So, und das ja, haben wir einfach nicht. Und die Frage ist eben, was machen wir jetzt damit? Also jetzt nur auf das Bildungssystem schimpfen, das ist alles schlecht.

0: kann man machen, mache ich auch manchmal. Finde ich auch alles doof.
1: Ja, aber wie Sie schon sagen, es man kann nicht. Es halt so schnell auch dann nicht irgendwie verändern. Ne? Und man selbst sowieso in der Regel als Elternteil ja jetzt sehr, sehr mäßig nur.
0: Genau. Und insofern ist mein Ansatz wirklich zu sagen, erstens, die Eltern haben Macht. Die haben Möglichkeiten. Und für mich ist das ganz wichtig, die so zu stärken, dass sie ihren jungen Menschen da auch einen guten Raum bieten können und sagen können, okay, dann gucken wir uns das mal an. Was hältst du da nicht aus? Was brauchst du? Was ist los? Wie können wir mit der Schule in Kontakt gehen? Wie können wir Lösungen finden? Mhm. Und es kann auch sein, dass für Eltern eine Lösung ist, wir wandern aus. Wir gehen nach Dänemark, ist hier von Schleswig-Holstein aus ja immer das Nächste. Die haben diese Schulpflicht so nicht. Das ist anders, das Bildungssystem. Da gibt es dann andere Möglichkeiten. Und es gibt auch die Möglichkeiten, es gibt auch Leute, die sagen, ich möchte, dass mein Kind Freilerner wird. Das ist nicht einfach und ja eigentlich auch offiziell nicht erlaubt. Und es ist trotzdem in Deutschland auch möglich. Es gibt Menschen, die haben das geschafft. Also es gibt da ganz viele Wege. Unser Weg war es nicht, wegzuziehen, nicht mal in die Nähe einer freien Schule, weil das für uns als Familie bedeutet hätte, wir entwurzeln uns aus unseren ganzen sozialen Strukturen. Und das wäre für mich oder für uns schwerwiegender gewesen, als einen Weg in dem Schulsystem jetzt so zu finden. Und das heißt nicht, dass es immer einfach ist.
1: Ja.
0: Es ist weiterhin herausfordernd und ich merke aber, dass es für mich sehr, sehr viel einfacher geworden ist, sowohl mit Schule als auch mit meinen Kindern im Kontakt zu sein und zu gucken, was braucht's jetzt. Also in dieser Woche habe ich an einem Tag von beiden Schulen jeweils vormittags mit einer halben Stunde Abstand einen Anruf anbekommen. Der eine hat den Unterricht verlassen und ist abgehauen und der andere hat irgendwie gewütet. So. Und dann habe ich gedacht, Mensch, früher wäre ich jetzt irgendwie innerlich kollabiert und hätte gedacht, oh, was mache ich jetzt damit?
1: Ja.
0: Und heute war das so, dass ich gedacht habe, gut, was braucht's jetzt? Dann muss ich gucken, wo landet der eine, der gegangen ist und was braucht der andere? Und es hat sich tatsächlich bei beiden ziemlich schnell wieder aufgelöst und ich merke auch durch meinen inneren Raum kann ich jetzt auch nochmal anders wieder mit Schule ins Gespräch gehen und sehen, wie Sie vorhin auch sagten, die wollen es ja eigentlich auch gut machen. Die sind eben auch in diesen Strukturen, aus denen ich nun rausgegangen bin, weil ich ja auch gesagt habe, es tut mir manchmal weh. Und die sind noch drin. Und das ist gut so, weil es ja auch Menschen braucht, die das machen.
1: Es können ja nicht alle weg.
0: Es können ja nicht alle weggehen. Und das wäre super, wenn die eben auch natürlich sehen, oh, wir haben noch mehr Handlungsspielraum. Und es gibt wirklich viel pädagogischen Handlungsspielraum. Das möchte ich auch den Eltern immer mitgeben. Es kann ganz viel ausgehandelt werden. Aber dafür braucht es eben einfach eine gute Beziehung.
1: Ja, ich glaube auch, dass da zum Beispiel, also ich weiß, dass es bei mir in der Schule immer Lehrer gab, mit denen ich viel, viel lieber oder in dessen Unterricht ich viel, viel lieber war als bei anderen, weil da auch die Beziehungsebene so gestimmt hat. Und wenn man das ein bisschen mit beeinflussen mag als Lehrerin, dann ist es, glaube ich, auch, dann ist, glaube ich, mehr möglich. Natürlich ist da aber auch die Frage, okay, ist mir das Kind jetzt sympathisch oder nicht und wie professionell kann ich dann da die Nähe aufbauen. Aber also es wird ja nicht immer und überall gehen, will ich damit nur sagen. Aber es sind da, glaube ich, mehr Möglichkeiten, als man glaubt, auch als Lehrerin.
0: Ja, und das sind die quasi auch die inneren Möglichkeiten. Aber es gibt auch äußere. Also es gibt auch wirklich, dass die Schule Möglichkeiten hat. Ich erlebe das jetzt bei meinem jüngsten Sohn. Wir hatten auch letzte Woche nochmal ein Gespräch in der Schule. Und die haben dann auch gesagt, was brauchst du? Und dann wurde klar, er braucht viel mehr Bewegung und er möchte auch nicht alleine sich bewegen und zu der Schulsozialarbeiterin, sondern dann am besten mit einem Freund. Und er möchte auch mal alleine mit dem Freund über den Schulhof flitzen, wenn die anderen nicht alle da sind, weil Pausensituationen ja oft auch ganz schrecklich sind für viele Kinder. Und die Schule versucht es schon zu ermöglichen. Also das geht nicht immer, aber es geht so, dass wenn es passt, dass er dann auch mal wirklich rausflitzen darf, dass er in den Schwingbodenraum darf, dass er einfach was ganz anderes macht. Und es gibt einfach diese Möglichkeiten, dass er das nicht die ganze Zeit machen muss, im Unterricht sitzen und so. Und natürlich hängt da ganz viel auch von den Ressourcen ab, aber aus meiner Sicht auch ganz viel vom Wollen, von dem Wollen der Schule.
1: Ja.
0: Und es gibt super Beispiele auch für staatliche Schulen, die das wirklich extrem aufgebrochen haben im Rahmen des Möglichen und jahrgangsübergreifend und auch fächerübergreifend projektorientiert arbeiten. Also es gibt tolle, tolle Beispiele. Ja, Und insofern bin ich bin immer noch auf der Suche und auch weiter. Also das wird mein Inhalt bleiben. Was ist möglich? Mhm. Also das ist auch so eine Frage, die habe ich von einer ganz lieben Freundin, die das immer fragt. Was ist hier sonst noch möglich? Mhm. Und das ist die Frage. Was ist hier sonst noch möglich?
1: Ja.
0: Und was kann ich dafür tun? Und da möchte ich die Eltern stärken.
1: Ja. Schön. Gibt es noch irgendwas, was Sie noch teilen möchten, was Ihnen noch ganz wichtig ist jetzt zum Abschluss?
0: Ja, also ich glaube, für mich ist nochmal wichtig, ich glaube, Gerald Hüther hatte das gesagt, dass er, ich weiß nicht mehr, wie er das formulierte, es sollte mehr Pippi Langstrümpfe geben an den Schulen, weil er ja auch sagt, es braucht einfach Veränderung. So, und ich möchte die Eltern ermutigen, die Pippi Langstrümpfe, die sie dann zu Hause haben, eben nicht als Krise oder als Super-GAU zu empfinden, sondern vielleicht einfach diese Möglichkeit, schon mal so einen ganz, ganz kleinen Funken an Möglichkeit zu spüren, dass das ein Familiengeschenk sein kann, an dem die ganze Familie wachsen kann. Und wie Sie vorhin sagten, dass das einfach auch stärkt für den Rest des Lebens, denn es werden immer wieder Herausforderungen kommen.
1: Mhm.
0: Es wird immer herausfordernd bleiben im Leben an verschiedenen Stellen.
1: Ja.
0: Und wenn ich diese Herausforderung annehme, dann kann ich nur gewinnen. So, also ja, einlassen, darauf einlassen, annehmen und schauen, wie kommen wir damit weiter.
1: Ja, wenn man das jetzt mit Ihnen zusammen machen möchte, was wäre denn dann Ihr Einfallstor, Ihr bevorzugtes? Also wie kann man Sie kontaktieren?
0: Ja, mich kann man tatsächlich richtig alt über das Telefonbuch finden. Ich bin noch nicht so schnell und gut. Ich merke, da habe ich gar nicht so viel Energie für. Eine Webseite kommt noch, aber ich bin jetzt tatsächlich im Moment bei Instagram und bei Facebook zu finden und ansonsten über das gute alte Telefonbuch oder über E-Mail zu erreichen.
1: Mhm. Alles klar.
0: Genau.
1: Mögen Sie die E-Mail-Adresse noch kurz nennen?
0: Ja, aber das ist schwer mit meinem Nachnamen, den ja keiner aussprechen kann. Das ist kontakt@rueha.de und das wird RUAIHA geschrieben.
1: Sehr gut. Ach, das war doch jetzt einprägsam.
0: Das war, also wer sich das jetzt nicht gemerkt hat.
1: Ja, wirklich. Also.
0: Ja. Und ansonsten ja, bei Instagram oder die Webseite wird dann heißen Schulverweigerung bewegt.
1: Mhm. Sehr schön.
0: Genau, denn ich möchte was bewegen und es ist natürlich auch ein bewegendes Thema.
1: Ja. Vielen lieben Dank, dass Sie da waren.
0: Ja, ich danke auch für diese Möglichkeit.
1: Sehr gern.

0: Und hier ist wieder die Jukebox, live aus dem Studio vom Freien Radio Neumünster. Herzlich willkommen und moin moin. Wir sind heute im Studio, haben wir
1: Dagmar
2: und Thomas und
0: Frankie.
2: Sind wir live? Haben wir die Taste gedrückt?
0: Die Taste haben wir gedrückt, aber ihr müsst uns vielleicht eine Rückmeldung geben, ob wir wirklich live sind.
1: Heute sind wir auch noch auf DAB, nur auf DAB zu erreichen.
2: Ja, und im Internet.
1: Und im Internet.
2: Der Stream läuft immer.
0: Genau.
2: Ja.
0: Weltweit.
2: Wir müssen uns ein bisschen entschuldigen, ne? Das letzte Mal.
0: Ja, gut. Aber dafür haben wir ja das Möglichste draus gemacht. Praktisch die Sendung dann wiederholt und darauf hingewiesen. Und Fehler sind menschlich und passieren halt, ja.
2: Ja. Ich habe da gelost. Ich habe den Live-Knopf nicht gedrückt.
0: Nein, einer für alle, alle für einen. Wir haben alle drei gelost.
2: Ja, ist dann ja gleich in die Audiothek gegangen und nachzuhören gewesen. Heute sind wir live. Knopf ist gedrückt. Wir haben Musik parat, aber wir haben auch Themen parat. Aber ihr könnt anrufen. Dagmar, unter welcher Nummer?
1: 04321.
2: Und dann 30800. Und die 89 hinten. Ich wiederhole, Neumünster und dann 30800089. Dann könnt ihr mit uns reden, Musikwunsch loswerden. Und worüber wollen wir jetzt sprechen, Frankie?
0: Ja, ich war heute so ein bisschen im Stress. Trotzdem habe ich die Zeit gefunden, noch eine kleine Zeitreise zu machen, zu überlegen, was hatten wir noch nicht in der Sendung, weil wir schon wirklich so vielfältig hier aufgestellt waren. Und da kam mir eins, wir hatten sowas Ähnliches schon mal. Und ja, aber das noch nicht. Und zwar machte das immer Ritsch, Ratsch, Ritsch, Ratsch. Na, was war das?
2: Sag mal,
1: Ritsch, Ratsch? Keine Ahnung.
0: Hatte einen roten Knopf.
2: Roten Knopf, Ritsch, Ratsch. Eieiei,
0: nee. Die gute alte Pocket-Kamera.
2: Ja, ja, richtig.
0: Genau, da war ja diese Bewegung, dieses Ritsch-Ratsch sozusagen und der berühmt-berüchtigte rote Knopf.
2: Zum Auslösen, ne?
0: Ja, Gott sei Dank nur für Fotos und nicht für irgendwelche Atomanlagen.
1: Nee, die kenne ich gar nicht, die habe ich nicht gehabt.
2: Hast du nicht gehabt?
1: Nee, eigentlich kann ich mich nicht dran erinnern. Ich habe einen richtigen Fotoapparat gehabt.
2: Das ist
1: aber
2: auch ein
1: richtiger. Nicht so eine Ritsch-Ratsch. Ja, aber mit dieser Ritsch-Ratsch konntest du doch keine Dias und nichts machen, oder?
2: Da war auch ein normaler Film drin.
0: Ganz genau.
1: Ja? Ja. Na gut, aber die habe ich trotzdem nicht
0: gehabt. Der war ein bisschen schmaler, wie normaler für eine normale Kamera, aber da konntest du genauso Bilder mit erstellen, beziehungsweise Dias halt wie mit einer normalen Kamera.
2: Ja, kleinhandlich.
0: Genau, war gut verstaubar und man brauchte nicht immer das Riesenteil mitnehmen. War auch manchmal sehr gut für Konzerte, weil da am Eingang immer Kontrollen waren und in der Regel immer die Kameras abgegeben werden mussten. Aber diese kleinen Sachen waren natürlich nicht die geilsten Aufnahmen, aber man konnte sie gut verstecken.
2: Überlege mal heute mit Handy alle Filmen und machen Fotos.
0: Ja, ist ja unvorstellbar. Allein die Qualität, die Handyfotos mittlerweile erreicht haben. Jetzt gibt es ja auch immer mehr, sag ich mal, so kleine Drucker, die diese Bilder vom Handy direkt ausdrucken können. Ja,
2: ja, geht auch schon. Ne?
0: Also technisch haben wir uns schon wirklich weiterentwickelt und ich hatte heute die Möglichkeit, mit einem ehemaligen Kollegen auch über die Vergangenheit so zu sprechen, über Science-Fiction-Geschichten, was da mittlerweile alles von Wahrheit geworden ist.
2: Ja.
0: Oder Realität, vielmehr gesagt.
2: Ja. Kennt ihr das Buch 1984?
0: Ja, doch. Big Brother is watching you.
2: Ich habe das mir zum Geburtstag schenken lassen und habe mir das durchgelesen. Wahnsinn. Also was hier in Amerika, was da so los ist, ne, was da so passiert, da ist schon viel dran.
0: Ja, natürlich. Also genau, es wird ja immer auch die Simpsons zum Beispiel, die werden ja mal als Vorbild genommen, was die schon alles in ihren Handlungen vor Jahren halbwegs vorausgesagt haben, was irgendwann mal passiert. Ne?
1: Ja. Ist alles so nur noch verrückt.
2: Ja.
0: Ja.
2: In dem 84 ist ja dieses, da wird die Wahrheit verdreht. Da wird dann alles wird umgeschrieben, die Bücher werden umgeschrieben, wenn irgendwas nicht stimmt. Und woran hält sich denn der T-Punkt da drüben? An nichts.
0: Nein,
1: der lügt ja.
0: Gedruckt. Es ist mittlerweile so, und das ist auch schon Hinweis, so auf diese ganzen Fake-News-Geschichten, dass alles umgemodelt wird. Er will ja sogar diese amerikanische Geschichte komplett umschreiben, die eigentlich wirklich in Stein gemeißelt ist.
2: Ja,
1: Der gehört weg, aber du kriegst ihn ja nicht weg. Das geht ja nicht.
0: Nee, gut, aber ich glaube, da wir eine Musiksendung in erster Hinsicht sind,
2: fangen wir jetzt mal mit Musik
0: starten
2: an.
0: Starten wir jetzt mal mit Musik. Und zwar haben wir als erstes einen Wunsch von Dagmar.
2: Nee,
0: oh, Entschuldigung,
2: das
0: von
2: mir.
0: Thomas. Ja gut, bei der Frau hier, Donna Summer, hätte ich gleich auf Thomas kommen müssen. Also Hot Stuff von Donna Summer.

0: So, Frankie.
1: Ja.
2: Hallo, Frankie.
0: Hi, Eberhard. Wir haben einen Gast jetzt hier schon dran, der hat sich gemeldet.
1: Ja,
0: und stellt sich jetzt mal kurz vor, ne?
1: Mach das.
2: Ja, also mein Name ist Eberhard Dehling und komme aus Elmenhorst. Das ist bei Bad der Heide, zwischen Bad der Heide und Bad Oldesloe in der Nähe von Hamburg, Kreis Stormann. Ja, und ich kenne den Frankie schon seit ungefähr über 50 Jahren. Und der ist mir jetzt vor 50 Jahren verloren gegangen. Jetzt habe ich ihn wiedergefunden.
0: Vor 50 schon?
2: Ja, ja, das ist schon sehr lange her. Wir haben uns irgendwie mit 17 oder 18 spätestens getrennt. Und dann haben wir uns aus den Augen verloren. Ich bin ja auch weggezogen und so. Und jetzt habe ich ihn wieder ausfindig gemacht. Und ja, sehr angenehme Erscheinung.
0: Okay. Ja, er steht neben mir, kann ich auch sagen.
1: Ich bin sprachlos und das kommt selten vor. Ich erinnere nur an unser Telefonat heute Morgen.
2: Ja, genau.
0: Du hast mitgehört, wir haben über Pocketkamera gesprochen, Ritsch-Ratsch.
2: Ja.
0: Hast du auch gehabt, bestimmt.
2: Habe ich auch gehabt.
0: Siehst du? Ja, bestimmt keine. Wir finden es noch im Museum wahrscheinlich.
1: Ja, und da habe ich nachher noch ein kurzes Ding, wo wir jetzt gerade bei dem Thema sind, können wir das eigentlich mal vorziehen kurz. Der Moulinex, der kleinere, der kam ja auch in den 70er Jahren auf den Markt und der hat mittlerweile einen Sammlerwert von 35 Euro.
3: Oh. Heute gibt's nur noch den von Tupper.
0: Aber da hast du immer drauf gekloppt, ne?
3: Von Tupper?
0: Nee, bei dem Moulinex.
3: Bei dem Moulinex hast du immer so gehackt, ja.
1: Zuerst hast du gehackt und nachher gab es den so mit Batterie, wo du nur noch die Hand aufhalten brauchtest.
0: Hand aufhalten.
3: Aber jetzt hast du die Dinger von Tupper. Da ziehst du an so einer Schnur und das ist das Gleiche. Gleiche Prinzip.
0: Ihr kanntet euch aus der Schule, du und Frankie?
2: Ja, wir kannten uns aus der Schule. Dann sage ich mal, haben wir zusammen eine Lehre gemacht. Dann waren wir noch immer in der Jugendzeit nach der Lehre auch noch zusammen, aber nicht mehr lange. Ja, wir haben viel unternommen, viel gemeinsam erlebt und waren sind schöne Erinnerungen.
1: Ja, und die Liebe zum Fußball und zur Musik ist geblieben, ne?
2: Ja.
0: Eberhard, hast du uns denn gehört und dann Frankie gehört und gesagt, das ist er und dann losgesucht oder wie ist es einfach so passiert?
2: Nee, es ist so, wenn man dann älter wird, dann sucht man manchmal nach alten Freunden und Bekannten. Das ist aber gar nicht so einfach, weil die Leute alle nicht mehr im Telefonbuch stehen und teilweise auch weggezogen sind, so wie ich ja auch. Und dann habe ich aber Frankie ausfindig gemacht und dann habe ich da angerufen, wo er vorher gearbeitet hat. Der war sehr nett. Da habe ich dir glaubwürdig zu verstehen gegeben, dass er mir die Telefonnummer doch mal geben könnte. Hat er dann auch getan und dann habe ich Frankie angerufen und somit hat sich der Kontakt geschlossen.
0: Ah, siehst du. Julia Leischig heißt sie, die musste nicht eingreifen.
3: Wie heißt die Sendung? Wir suchen dich oder so.
0: Nee,
3: ne?
0: Vermisst, glaube ich.
3: Ne? Ja, das ist das Gleiche.
0: Oder ja, da gibt es mehrere Sendungen, glaube ich, sogar. Ich weiß nicht,
3: keine
0: laufen
3: Ahnung.
0: Die noch?
3: Ich hab,
1: weiß ich nicht. Also da sind irgendwelche privaten Sender, die schaue ich schon länger nicht mehr.
3: Das gab es mal irgendwann. Ich weiß gar nicht, ob es das noch gibt.
0: Ich
3: keine Ahnung.
0: Auch wenig analoges Fernsehen, muss ich auch nicht sagen. So ist das. Ja, Frankie, ich glaube, da ist ein Musikwunsch von Eberhard.
1: Gut, starten wir einmal durch. Und zwar hat Eberhard sich gewünscht, Fanfare Come On Man.
0: Kann er auch selber sagen, ne?
1: Ja klar, mach du die Ansage, komm.
2: Ja, dann mache ich die Ansage. Fanfare for the Cameraman von ELP oder MS Lake and Palmer ausgesprochen.
0: Ist das die richtige Version? Es gibt eine lange Version und eine...
1: Die Single-Version wollen wir haben, weil die lange ist meist eine Live-Version und geht zwischen 9 und 12 Minuten.
3: Aha.
1: Lasst wir euch das vom ELP-Fan gesagt sein.
0: Gut, Eberhard, du hörst jetzt das erste Mal die Sendung oder hast du schon mal gehört?
2: Nein, das erste Mal.
0: Dann hör weiter zu.
2: Ja.
0: Danke für den Anruf und
1: wir starten.
0: Kannst ja nochmal eine Rückmeldung geben, wie sie dir gefallen hat.
1: Ja,
2: alles klar, mache ich.
3: Viel Spaß. Tschüss.
0: Ciao.
2: Dankeschön.
1: So, nochmal kurze Ansage zur Fanfare for the Come On Man. Und zwar ist das eigentlich das Original, ist vom Symphoniebereich und zwar von Aaron Copland. Aber das ist die rockige Version von Emerson, Lake and Palmer. Ab geht's.

0: Zurück im Studio 1.
1: Genau.
0: Eberhard ist gespannt am Radio wahrscheinlich, DAB Plus.
2: Und ja, anders geht's ja nicht mehr, nur noch Internet und DAB Plus, ne?
0: Genau. Seit dem 10. August, da sind wir gegen 10 Uhr abgeschaltet worden. Und so ist es. Das ist aber nicht von uns gewollt gewesen. Wir mussten da einen Vertrag eingehen. Mhm. Einfach, weil die Landespolitik sagt, das ist zu teuer und wir wollen das nicht mehr. Und 2031 wird die letzte Frequenz, ich glaube, das ist RSH oder so. Aber auch die Öffentlich-Rechtlichen, alles, alle gehen weg, müssen weg.
2: Eigentlich ja Schwachsinn,
0: von
2: ne?
0: Von UKW. Ja, es ist teurer. Mhm. Die Übertragung ist sehr stromintensiv, diese Sendeanlagen. Und ja, das ist es, ne? Aber wenn Satelliten nicht mehr gehen, was dann?
2: Ja, dann geht gar nichts mehr.
1: Ja, andererseits...
2: Wir machen uns abhängig von.
1: DAB Plus ist natürlich schon eine ganz andere Empfangsqualität.
2: Ja, aber auch nicht immer. Du kannst auch nicht überall das hören.
1: Also bisher hatte ich da so weiter noch keine Probleme mit. Beim UKW hat man ja immer ein gewisses Rauschen drin gehabt. Ja. Aber mag angehen, dass es wirklich auch ein bisschen ortsabhängig ist oder so.
0: Du hast, entweder es ist da oder es ist nicht da, ne? Es gibt kein Rauschen oder sowas, das ist so.
2: Ja, ist komisch.
0: Hast du im Auto DAB Plus, Frank?
1: Nein, dazu ist mein Auto zu alt, aber es soll, wie ich gehört habe, so ein extra Kit dafür geben, dass man das auf DAB Plus umrüsten kann, soll irgendwie bei Lidl oder Aldi im Verkauf gewesen sein.
0: Ich weiß
1: und
0: nicht,
1: wird
0: ob das,
1: bestimmt noch wiederkommen.
0: Ja, ich weiß nicht, ob das für jedes geht. Du, dein Auto
2: ist, glaube ich... Ich habe ein neues Auto.
0: Du müsstest DAB
2: Plus
0: haben.
2: Bei mir ist DAB Plus. Hm?
0: Dann kannst du uns ja auch hören.
2: Ja, dann kann ich euch hören.
0: Ja, nicht deine Live-Sendung jetzt, die du selber machst.
1: Also im Auto singe ich immer selber und habe ja auch ein kleines Becken da als Schlagzeuger. Kann ich auch selber Musik noch dazu machen.
0: Obwohl, sag mal, du kannst uns natürlich hören. Morgen.
2: Ja, natürlich, klar kann ich. Hm?
0: Morgen um 10.
2: Genau, wenn die Wiederholung ist, ne?
0: Richtig. Mhm.
1: So ist es.
2: Dann rufe ich an und will mich sprechen.
0: Nächste Woche, 16 Uhr, auch nochmal.
2: Ja.
1: Und damit Dagmar schnell noch zu ihr Musikwunsch kommt, spielen wir jetzt einfach mal Forever in Blue Jeans von Neil Diamond. Viel Spaß damit.
2: Sagen wir unsere...
1: Da haben wir jetzt gerade ein kleines Problem.
0: Du musst einfach nochmal auf Abspielen gehen, dann so.
1: Nee, das ist
2: sagen
1: Sweet Caroline.
2: Sachen, sagen wir unsere Sachen jetzt nicht mehr selber an.
1: Entschuldigung, Sweet Caroline.
0: Da müssen wir nochmal stoppen. Da stoppen, genau. Jukebox. Und vorne vor. So, jetzt.
1: Forever Blue Jeans.

0: Forever in Blue Jeans, Neil Diamond.
1: Läuft ganz langsam aus, ne?
0: Genau.
2: Ja. Mein Lieblingssänger früher.
1: Ja?
2: Ja, den fand ich toll. Richtig toll.
0: Ja, ich weiß gar nicht, ob der überhaupt noch am Leben
1: ist. Ja, das frage ich mich auch gerade.
2: Keine Ahnung.
0: Denn in letzter Zeit sterben ja wirklich viele Sänger, Sängerinnen, Musiker, dass man da gar nicht mehr so ganz 100% up-to-date ist. Gerade weil er in letzter Zeit halt auch ein bisschen in der Versenkung verschwunden war. Hat ja, glaube ich, noch eine Zeit lang in Las Vegas so Auftritte gehabt. Aber bin ich überfragt.
1: Heute gerade Dolly Parton.
2: Dolly Parton, ja.
1: 80 Jahre.
0: Ja, stolzes Alter, aber man kann nicht alt genug werden, ja. Solange man gesund bleibt.
1: Ich habe vorhin gerade nachgeguckt, Bette Midler ist auch 80, ja. Aber die lebt ja noch.
0: Die lebt noch, ja.
1: Aber wer ist auch verstorben vor 2 Wochen, 3 Wochen?
0: Bonnie Tyler.
1: Bonnie Tyler.
2: Ja, genau, das fand ich auch schlimm.
1: Ja, die mit der rauen Stimme. Mhm. Die hatte ja mal eine Stimmoperation, dadurch ist das ja gekommen. Ne?
0: Schuhverkäuferin in Wales damals und dann Musikkarriere gemacht.
1: Ja, sehr schön. So, jetzt wollen wir wieder ein bisschen
0: wieder ein Thema, was wir schon mal angeschnitten hatten. Lange Haare, das Thema hatten wir. Aber damals waren auch so, jeder hat versucht, sich einen Bart wachsen zu lassen. Bei dem einen ist es gut gelungen, bei dem anderen weniger. Und was in den 70ern ganz besonders krass war, das waren die Koteletten, die Männer getragen. Ja.
2: Hatte Neil Diamond doch auch.
0: Unter anderem, ja. Also da waren ja schon wirklich manche, die man wirklich als Bürste hätte nutzen können. Also das sieht man heute nur noch ganz, ganz selten.
1: Das ist richtig. Bei mir ist immer muss gerade weg.
0: Genau, das ist so mittlerweile weg. Der Standard geworden. Die Haare sind im Allgemeinen kürzer geworden, aber Koteletten sind eigentlich fast komplett verschwunden.
1: Dagmar, gefallen dir lange Koteletten?
2: Nö, mochte ich nie. Dann brauche ich mir ja keine Gedanken zu machen. Ich habe keine Koteletten.
1: Nee, du nicht. Das ist ja ein Männerding.
2: Da kann ich
1: dann,
2: nicht mitreden, ja.
0: Nee. Ja, und von daher auch mit den Bärten damals. Jeder hat versucht, sich so ein Bart wachsen zu lassen. Und nicht jeder hatte extremen Bartwuchs. Heutzutage sieht man schon wieder mehr Vollbärte, finde ich.
1: Ja.
2: Naja, das ist doch ganz normal.
0: Ja, und auch gute, gepflegte, schöne Bärte teilweise. Also wenn man manchmal beim Friseur ist und da lassen sich wegen Bart schneiden, da sind schon manche gute Bärte dabei. Ne?
2: Wir haben ja auch Weihnachtsmänner.
1: Wir beide sind gerade nicht ganz gut rasiert, ne?
0: Nee, das habe ich jetzt auch gerade gedacht. Ich hätte das Thema nicht anschneiden sollen.
1: Mir ist schon mindestens 2 Tage her. Aber morgen geht's zur Medienanstalt. Ich muss morgen nochmal den Bart abmachen.
0: Ja.
1: Wir müssen uns da ein bisschen mal vorstellen, mal wieder gucken, was da los ist. Sommerlicher Empfang mit Essen.
2: Aber das ist doch was für dich.
1: Nicht wegen des Essens.
2: Nee.
1: Aber das ist ein gutes Beiwerk, ne?
2: Brauchst nicht kochen.
0: Ganz genau.
1: In Kiel, wo ist denn das? Ich hab's vergessen, wie es heißt. Irgendwo an der Förde längs, irgendwo da ist ein Restaurant. Da findet das statt. Das ist so ein Treffen der Who is Who, der Medienlandschaft, also Medienanstalt Schleswig-Holstein, Hamburg. Nein, umgedreht. HHHSH. Hamburg, Schleswig-Holstein, so rum.
0: Ja, denn das andere ist ja auch wieder angekündigt hier, die Hörmöwe.
1: Ja.
2: Die Hörmöwe, die fliegt bei uns immer auf der Terrasse rum.
0: Die Hörmöwe gibt es wieder zu gewinnen. Und ja.
1: Das ist ein Bürgermedienpreis für Bürgermedien, da gehören wir auch zu. Und ja, da war ich letztes Jahr tatsächlich dran beteiligt über eine andere Sendung, nämlich Blink für.
2: Da hast du ja so einen Vogel gekriegt, ne? So einen
1: ich war ja nur der Aufnahme. Da mache ich auch nur Technik. Da bin ich ja gar nicht groß involviert, schon gar nicht in der Themenvorbereitung. Mhm. Aber die Mannschaft hat gewonnen. Es geht um sexuellen Missbrauch in Kindheit und Jugend. Also es war.
0: Naja, ist auch ein ganz wichtiges Thema. Wird ja auch mittlerweile von vielen so übernommen und finde ich auch ganz wichtig. Also, das ist wirklich ein wichtiges, ernstes Thema und das hat dann auch eine Hörmöwe verdient.
1: Aber das heißt ja nicht, dass wir nicht auch unsere Sendung mal zusammenschneiden. Musiksendung, ja, das geht auch.
0: Nö, genau. Guck mal, wir haben auch gute Stories über Anrufer. Man findet sich irgendwo wieder. Und. Also unsere Sendung führt auch wieder Menschen zusammen so ein bisschen.
1: Das siehst du.
0: Ja. Also von daher.
1: Das geht.
0: Warum nicht?
1: 15 Minuten ein Exemplar sozusagen, exemplarisch die Sendung einmal vorstellen. Das geht.
0: Genau.
1: Und dann einreichen und hoffen, dass man nominiert wird.
0: Das sehe ich auch so.
1: So, Da ist ein Anrufer. Ihr redet mal ein bisschen weiter. Ich nehme mal entgegen.
0: Das machen wir.
2: Na, ob das Gesa ist.
0: Ja, wir sind gespannt, denn da warten wir eigentlich noch drauf irgendwo, ne?
1: Ja, ich glaube, die haben alle recht. Wir nehmen dich mal rein. Hallo?
0: So, hallo.
3: Hallo.
2: Hallo, Gesa.
0: Ja, moin.
3: Moin. Ich habe euch letztes Mal vermisst.
0: Ja, bitte nicht das Thema wieder auf.
3: Entschuldigung.
0: Wir haben es ja, oder letztendlich habe ich dir ja auch nochmal die Aufzeichnung geschickt. Und ja. Von daher war, ja.
1: Asche auf mein Haupt, ja.
0: Gut. Also,
1: alles gut, du hast es ja bekommen und konntest nicht durchrufen. Heute hast du ja wieder.
0: Thomas muss immer noch zum Psychiater, also von daher.
1: Nein, ich habe das durchgestanden.
0: Gut.
2: Aber heute hörst du uns wieder, Gesa. Was hast du denn heute für einen Musikwunsch?
3: Da ihr es schon angesprochen habt, Bonnie Tyler.
1: Oh, ja. Ich hatte den Gedanken, jetzt hast du das übernommen, ja.
3: Hier. Holding out
0: for the hero.
3: A hero, genau.
1: Das werden wir finden, ne? Und dann spielen wir das. So, ist das in Ordnung, wenn wir das ans Ende der Sendung packen, Gesa?
3: Ja, klar.
0: Sonst passiert mir hier gleich wieder ein technischer Fehler, dass ich mit einmal bei Sweet Caroline bin. Nee, super.
3: Ja.
1: Ja.
3: Ja, schönen Abend auch euch.
2: Ja, wünschen wir dir auch.
0: Dito.
2: Und dann bis zum nächsten Mal, Gesa.
3: Jo, auf jeden Fall.
0: Halt dich gesund und sauer, ja.
3: Jo, mach
0: ich. Alles klar, Rodo. Bis dann.
2: Tschüss.
1: Ciao. Ciao, Gesa.
0: Ja. Das war unsere Stammanruferin. Beim Fußball nennt man das ja Ultras, ne? Die praktisch die Mannschaft überall hin verfolgen. Und ist auch schön, dass wir mittlerweile so einen kleinen Fanclub haben und treue Anruferinnen und natürlich auch Anrufer. Vielleicht gehört Eberhard ab jetzt auch dazu.
1: Dann müssen wir doch 2 Stunden machen.
0: Ja, am Ende wird uns nichts Großartiges anderes überbleiben. Ja, aber da wir jetzt irgendwie heute auch immer das Thema wieder haben mit verstorbenen Musikern. Also mein nächster Titel, den ich jetzt spielen werde, ist ausnahmsweise meine A-Seite. Sonst tendiere ich ja immer dazu, zu dem Motto und spiele B-Seiten. Ich habe heute meine A-Seite rausgesucht und ganz kurz zur Erklärung, warum. Ich war vor kurzem in Wacken, da sind wir im Wacken Store gewesen, wo das viel Merchandising-Geschichten gibt. Und anschließend sind wir dann noch ein bisschen durch die Straße geschlendert und da erschien eine Figur von Lemmy Kilmister, der Sänger und Bassist von Motorhead. So, und da habe ich dann ein paar Fotos mit der Statue gemacht und dann fiel mir ein, Mensch, musst du einfach in der Sendung mal unterbringen. Ist ja auch eine Kultfigur, mittlerweile auch verstorben. Was viele nicht wissen, der hatte dieses Lied, was ich jetzt gleich spielen werde, gesungen. Silver Machine von Hawkwind aus dem Jahr 1972. Viel Spaß damit.
1: Dann setz mal einen Gang.

0: Zurück im Studio 1 des Freien Radios Neumünster. Am Mikrofon sind
1: Dagmar,
2: Frankie,
0: Thomas. Frankie legt auf sozusagen. Auch wenn es alles ein bisschen digital heutzutage ist, ne?
2: So ist es.
0: Oder du legst wirklich auf, ne? Hier im Rücken, du weißt ja, ne?
2: Ja, habe ich früher mal eine Zeit lang im AJZ hier, wie das eröffnet wurde. Übrigens, das wurde 72 eröffnet. Da habe ich aber noch nicht gleich aufgelegt, das kam erst etwas später. Aber ja, hat Spaß gebracht.
0: Du bist ja mit der Musik verbunden und ich hörte, dass du auch was vorbereitest, so ein kleines Konzert, ne?
2: Genau, also am 9. Oktober bringen wir vom Verein der Lebenshilfe e.V. im Café Olé im Fürsthof ein Liedermacher aus Lübeck, Ole Tieden. Also der heißt nicht wirklich Ole Tieden, also alte Zeiten würde das jetzt überdeutscht heißen. Aber Ole, der Name stimmt schon mal und der bringt da wirklich Lieder mit Botschaft rüber. Und das ist ein richtig geiles Clubkonzert, wird das werden. Also ich glaube, da werden wir nachher auch ratzfatz ausverkauft sein, ja. Also ausverkauft, das muss ich kurz revidieren, also der Hut geht rum. Also es ist erstmal freier Eintritt, aber man muss sich vorher anmelden und die Anmeldedaten werden demnächst veröffentlicht.
0: Ja, und dann können wir uns auch nochmal, was ist denn hier los, reinbringen.
2: Genau.
0: In unserer Veranstaltungsreihe. Genau. Das ist doch auch eine Idee. So, okay. Wollen wir wieder ein Thema aufnehmen?
2: Ja gut, das ist jetzt eher ein Thema, spezifisch. Und zwar geht's um die Musik nochmal kurz. 1970 war auch ein großes Ereignis, da sind wir schon wieder bei einer verstorbenen Person. Ich weiß nicht, was wir heute so haben. Und zwar 1970, ich weiß nicht, ob ihr euch dran erinnern könnt, Thomas wahrscheinlich weniger.
0: Da wurde ich gemacht.
2: Genau, der war in der Produktion, der war noch in der Warteschleife. Und da gab's auf Fehmarn das Love and Peace Festival. Und da waren 25.000 Zuschauer, das war so ein Ding am Strand da. Und da war das letzte Open-Air-Konzert von Jimi Hendrix, bevor er verstorben war. Und Jimi Hendrix war damals ja der geilste Gitarrist überhaupt weltweit. Der einzige, der da noch dran klingeln konnte, war vielleicht Eric Clapton zur damaligen Zeit. Später kam dann Jimmy Page und. Aber das war ein historisches Ereignis und wer jetzt in jüngerer Zeit mal in Fehmarn war, da gibt's noch so eine Gedenkstätte, wo die Gitarre da so als Erinnerungsstück aufgestellt ist. Natürlich nicht seine Originalgitarre, sondern eher eine Betongitarre.
0: Aha, ich war erst einmal auf Fehmarn, das war schon viele Jahre her, mit Kindern damals, mit unseren Kindern, ja. Dagmar, warst du schon auf Fehmarn?
1: Ja, aber das ist auch schon lange her. Schon etwas her. Also so gerne bin ich nicht auf Fehmarn.
2: Jawohl.
1: Ich bin lieber auf Sylt und Föhr, das ist besser.
2: Obwohl man sagt ja immer, Fehmarn ist so die Sonneninsel. Ne?
1: Ja, aber ja. Ich find die Nordseeküste eigentlich schöner. Ich bin lieber an der Nordsee.
2: Ja, diese Frage wird ja oft gestellt. Kaffee oder Tee oder Nordsee oder Ostsee? Also ich würde sie eher ich meine, beides hat was, aber ich würde eher die Ostsee vorziehen.
0: Echt?
1: Ich finde die Nordsee schöner. Ist rauer, das Klima, ich finde die Ebbe und Flut finde ich klasse. Also mir gefällt es da besser.
2: Ja, wie gesagt, die Meinungen gehen da auseinander, aber Thomas hat seine Meinung noch nicht kundgetan.
0: Ja, ich bin ja eher östlich ausgerichtet gewesen, weil mein Heimatort nah an Lübeck war. Also wenn, aber ich finde die Nordsee auch gut. Ich tendiere zu keinem von beiden, das ist auch mal was, ne?
1: Du fährst lieber mit dem Trecker übers Feld.
0: Wenn ich einen hätte, ja.
2: Ja, aber das ist ja nur eine Entweder-Oder-Frage. Also sonst würde ich natürlich auch sagen, wie ich schon gesagt habe, beide Sachen haben was für sich. Das von der Nordsee wurde von Dagmar ja schon gut aufgezählt. Und hier Ostsee ist eher so für Familien, ein bisschen seichteres Wasser und. Also beides kann man gerne haben. Und wir haben ja das Glück im hohen Norden, dass wir beides haben.
0: Richtig. Und die aus Neumünster, jeweils gut eine Stunde, ne, wenn man irgendwo ganz nett hinfahren will, je nachdem.
2: Circa. Ja, so Richtung Nordsee musst du eine Stunde rechnen, Ostsee ein bisschen Tick schneller.
0: Ja, kommt drauf an, wo, ne?
2: Ja, kommt drauf an, wo. Und wir haben Kalifornien, Brasilien und was nicht alles. Ne?
0: Rund um Kiel?
2: Ja.
0: Morgen bin ich an Ostsee, Förde.
2: Okay.
0: Aber nicht wegen des Wassers, sondern...
2: So, und jetzt wollen wir uns in eine andere Richtung bewegen, würde ich mal sagen. Und zwar Musikwunsch von Thomas.
0: Ja.
2: Und zwar gab es damals mal einen Film mit James Dean. Und es gab auch ein Lied mit Nino D'Angelo.
0: Ist aber original Englisch gewesen, ne?
2: Genau, das war Drafi Deutscher mit noch jemand anders zusammen.
0: So,
2: die haben das Original gesungen.
0: Ihr glaubt es nicht. Mein 14. Geburtstag war meine erste Single Jenseits von Eden. Ich hatte sonst hier nicht viel mit Musik zu tun, muss ich sagen. Die habe ich zum Geburtstag geschenkt bekommen. Deswegen habe ich mich jetzt dran erinnert heute und dann habe ich gedacht, nehmen wir das doch mal. Es ist 80er, passt noch, ne?
2: Ja, ist auch schön. Wenn man Bezug dazu hat, umso besser.
0: Hören wir jetzt.
2: Geht ab. Alles klar. Jenseits von Eden, Nino D'Angelo.

0: Frankie.
1: Ja.
2: Das war Nino D'Angelo.
0: Jenseits von Eden.
2: Jenseits von Eden.
0: Wir haben gerade über das, was wir so mitbekommen haben, sein bewegtes Leben gesprochen, hat ja einiges durch, ne?
2: Ja, vom Frauenschwarm bis über, ja, fast dem Sensenmann von der Sense gesprungen.
0: Ja, ja, alles war dabei bei dem jungen Mann. So jung ist er ja nicht mehr. Aber er lebt noch, ne?
2: Ja.
0: Den gibt's noch.
3: Noch, ja.
0: Er hat auch ein paar Lieder hat er noch rausgebracht und auch später noch mal was, ne? Aber so ganz groß war er dann, glaube ich, auch nicht mehr.
2: Nein, also das war schon so ein One-Hit-Wonder, wie man so schön sagte.
0: Ja. So, Frankie, jetzt nochmal ein Thema etwas ausführlicher. Schaffen wir das noch?
2: Ja.
0: Ja, also, jetzt können wir.
2: Wir haben ja nur, diese können wir ja schnell behandeln. Diese Sache geht eigentlich so ein bisschen auch in die Richtung von Gesa. Die ist ja nun, nach meinem Wissen, ich weiß es, dass sie gerne zu Flohmärkten geht. Und in den 70er Jahren, da startete das richtig mit den Flohmärkten. Vereinzelt gab es vielleicht schon in den 60ern welche, aber so in den 70ern fing das richtig an zu boomen mit den Flohmärkten.
0: Das, da war ich wohl zu lütt für, weiß ich nicht. Dagmar?
3: Ja, also ich kenne das aus dem Ausland mit den Flohmärkten. Ich war viel früher unterwegs in Holland und in England auch. Und da gab das überall die Großflohmärkte. In Amsterdam war ein Riesenflohmarkt, in Rotterdam, in Den Haag, überall die Straßenflohmärkte. Und das war richtig geil. Das war toll. Also da hat man richtig klasse Sachen gefunden. Das war auch anders als hier bei uns in Deutschland jetzt. Also die sind, glaube ich, die Vorläufer davon gewesen. Hm. Weil das war, du kamst da rein, das war die ganze Stadt war ein einziger Flohmarkt.
2: Genau, gerade wie du schon treffend sagst, die Benelux-Länder, Belgien, Holland, Luxemburg, aber Frankreich auch so ein bisschen. Also die haben das eigentlich vorgemacht und dann ist es irgendwann hier rüber geschwappt.
3: Und so habe ich das ja auch erlebt. Also ich bin ja viel im Ausland gewesen. Und da habe ich eben diese ganzen Flohmärkte immer gesehen. Und in London war es auch klasse. In London ein Flohmarkt, sowas Riesiges, das habe ich hier noch nie wieder erlebt.
0: Kennt ihr die Szene Notting Hill?
3: Ja.
0: Wo er da so durchmarschiert und dann ein Jahr vergeht, die ganzen Jahreszeiten vom Schnee, Sommer, ja. Wo plötzlich ein Kind dann und so, wenn man es genau beobachtet. Obwohl, das ist kein Flohmarkt, glaube ich. Das ist so Markt immer, ne? Oder ist das Flohmarkt? Ich weiß das gar nicht.
2: In ja, dem Stadtteil? Also ich würde mal sagen, in anderen Ländern hat es vielleicht eine andere Bezeichnung, das Ganze.

0: Ja, aber es ist solche Mischung, würde ich sagen. Aber hier haben wir jetzt halt traditionell, nennt sich das Teil immer noch Flohmarkt. Und wir hier, gerade hier in Schleswig-Holstein, haben ja in Neumünster einen, glaube ich, der größten, wenn nicht sogar den größten, der ja auch 4, 5, soll ich lügen, 6-mal im Jahr stattfindet. Ja. Und wird ja auch immer recht gut frequentiert und besucht.
1: Habt ihr selber schon mal einen Stand gemacht, Flohmarkt?
2: Ja, ich habe das früher gemacht, wenn ich die ganzen Kinderklamotten verkaufen wollte. Das ging immer gut.
0: Ja, ich hab's,
2: aber sonst habe ich da nicht so viel Lust zu.
0: Und ich habe es früher eigentlich nur gemacht, so wie meine Kinder noch zur Schule gingen. Da haben wir dann mal so einen Schulflohmarkt mitgemacht. Aber so im großen Stil noch nie. Also ich warte immer noch darauf. Ist ja momentan auch so ein bisschen modern, hier Straßenflohmärkte in Neumünster zu machen. Dass sich Bewohner zusammenschließen und dann ihre Sachen vor die Tür stellen und wer nicht mitmacht, stellt halt nichts hin. Nachher sind manchmal Sachen weg, die man eigentlich gar nicht verkaufen wollte. Aber ist halt das Risiko dabei. Und von daher, darauf warte ich nochmal. Dann hast du keine weiten Transportwege und du stellst das vor die Tür und packst es nachher schlimmstenfalls wieder weg oder hast eine kleine Einnahme.
2: Du kannst doch mal sehen, wenn Sperrmüll ist, dann siehst du doch, wie die Leute durch die Straßen fahren. Da kommen doch die Transporter und gucken immer, was sie gebrauchen können. Ich habe das schon gehabt, dass sie bei uns aufs Grundstück gekommen sind und was weggenommen haben. Und das war noch nicht mal an der Straße. Also das fand ich schon heftig.
1: Übergriffig, ne?
2: Ja, du kannst doch nicht einfach auf ein Grundstück gehen. Die wussten doch gar nicht, ob wir es wegwerfen wollten oder nicht. Und an der Straße stand es noch gar nicht. Also ich habe nur gedacht, kann ja wohl nicht wahr sein. Aber
0: nein, die fahren ja schon Samstag rum, wenn Montag abgeholt wird. Na gut, damit sie die schnellsten sind. Ja,
2: ich denke mal, das spricht sich rum. Vielleicht haben die ja irgendwie eine Hotline zur Sperrmüll-Dings da stellen. Was weiß ich, dass sie fragen, wo ist denn Sperrmüll? Denn ich sehe diesen Transporter, das ist ein Weißer, der fährt eigentlich nur durch die Straßen durch bei uns, wenn wirklich Sperrmüll ist. Also muss er das ja vorher wissen.
1: Anders das weiß ich auch nicht, weil die Stadt vergibt ja immer so, du kriegst einen Termin ja, wenn du anrufst, vorgegeben, so innerhalb von 2-3 Wochen meistens.
2: Ja, aber wenn bei uns kein Sperrmüll ist, fährt dieser Transporter auch nicht durch die Straße. Wir haben ja eine Sackgasse.
0: Nein,
2: und
0: also
2: dann siehst du das.
0: Ich glaube schon, dass die Stadtteile irgendwie feste Tage zumindest haben.
1: Nee, ich glaube nicht.
0: Also bei uns ist das erstaunlicherweise immer montags.
2: Und bei uns ist donnerstags.
1: Ja. Vielleicht ja doch.
2: Wenn die Müllabfuhr kommt.
1: Aber es gibt, glaube ich, keine öffentlichen irgendwie da ausgehängt.
2: Ich
1: oder
2: keine.
0: Nee, das glaube ich auch nicht. Da muss man, glaube ich, schon irgendwelche Connection haben, um an diese Daten ranzukommen.
2: Das denke ich auch. Also sonst würden die das...
0: Oder eben das ganz genau beobachten.
2: Nee, das kann ich mir nicht vorstellen. Dafür hat keiner Zeit.
1: Nee, wenn die nichts anderes machen und das zu ihrem Beruf sozusagen gemacht haben.
2: Also im Hart zum Beispiel bei uns und in der Segeberger Straße ist ständig Sperrmüll. Also da ist so viel Sperrmüll, das kannst du dir gar nicht vorstellen. Da steht immer irgendwas. Da wundere ich mich manchmal, wie die Leute sowas wegschmeißen.
1: Ja, also ich habe auch schon auf dem Sperrmüll tolle Sachen gefunden. Einen ganzen Schrank schon, so einen Flurschrank und da sind manchmal Sachen.
2: Früher war das ja immer auf dem Schuttberg. Da bist du zum Schuttberg oder zum Schrotthandel gegangen und hast geguckt. Da waren die dollsten Sachen, die da weggeschmissen wurden.
1: Ja, das ist so. Frankie, das Lied von Gesa müssen wir noch.
0: Das müssen wir suchen.
1: Dann guck doch mal.
0: Ich werde mal schauen.
1: Du hattest das notiert, ne?
0: Ja, nur
1: Bonnie Tyler.
0: Nur den Anfangsbuchstaben. Da bei den Greatest Hits finde ich das bestimmt. Oder muss ich den Titel komplett eingeben?
1: Nee, du solltest einen Titel eingeben.
0: Okay.
1: Am besten mit dem Titel anfangen. Oder so rum, ja, geht auch. Hold on.
0: Haben wir.
1: Holding out for a hero. Gut.
2: Und jetzt hat Gesa ihren Wunschtitel.
1: Wie lang ist denn das Lied?
0: Uno momento. Können wir so gar nicht sehen.
1: Nee.
0: Schauen wir mal.
1: Schauen wir mal. Klick mal darauf.
2: Oben ist wieder Musik.
1: Nein, das steht da nicht, komischerweise.
0: Na gut. Gehen wir das Risiko?
1: Ja, wir haben jetzt noch 4,5 Minuten.
0: Ja, also im Schnitt waren damals so zu der Zeit die Singles 3,5-4 Minuten. So um den Dreh ist das. Also ich glaube, wir kommen da schon zum Ende der Sendung jetzt langsam hin.
1: Genau. Ansonsten spielen wir noch ein kurzes Lied an und dann...
0: So machen wir es.
1: Wir verabschieden uns.
0: Alles klar. Danke fürs Zuhören. Wir hoffen, ihr seid nächstes Mal alle wieder dabei. Und von daher, schönen Abend und ja.
2: Bis zum nächsten Mal. Tschüss.
1: Tschüss.
0: Bis zum nächsten Mal.
1: Und jetzt kommt...
0: Holding Out for a Hero von Bonnie Tyler.

0: 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Horst with Big Noise vom Freien Radio Neumünster auf DAB Plus ist wieder zurück aus dem Urlaub und von den Festivals. So steht er wieder an den Reglern des gepflegten Lärms, um die Lautstärke bis an die Grenzen des Maßlosen zu treiben. Und das macht er gern, nicht weil er es muss, sondern weil er es will. Und vor allem, weil eine Welt ohne Düsternis und Metal einfach viel zu leise und hell wäre. Ihr Freunde der schweren Riffs, der donnernden Drums und der tiefen musikalischen Finsternis seid nun aufgerufen, ein kühles Getränk zur Hand zu nehmen und den Wohnzimmer-Moshpit zu eröffnen. Auch heute wird wieder ein mächtiges Bassgrollen durch den Äther rollen. Gitarren werden wie Kreissägen die Trübnis durchschneiden und Stimmen aus den Tiefen der Unterwelt ihre Geschichten von Wut, Triumph, Melancholie und Wahnsinn erzählen. Von klassischem Heavy Metal über Thrash, Death und Doom bis hin zu den dunkelsten Winkeln des metallischen Universums. Alles bekommt seinen Platz in dieser lauten Welle. Und sehr viel Platz gibt es zum einen für Bands des diesjährigen Festivals Rock Area A7 als Nachschlag und zum anderen für Bands aus Bosnien-Herzegowina. Also, Licht aus, Lautsprecher aufreißen und die nächsten 2 Stunden gehören dem Metal und der Metal gehört uns. Und in die Welt gesetzt haben den folgenden Liederreigen die Leute von Elaine, Toxic, Death, Asenblut, Dangercore, Orca und andere Finsterlinge. Hell Boulevard machen uns heute als Erste die Hölle heiß.
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Schweiz 2026. Hell Boulevard, das ist alpiner Gothrock und die sind hier mit ihrem Album Made in Hell und dem Stück Pitch Black in die laute Welle getreten. Wer sind Hell Boulevard? 2014 gegründet und auferstanden aus den Resten der Band Lost Area. Sänger Matteo Diva Fabiani ist die Stimme der Band und er zeichnet sich durch klaren, kratzigen Gesang aus, was durchaus passend für ihren Stil ist. Made in Hell orientiert sich weder an Trends noch biedert es sich der dunklen Hörerschaft an. Nein, Made in Hell zeigt eine klar definierte künstlerische Vision. Eine dichte Atmosphäre durchzieht das Album durch eine Balance zwischen technischer Perfektion und emotionaler Rohheit. Wir erleben hier eben den Gothrock. Erleben wir Hell Boulevard jetzt noch mit dem Stück Antisocial Club.

Straßburg, Frankreich, Mitte 2018 und 2026. Die Modern-Metal-Band Elaine schafft mit ihrem Tun eine Klangwelt voller Leidenschaft, Feuer und Inbrunst. Sie verfügen über ein Übermaß an innerer Wut, über die globale Situation, die sie in starke und scharfe Klänge verwandeln und in die Bits pressen. Das Lernen über sich selbst und die Selbsterkundung sind die zentralen Antriebsfedern für die Leute von Elaine. Damit schaffen sie uns elektrisierende Melodien und donnernde Rhythmen. Vom Album We Stand United kommt das gerade gehörte Titelstück, das sie We Stand United nannten. In einer weiteren Single machen Elaine 2026 von sich reden. Hier in dieser lauten Welle 89 vom Freien Radio Neumünster auf DAB+. Kommt jetzt der Track Empires of Lies vom Album The Water Taste of Blood und das wird uns jetzt verzücken.

Deutschland 2022 und 2026. Schon etwas betagt, dieser Power Metal von Victorious und ihrem Album Dinosaur Warfare Part 2, The Great Ninja War. Davon hörten wir gerade den Burner Victorious Dino Gods. Frisch vom Schlachtfeld der fantastischen Macht mit den Weltraumkriegern, wie konnten wir gerade Victorious Dino Gods, also die siegreichen Dino-Götter, hören. Das Album strotzt nur so von fernen Welten voller Mythen, Geschichten und Schlachten mit neuen Verbündeten, um die versklavte Menschheit zu retten. Nun ja, ob das Not tut, das Stück zeigt eine etwas ernstere Seite der Band und es deutet auf Nachdenklichkeit zu gesellschaftlicher Spaltung und Konflikten. Aktuell ist das Album World War Dinosaur und von dem hören wir jetzt Brachio Bazooka Battalion, das in die gleiche Kerbe schlägt wie Victorious Dino Gods.

Göttingen, Niedersachsen 2026 und 2024. Mit Melodic Death Metal haben wir das hier bei Asenblut zu tun. Aber auch Klänge aus dem Kosmos des Thrash Metal fügen sich hier nahtlos in die Kompositionen ein. So waren wir gerade schon gefangen vom Stück Urgewalt, eine Single, die in 2026 das Licht der Welt erblickte. Und jetzt warten sie textlich nicht nur mit nordischer Mythologie auf, nein, sie können auch Fantasy, Popkultur und soziokulturelle Themen. Das ist jetzt alles weniger schroff als in den früheren Alben der Jungs. Es kommt jetzt das Stück Entfesselt vom gleichnamigen Album. Ein Album, das ein atypisches Asenblut-Album ist. Viel Neues bietet dieses zum Vorgänger nicht, aber es reibt und fesselt uns dennoch.

Brandenburg, Zentrum Niedersachsen 2021. From March to May sind eine female-fronted melodic death metal Band, die sich mit ihrem Metalcore hart, melodisch und echt in unsere Gehörgänge bohren. Aggressive Riffs und harte Growls, das kam gerade im Stück Enter the Era vom gleichnamigen Album gut herüber. Die Band ist im norddeutschen Raum viel unterwegs und ist live mit einer intensiven, druckvollen Show mit klarer Dynamik zwischen Atmosphäre und kompromissloser Härte am Start. Es lohnt sich, From March to May live in Augenschein zu nehmen. Und vom gleichen Album ist das folgende Stück No.

0: Das war Rock Area A7, der Nachschlag.
1: Der Norden hat gelärmt.
0: Bosnien-Herzegowina lärmt.

Jugoslawien, Bosnien-Herzegowina 2012. Mein diesjähriger Urlaub hat mich nach Bosnien-Herzegowina verschlagen und ich konnte ermitteln, dass da auch ein ordentliches Metalbrett gebohrt wird. So hören wir jetzt einige spannende Metal-Bands aus dieser spannenden Urlaubsdestination. Mag sein, dass ich so manche Worte nicht sauber ausspreche. So seht mir nach. Ich bin der bosnischen Sprache nicht mächtig. So fange ich mal mit der Band After Oblivion an, die hier das Stück Breeding Perdition von ihrem Album Stamina zelebrierten. Das Album wird geziert von Technical Death Metal und Thrash Metal, also alles, was mein Herz höher schlagen lässt. So geht das gleich weiter mit Hated Profound vom Album Stamina.

Banja Luka, eine schöne Stadt im Norden Bosnien-Herzegowinas, 2014 und 2017. Die Metalband SI Fall wurde im Juli 2009 gegründet. Bei ihrem Sound bewegen wir uns im Dunstkreis Metalcore. Mit harter Intensität, aber auch mit melodischen Momenten. Schon früh machten sie auf sich aufmerksam, unter anderem mit einem Sieg bei der 44. Zaječa Gitarjada und Auftritten bei mehreren regionalen Festivals. Gerade erfreute uns die Single Dark Days und gleich danach geht's mit der Single Escape in eine neue, energiegeladene Runde weiter. Fazit: feinste Musik aus fernen Landen in dieser lauten Welle 89 vom Freien Radio Neumünster auf DAB+.

Sarajevo, Bosnien-Herzegowina 2014. Wir sind jetzt bei der Band Festival of Mutilation angelangt. Deren Album heißt Indiscipline und das begeisterte uns gerade schon mit dem gleichnamigen Titelstück. Die Band bewegt sich im Bereich brutaler Technical Death Metal Sounds. Schnell, düster und mit viel Druck. Das Album Indiscipline zeigt genau diese Mischung aus Härte und technischer Detailverliebtheit und Il Principe setzt die Reise nahtlos fort. Weitere intensive Riffs, kompromisslose Growls und eine Atmosphäre, die nicht weichspült, sondern zuspitzt. Jetzt also Festival of Mutilation Il Principe.

Banja Luka, Bosnien-Herzegowina 2014. Das war gerade von My Last Suicide das Stück I Am God. Ein gehöriger Melodic Death Metal Track mit harten Growls, schnellen Riffs und dazu melodischen Linien, die im Kopf bleiben. Zu der Band gibt es leider nur wenig Infos. So nenne ich einfach mal die fünf Männer mit ihren Werkzeugen. Dragan Golubovic, Maric, Vocals, Gojko Smitran, Leadgitarre, Aleksandr Talic, Rhythmusgitarre, Daniel Knezevic, Bass und Aleksandr Srnić, Drums. Und jetzt wird's noch ein Stückchen intensiver mit dem folgenden Stück, das sie Vrelo nannten. Na, so lasst doch mal Vrelo erklingen, ihr Helden von My Last Suicide.

Sarajevo, Bosnien-Herzegowina 2024. Griff sind Vertreter der Sparte Black Metal und sie sind schon seit 2003 im Geschäft. Deren Herzensangelegenheit ist die slawische Mythologie, die sich in vielen ihrer Texte wiederfindet. Sie sind in Bosnien die Wegbereiter für diese Themen und Sounds. Sie kommen sehr düster daher, bewegen sie sich doch im Kontext Ahnenerinnerungen, Blutsymbolik und spiritueller Landschaften des Balkans. Der Name Griff bedeutet auch Blut und da steht in der Band für Abstammung. Der Name Griff bedeutet auch Blut und da steht bei der Band für Abstammung, Opfer, Gewalt und Kontinuität. Das war gerade schon spürbar im Stück Veliki Uznuli Tritte vom Album Sin. Nicht minder düster ist das folgende Kapitalist von der EP Prinzip.

Krim-Jawor Bosnien-Herzegowina 2013. In diesem Block hören wir jetzt die Band Dangercore, eine Progressive-Metal-Band, die einen Mix aus Oldschool-Metal, dichten Riffs und powervollen Vocals ganz bewusst in den Vordergrund rückt. Auf ihrem Debüt Darkness Will Remain treffen schwere und melodische Passagen auf eine gleichzeitig düstere, progressive Stimmung. Das konnten wir gerade schon in unseren Ohren wabern lassen im Stück Never Alone. Und jetzt folgt noch der druckvolle, intensive Titeltrack Darkness Will Remain.

Tuzla, Bosnien-Herzegowina 2001. Noch eine Band, die wenig Informationen im Netz bereithält. Toxic Death heißen die und die stehen für brutalen technischen Death Metal, schnell, hart und in einer düsteren Haltung, die auch in den Themen rund um Nihilismus und Atheismus mitschwingt. Auf dem Demo Pathfinder findet sich das gerade gehörte Pathfinder. Gleich folgt noch das Stück Against the Reality und mit dem zeigen Toxic Death, wie sie Aggression mit Struktur verbinden. Druck aufbauen, Tempo halten und dabei dieses kalte, kompromisslose Death-Metal-Gefühl beibehalten.

Bosnien-Herzegowina lärmt, ist jetzt zu Ende. Na, so sind wir wieder in der Endrille der lauten Welle vom Freien Radio Neumünster auf DAB Plus angekommen und der Schöpfer dieser Sendung greift mit letzter Kraft zu folgenden Worten. Es ist vollbracht. Finsternis umfängt uns und fesselt mit Krallen des Übels. Und ich, Horst with Biggest Noise, nehme noch einen letzten großen Schluck und verbringe das Leergut dahin, wo es hingehört. Egal, zurück in eiligem Schritt, damit der Adrenalinspiegel wieder für gesunden Schlaf ins Reine kommt. Also raune ich, Horst with Biggest Noise vom Freien Radio Neumünster auf DAB Plus zum Ende der lauten Welle 89 noch folgende Worte euch zu. Tschüss und bye bye. Bis die Tage und vergesst nicht, das Leben ist zu kurz für langweilige Musik. Das finnische Betthupferl kommt heute von Hokka, Gothrock vom Feinsten. Also, das folgende Blackbird zeigt laut Joel Hokka die härtere Seite von Hokka in 2026. Hier gibt es klassische Heavy-Metal-Riffs verbunden mit düsteren nordischen Melodien. Thematisch geht es um Vergeltung, Dunkelheit und emotionale Transformation.

0: Ich hab geträumt, der Sommer wäre vorbei. Du wärst wieder mit dabei. Und die Sendung läuft auf Radio Korax. Sie heißt Subjektiv und alle hören zu. Und jetzt ist Schluss mit dem Scheiß. Herzlich willkommen zu Subjektiv auf Radio Korax 95.9. Ja.
1: Ich bin gerührt. Tränen laufen mir über die Wangen.
2: Genau.
1: Nicht nur bei Radio Korax, sondern auch bei Radio Blau oder bei Pi Radio oder beim Freien Radio Neumünster oder bei Radio Fratz, beim Freien Senderkombinat und bei Near FM. Überall dort könnt ihr es auch im Radio hören oder aber ihr hört es online, wann immer und wo immer ihr wollt. Das ist ganz euch überlassen. Es ist ja ein freies Land noch.
2: Noch. Und das ist ein freies Radio und Subjektiv. Nett ist die Webseite, wenn ihr mal nachhören wollt, den ganzen alten Shit. Jetzt geht's wieder nach vorn, obwohl nicht ganz, ne? Also, egal. Nico Tikoriko, ich freue mich, dass du sozusagen wieder deine...
1: Ich nehme Remsen, ich bin froh.
2: Den Erdtrabanten, deinen gut. Trabanten sozusagen. Oh, ich kann nicht mal so Ostwörter, Identitätswörter. Mit deinem...
1: Simson.
2: Mit deiner Simson über Halle schwebst.
1: We'll take it back.
2: Ja, ja, Junge. Alter. Zurück in die 90er Jahre. Die beste Zeit dieses Landes. Geil.
1: Ja. Must.
2: Must quitsch. Genau, Moskvitsch passt eigentlich auch, ne? So in der heutigen Perspektive von Politik.
1: Absolut, ja, klar, ne, klar, ja. Klar.
2: Back to the good old times.
1: Ja. Ja, was haben wir da am Eingang gehört? Das hörte sich sehr nach ER80 an.
2: Nee, Street Echoes heißen die und die kommen aus San Antonio. In Texas. Also sozusagen, ja, wirklich schick. Waren mal so zwei Typis, die haben so angefangen und dann haben die noch drei andere getroffen, die sagen, wir machen mit. Und jetzt ist eine fünfköpfige Transformation. Die haben gerade jetzt gerade im August sozusagen eine neue Single rausgehauen. Die heißt auch Double Single, sind zwei Lieder drauf. Und ein Lied heißt Ragu. Und das weiß ich nicht, ob das jetzt so eine Reminiszenz an Bolognese Küche ist oder sowas.
1: Irgendwas Kleingehacktes.
2: Ja, mit langen Löffeln. Konnte nicht hören. Landete im Topf. Und so weiter und so fort. Ja, haben ganz frisch veröffentlicht. Und ja, gefällt mir cool. Hat ja irgendwas.
1: Recht, das hätte durchaus aus dem Hause ER80 sein können.
2: Ja. Aber es ist ja
1: schön angemollt.
2: Eher aus der Texas-Ecke, die du ja sozusagen als musikalischen Hort favorisierst.
1: Texas-frei ist meine Sammlung, die ich heute mit ins Studio geschleift habe. Im Klaus-Beutel befinden sich Perlen der Vergangenheit, aber nicht nur. Denn den Beweis meine ich vielmehr, den werden jetzt Witch Spit antreten mit Show Your Opinion.

0: Witch Spit, ein Duo aus Adelaide in Australien, die ja zu zweit ein anständiges Brett hinlegen.
1: Ist ganz schön Bums, zumindest. Oder?
0: Da, ja, ja, nur eine Gitarre und ein Schlagzeug. Wenn man sich das, das Cover anguckt, ihrer LP Public Execution, könnte man denken, das ist so Mittelalter-Metal oder sowas. Das ist wirklich völlig daneben. Also wahrscheinlich mutwillig. Ich vermute, sie machen sich lustig. Ich bin mir nicht ganz sicher, aber musikalisch ist es genau das, was wir gerade gehört haben. 10 in die Fresse-Songs an Typen wird jetzt nicht allzu gut Haar gelassen.
1: Das ist gut. Und wahrscheinlich ist das Cover auch dem Produzenten gewidmet, mit der hier so ein, es ist wirklich so wie ein Heavy-Album abgemischt. Ich habe das auch schon gehorcht und dachte, Alter, kommen jetzt diese Zeiten zurück, wo nach Punk sozusagen alles so, die Basics wurden gerockt damals und dann ging es in die großen Studios und dann waren dann so Fachleute mit mega großen Mischpuls damals noch, die irgendwie extrem viel, zu viel Sound für meine Begriffe aus den Sachen rausgeholt haben. Und wenn das jetzt so zwei Leute waren, herzlichen Glückwunsch und viel Spaß beim weiteren Einkauf von Effektgeräten oder sowas. Ne? Wahnsinn.
0: Aber live funktioniert sehr gut. Die sind da anständig punkig unterwegs.
1: Das glaube ich auch. Also ja, mir sind die aufgefallen. Ich war eben auch nur auf diesen, jetzt gerade nochmal auf Kopfhörern hörend, dieses krasse, fette, der fette Studio-Sound, der dann da liegt. Ne? Bisschen anders.
0: Alle Regler nach oben.
1: Ja, ja, bisschen anders kommen jetzt die Transformation Oh Wow daher. Die kommen also erstmal ganz ursprünglich oder vom Label Keys in Desist Records in Kalifornien. Ich glaube, dort hat man sich ein bisschen eher so ein Anarcho-Punk-Kram verschrieben, aber auch nicht auf so eine rostige Art und Weise, sondern auch Neuinterpretation. Natürlich im alten Gewand. Mhm. Wir wollen ja auch bestimmte Skills oder bestimmte Art und Weisen des Musizierens auch hören, wenn wir sagen, wir legen uns Anarcho-Punk an die Ohren. Und hier ist aber so, dass es mit Drummaschinen eingespielt wurde und hat irgendwas. Ich weiß noch nicht so richtig was, aber es hat was. Oh Wow, No Holds Barred ist das Albumstitelchen und Skittles Test Like the Brain Blow ist das Liedchen, was wir jetzt hören.

0: Oh, wow. Peng. Aus Kalifornien stammend. Ja, ich habe auch hier den Eindruck, dass dieser Trend von, oh, ich will mich nicht mehr mit anderen abstimmen, ich musiziere allein in meinem Kinderzimmer und mache dann alles dazu, was wie es gut klingt, weil es ja einfach möglich ist, sich fortsetzt, sozusagen nicht mehr dieses gemeinschaftlich abstimmen, oh, jetzt willst du wieder dein Solo reinhauen, na mach mal, aber dafür kriege ich zum Schluss noch ein, so, das ist durch, jetzt wird hingerotzt, aber ich, mir gefällt es, es hat irgendwie was so was von ganz direkt, Wutanfall. Mhm.
1: Ärgerlich, hatte was leicht Ärgerliches, aber ja. Kann auch täuschen. Das ist ja, liegt ja ein bisschen an der Stimme. Wenn er ganz lieb gesungen hätte zum Beispiel,
0: na,
1: würde er nicht so ärgerlich, genau, ja, ärgerlich wirken.
0: Vielleicht hat er einfach nur Rasierwasser verschluckt.
1: Genau, wenn du sagst, das ist Anarchopunk, dann lege ich die, wie bei Musik Mau Mau bei uns üblich, auch Anarchopunk drauf. Du hast es ja gewünscht quasi.
0: Ja.
1: Und mache das mit den Lost Cheeries. Und die singen uns jetzt eher was Zartes, weil hier muss ein bisschen das Testosteron rausgewedelt werden aus dem Studio.
0: Ja, gleich was kaputt.
1: The Rain. Ich auch krass aus.

0: Kacheng, Still Comes the Rain von Still Yet Comes the Rain von Lost Cherries.
1: Ja, und auch schön. Schön, auch fast poppig zu nennen, aber schön. Auch die jetzt
0: kommen. Ein poppiger kommt. Ausreißer ihres Anarcho-Punk-Övres.
1: Ja, aber weil der Regen kommt, kann man auch mal ein Happy-Lied machen. Sehr schön.
0: Sie.
1: So soll es sein. Ich habe aufliegen die Downtown Boys. Wir wissen ja, dass die jetzt vor einer Weile
0: New is coming.
1: Das Album rausgebracht haben,
0: welches heißt... Wo geht er denn hin?
1: Public Luxury. Ich habe es mal die Hülle genommen, um ein bisschen was vorzulesen. So von Sub Pop ist das gekommen und ich habe es ja schon vor einer Weile bestellt. Und dann kam ja diese Sommerzeit, die ich damit verbracht habe, Staub zu wischen im Regalschrank. Und jetzt ist sie da. Sie liegt auf. Die Loser Edition in das First Pressing im Colored Vinyl. Also so ein ganz komisches Creme-Hellblau-Zeugs. Lila, irgendwie komisch. Aber... ich mag das. Auch das fünfte Album der Transformation Downtown Boys aus New York ist ein gelungenes Album. So viel dazu.

0: Sirenas heißt der dritte Song des aktuellen fünften Longplayers der Downtown Boys. Public Luxury heißt das Stückchen Vinyl, welches tatsächlich extrem hörenswert ist. Und ich bin sehr glücklich, dass wir zusammen jetzt diesen Plastling ins Schwingen gebracht haben. So, wirklich toll.
1: Ja, eine zuverlässige Angelegenheit zum Glück. Zwischendurch dachte ich schon bei dem einen oder anderen, auch von der Platte Song, der so vorzuhören war, na, ob das für eine ganze Platte dann gut ist, wenn da so auf einmal Offbeat-Sounds zu hören sind und so. Aber ich finde die auch gut insgesamt.
0: Die ist gelungen und wenn ihr euch mal so einen Eindruck optisch besorgen wollt, geht mal ins Videoportal des Misstrauens und sucht mal nach einfach Downtown Boys und guckt mal nach, ich glaube, so ein, zwei, drei Monaten alten Videos. Da gibt es so ein Radioauftritt beim US-amerikanischen Lokalradio, wo die mitgefilmt haben. Und das ist Wahnsinn. Das ist wirklich toll.
1: Yep. Wir springen wieder in die Vergangenheit zu UK, DK und Jerusalem Over the White Cliffs of Dover von ihrer, ich glaube, so die letzte EP, die sie gemacht haben, bevor sie sich aufgelöst haben oder so, oder knapp dran, auf dem Crest-Label für Gothic-Zeugs damals veröffentlicht.

0: Over the White Cliffs of Dover, um den Titel in Klammern fortzusetzen. UK DK.
1: Jo, und ich habe, was habe ich auflegen? Ich habe, ja, noch einen, nicht ganz neuen, aber doch neuen, für mich neuen Tonträger und für euch als Plastling wahrscheinlich auch erstmalig aufliegen. Wir hatten schon mal vorher die Vorab-Soundfiles über Bandcamp hier gewürdigt. Alien Nose Job, ihres Zeichens, haben ja einen neuen Tonträger rausgebracht. How a Mosquito Operates, heißt das gute Stückchen, und ist bisher nur in Australien zu haben, und ich hatte ja erzählt von meinem nervösen Klickfinger, und jetzt ist das Vinylchen endlich hier angekommen und ich freue mich eigentlich, dass ich mich verklickt habe und kann jetzt mit euch zusammen das Ergebnis eines Verklickers.
2: War aber froh.
1: Ja, genau. ja. Es ist wirklich ein tolles Album, und anders als das davor, was so ein bisschen postpunkig war, wird hier eine wirklich krasse Reminiszenz an diesen US-Hardcore der frühen 80er Jahre hingelegt. Und das ist wirklich completely geil, wie wir sagen würden, wenn wir unter uns
2: wären. Zeig her, ja.

0: Der Executioner. Wenn sich diese Transformation doch nochmal in ein Flugzeug setzen wollte oder mit der Fähre nach Europa kommt von Australien, geht da hin. Das ist Wahnsinn. Ich habe Glück gehabt, das einmal live zu erleben und Wahnsinn. Das ist wirklich Wahnsinn. Und die Platte geht alles in diesem Style, manchmal noch ein bisschen flotter, stark nach vorn. Sie heißt, nochmal zur Erinnerung, How a Mosquito Operates. Hat schöne Comic-Style-Design und wir hoffen, dass es noch ein europäisches Label gibt, welches die dann nochmal nachverlegt und vielleicht es nicht mit so einem teuren Porto-Ding-Sie-Weg, Postweg verbinden zu müssen, das in die Plattensammlung stellen zu können. So.
1: Aber ganz andere Band, ne?
0: Ich weiß gar nicht, inwieweit die sich personell umgesetzt
1: haben. Also nee, ich meine, so könnte, wenn du die Platten hintereinander auflegst, würdest du nicht denken, dass dieselbe
0: Nein,
1: Band ist.
0: Nein, ich glaube ja auch, sozusagen, das ist auch so eine Art Konzeptkunstkram, dass man sich einfach immer einer bestimmten Ära musikalisch widmet, die total spannend ist. Und zum Glück sind bisher alles in diesen, wie sagt man es, die Mehrzahl von Ära, Ären, Äras passiert, die wir auch musikalisch cool finden, so dass eigentlich dieses musikalische Mastermind, was dahinter steckt, wirklich auch echt tolles Zeug macht. Wir haben wirklich die Fähigkeit, die Essenz von den Sachen, die uns in diesen Epochen wirklich anmachen, irgendwie rauszusaugen und daraus neue Songs zu machen, ohne so eine peinlichen Kopien hinzulegen dabei. Das finde ich auch noch spannend so.
1: Mhm. Wir machen was ganz anderes, sowohl musikalisch als auch inhaltlich. Geht es jetzt hier um die, ja, eigentlich den Höhepunkt der Auseinandersetzung im Nordirland-Konflikt, wo durch Hungerstreiks Leute gestorben sind und die Protestformen völlig anders und noch viel militanter die Auseinandersetzung gewesen sind. Mittendrin hat eine englische Band sich hingestellt und gesagt, finden das voll scheiße, was wir Briten da oben machen in Nordirland gegen die Iren. Der Song heißt Amar und die Band Au Pairs.

0: Jo, von Folter keine Spur. Die Au-pairs mit Amar.
1: Ja, sehr schön. Ich mag das. Ich mag nicht alles, was die Au-pairs gemacht haben, aber das ist auch ein Stückchen, welches mir echt gut und nahe kommt. So. Ja, machen wir weiter mit einer Transformation, die beim Sorcerer-Label verlegt wurde. Ein Label, welches in Lyon in Frankreich beheimatet ist und welches sich auf das Veröffentlichen von Signs und Tapes spezialisiert hat. Und dort ist jetzt ganz frisch ein Tape rausgekommen von Mauvais Mine. Nicht Mauvais, nicht? Mauvais. Ich weiß nicht, wie man es ausspricht. Mauvais. Mauvais Mine. Mine? Keine Ahnung. Weißt du es? Kannst du? Du bist so ein bisschen Französisch.
0: Ich weiß nicht, ich sehe es nicht.
1: Mau und Weise mit AI. Mauvais.
0: Mauvais. Mauvais heißt das.
1: Mauvais Mine, vielleicht so. Keine Ahnung. Jedenfalls Will Couleur Sang haben die aufgenommen und das ist ein schönes, direktes, in the face achelndes Stückchen Tanzmusik. Punk. Soll es sein.

0: Die Schupladinskis unter uns würden sagen Synthpunk. Was uns hier Maurice Mine, sage ich jetzt mal einfach, entschuldigt die falsche Aussprache, hingelegt haben. Die Lyoner Punk-Formation Willkolor Sang hieß das Liedchen. Und spannend fand ich an dem Song beim Hören und beim so wie dieses wirklich ganz lange Textbrett, was die Sängerin wahrscheinlich da mit hatte, so in der Tasche. Und dann kommt die zu einer Band, die so schnell spielen. Und dann muss die ganz schön rattern, um das alles auch rüberzubringen, weil das muss auch gesagt werden, das gehört ja immer dazu. Der Text ist ja nicht nur Beiwerk.
1: Nö, und das ist ja fast normale Sprechgeschwindigkeit im Französischen.
0: Ja, aber krass, wie das so schön oh, ja, geil. Ich mag's.
1: Sehr viel staccato-esker tun es jetzt die Skids aus Schottland mit Circus Games.

0: Ich mag es eigentlich nicht besonders gern, wenn Musik ausgeblendet wird, wenn ihnen kein schönes Ende einfällt, aber ich verzeihe es den Skits. Circus Games.
1: Ja, das ist, ja, das Ausblenden ist komisch, ne? Das ist irgendwie, als müsste man die Single ist zu Ende, muss man umdrehen, da geht's weiter oder sowas, keine Ahnung.
0: Ja.
1: Komisches Gefühl, was dabei entsteht. Von dir unter anderem wurde ich am Wochenende darauf hingewiesen, auf einen Taz-Artikel, welcher die ja. lokale die Kultur, Subkultur, was weiß ich nicht, was beleuchtet, unter anderem das Label
0: in Halle, Pigalle.
1: Genau, welches jetzt ist das Label weg. Auf jeden Fall ging es um Radio Korax und es ging natürlich um das Label des Ex-White-Musikanten, welches Turbo Discos heißt. Ja, habe ich es wieder. Ah, wenn man sich nicht zettelt mit einem Turbo Discos. Und es geht so ein bisschen um die in diesem Text der Taz, den ihr wahrscheinlich auch im Online-Angebot der Zeitung finden könnt, um ja. das Zusammenspiel von Musikschaffenden, Kulturschaffenden, politischen Gruppen und auch zum Beispiel diesem freien Radio, wo wir auch hier am Start sind. Radio Korax, was ihr ja hoffentlich auch langfristig unterstützt mit einer Fördermitgliedschaft oder sowas. Das ist ja was, was vielleicht in den kommenden Monaten noch relevant werden kann. Jedenfalls bin ich über diesen Artikel, wo auch eine Schallplatte erwähnt wurde, zu der ich hier ein Versprechen abgegeben habe, dass ich euch nämlich klassisch konditionieren will, dass ihr das bisher alle die Jazzplatte mitsingen könnt, die da heißt, der Irrtum hat mal wieder gewonnen. Und da bin ich ein bisschen von abgekommen. Und deswegen danke an die Erinnerung. Da kommt's.

0: da jetzt noch was kommt, aber
1: sie läuft von innen nach außen.
2: Ich habe ein bisschen gepennt, was ganz anderem erwartet. So. Und dachte, na okay, lass mal noch den Folgesong, um sozusagen auch die Bandbreite des Schaffens, welches auf diesem Menü drauf ist, erfassen zu können. Müssen wir nächste Woche weitermachen.
0: Die ersten Takte hörten sich schwer nach Nick Cave an, als wenn sie da bei den Bad Seeds sich was ausgeborgt hätten für den Klangteppich.
2: Ja,
0: aber sehr schön. Vom Dub von Jazz zu Instrumentalisierung für Jazz, aber das Ganze unterlegt mit einem anständigen Disco-Bass, Theater of Hate, mit dem großen Song einer B-Seite, versteckt quasi My Own Invention.

0: Theater of Hate, die mit den Skids zusammen auf Tour sind ab September, und ich hoffe, dass sie es auch über den großen kleinen Teich schaffen, quasi aus Großbritannien. Holland ist schon mit veröffentlicht und vielleicht kommen die beiden ja dann auch irgendwo hierzulande vorbei. In jedem Falle wäre das eine ganz heiße Empfehlung.
1: Oh, das würde mich auch sozusagen auf die Wanderstrümpfe bringen, um das erleben zu können. Das ist ja auch noch offen in meiner Liste von Sachen, die man mal gerne sehen will. Wie zum Beispiel, ja, weiß nicht, den untergehenden Faschismus. Sachen, die man sehen will. Auch gern gesehen. Bei uns ist, wenn sich Tanzformationen richtig Mühe geben mit ihren Veröffentlichungen. Ich habe jetzt hier von der spanischen Band Finale eine EP aufgenommen.
0: Oh ja, das ist hübsch.

die wirklich toll gemacht ist. Hier sind mit einem großen Stempel drauf die Titel. Vorne hat man einen Aufnäher mit so Lochstandnieten so reingestanzt. Wirklich geil. Textzettel rein. Dafür hat man Geld beim Druck des Labelkreises gespart und da so einen Aufkleber drüber gemacht, den ich soeben, weil ich habe sie gerade tatsächlich das erste Mal aufgelegt, zerstoßen musste, um sie so eine miesen Spielchen, ne? Aber das Treu ist auch ein bisschen Teil unserer Philosophie und wahrscheinlich auch von Finale, die aus Valencia stammen und hier schon mal vorgestellt wurden, jetzt aber als Vinyl aufliegen können. Und wir freuen uns auf spanischen Punkrock. Die EPs, die von dort kommen, haben sehr oft viel, viel, viel Charme.

0: So, wollt ihr weitermachen? Ne? Ich habe gesagt, Finale heißt die Transformation. Almas Perdidas ist das Liedchen, welches wir gehört haben. Grandiose Single. Ich bin hin und weg. Erinnert mich an diese Hillside Strangler-Serie, die wir damals mal ausgegraben hatten, wo ganz viele tolle Singles rausgekommen sind. Aus Valencia stammt, aus dem Jahr 2024. Dort wurde es jedenfalls aufgenommen. Großartig. Finale. Wow.
1: Ich schmiege an diesen euphorisierenden Song einen weiteren von den Skits, nämlich Off One Skin. Und wenn sich irgendjemand zufällig fragt, woher U2 eigentlich die Idee für ihre Musik haben, dann sollte ihnen das hier zu denken geben.

0: Katscheng. Letzter Song dieser Sendung kommt von Rem Pemsen und wir sagen Tschüss schon mal, nicht wahr? Das war Subjektiv auf Radio Korax und den angeschlossenen freien Radiostationen in Hamburg, Leipzig, Neumünster, Flensburg, Berlin oder in Dublin.
1: Genau, oder hier in Halle. Leute, macht's gut. Ich verabschiede mich mit Sistema de Entretenimiento. Das ist auch eine spanische Tanzformation, die unter dem Etikett Arcade Punk oder Young Punk, wie auch immer, formieren, sich gleichzeitig irgendwie auch in der Abkürzung bei Schleimkeim irgendwie orientiert haben, was so diese, oder Dead Kennedys, keine Ahnung, diese Logogebung gibt. Ist eine spanische Tanzformation, die ich schon live erleben durfte und die fetzen. Und damit haut rein. Wir müssen das dann machen. Tschüssi.
0: Bis nächste Woche.